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1: Tuba, ab heute ist das Lügenmuseum in Radebeul dicht. Geschichte. Nach 14 Jahren aus der Traum. Die Stadt Radebeul hat das Mietverhältnis gekündigt und die Räumung des historischen Gasthofs Serkowitz gerichtlich durchgesetzt. Die Sanierungskosten würden zu hoch sein und es gäbe ja auch keinen Mietvertrag. Und damit endet eine Ära. Ihr hört das Morgenmagazin auf Coloradio, dem freien Radio für Dresden und Ostsachsen mit Jens Steiner und dem kleinen, klingenden Abschiedsgruß aus dem Lügenmuseum in Radebeul. Es ist genau 6 Uhr und 43 Sekunden.
2: Also, wir sind Radebeul. Und wir freuen uns riesig, dass es dieses Museum gibt. Das sind fantastische Schätze und die dürfen nicht verloren gehen. Und sie sollten nach Möglichkeit an diesem Ort für jeden zugänglich sein.
3: Siegfried Waldeck bin ich. Guten Tag. Meine zweite Kunstaktion vor dem Rathaus in Radebeul. Ich freue mich sehr. Ich habe mich telefonisch angemeldet und per E-Mail, dass alles seine Ordnung hat und habe gesagt, ich möchte gerne Image-Schaden von Radebeul abwenden. Darum diese Aktion.
4: Hallo, wir sind drei Wandergesellen auf traditioneller Wanderschaft. Das nennt sich Walz und ich bin Mel, fremdfreireisende Fahrradmechatronikerin.
5: Ich bin der Gerald, fremder Motorradmechaniker vom Ring Vereinigter Metallgewerke.
6: Hallo, ich bin der Gonyard, freireisender Schreiner.
4: Ja, und wir sind hier, weil uns ein Kamerud, also ein weiterer Wandergeselle, davon erzählt hat und davon vorgeschwärmt hat. Und da waren wir noch in Hohenfläming und sind eigentlich extra für das Museum hier in die Gegend gereist.
5: Und wir finden das sehr schade, dass das Museum geschlossen wird. Es gibt so viele kleine Details, die du entdecken kannst. Du kannst hier Stunden verbringen.
4: Ja.
5: Manchmal auch fast schon überfordernd. Du musst dich aber...
4: Eine Flut an Dingen.
5: Genau. Du kannst dich auf die Kleinigkeiten stürzen und das ist total schön. Du kannst hier dich wegträumen und es ist schade, dass das aufhören soll zu existieren. Genau.
2: Wir sind hier heute im Lügenmuseum und es ist eine ganz interessante Geschichte, denn eine Person von uns beiden hat heute Geburtstag und eigentlich war das aber für die andere Person zum Geburtstag, was schon über ein halbes Jahr her ist. Und in der Zwischenzeit hat das Museum leider geschlossen und die Zukunft ist ungewiss.
7: Ja, wir haben den Anlauf auch schon mal gemacht vor einer Woche oder vor zwei, drei Wochen und wir kommen ursprünglich aus Leipzig und ja, letztendlich hat das nicht funktioniert, weil ein Baum umgefallen war und keine Züge fuhren.
8: Okay, nos encontramos en, creo que este va a ser mi cuarto favorito, no lo había visto a pesar de que trabajo acá, pero creo que este va a ser mi cuarto favorito. Tenemos piezas demasiado hermosas, tenemos acá cuadernos, tenemos estos cuadros espectaculares que me fascinaron, que están muy bien trabajados. Tenemos piezas muy bien estructuradas, piezas que forman figuras muy bonitas. Tenemos estos colores, los colores con los que han trabajado son colores muy llamativos. Tenemos piedritas con mensajes que son, causan risa. Por ejemplo, podemos ver los detalles que tiene esta figura. Son detalles hechos a muy buen modo. Parece un pollito la figura que está allá arriba. Es muy hermoso. El lugar.
9: Ich bin der Martin Brambach, ich bin Schauspieler. Ich habe das große Glück, hier im Lügenmuseum jetzt gerade eine Führung bekommen zu haben. Und ich glaube, ich bin jetzt zum fünften Mal hier gewesen. Ich sag mal, das ist ein Museum, man kann sich hier gar nicht satt sehen an dem, was ihr gemacht habt. Das ist so anregend und so beglückend. Also in jeder Phase, jedes der Objekte, man entdeckt ja auch immer wieder ganz, ganz viele Sachen. Das ist, findet, das ist einzigartig auf der Welt.
10: Thank you.

0: The best museum we've seen since we've been in Germany. It's incredible. Absolutely amazing.
1: Bitte erhalten. Das Lügenmuseum, das soll hier bestehen bleiben, damit auch unsere Enkelkinder noch was zum Schmunzeln haben und was zur Erbauung.

Die Leute in Dresden wissen es noch genau. Vor exakt 2 Jahren und 3 Wochen hat es nachts Rums gemacht und aus der Carola-Brücke wurde die Carola-Lücke. Das hat ganz verschiedene Auswirkungen auf die Stadt. Wer den Pirnaischen Platz kennt, erinnert sich bestimmt noch daran, was das mal für ein lebendiger Umsteigeplatz war. Verkehrsknotenpunkt ist das Wort, was ich mal im Geografieunterricht dafür gelernt habe. Naja, jetzt nicht mehr. Früher waren es mehrere tausend Straßenbahnen, die da jeden Tag durchgeklappert sind. Jetzt nur noch ein paar hundert. Die Diskussion über den neuen Carola-Brücken-Entwurf waren in den letzten Wochen in aller Munde oder in allen Medien. Aber die Aktion der Dresdner Verkehrsbetriebe, die am 5. Oktober startet, spricht erstmal eine andere Sprache. Die DVB knappen nämlich in 5 Tagen die jetzt seit 2 Jahren und 2 Wochen ungenutzten Straßenbahngleise in Richtung Carola-Lücke bis auf Weiteres. Das 16 Jahre alte Schienenkreuz hat dann ausgedient und neue Gleise werden erst wieder eingebaut, wenn auch wirklich wieder eine Brücke steht. Ja, wir hoffen mal, dass die DVB und die Straßenbahn bis dahin noch existent sind und hören Musik von Audrey Porn hier im Morgenmagazin auf Coloradio, dem freien Radio für Dresden und Ostsachsen. Broken Record. Ich bin Jens Steiner und ich werde diese Platte nicht kaufen. Sie ist zerkratzt.

Hey, du bist alleinerziehend und hast Tagesfreizeit? Dann geh doch heute mal auf die Alleinerziehendenmesse in Dresden im Kulturpalast. Da gibt es Infos und Expertise für Alleinerziehende, klar. Und da stellen sich Beratungsstellen, Vereine und Behörden an eigenen Ständen vor. Und du kannst mal mit Fachleuten Themen wie Familie, Beruf und Geld mal außerhalb der Bürozeiten und ohne Briefwechsel besprechen. Das ist vielleicht auch viel wert. Und auch wenn es so um so delikate Themen wie Trennung, Gesundheit oder Freizeit geht, das ist einfach der Ort, wo du mal Ansprechpersonen findest, wenn du dein Kind oder deine Kinder alleine großziehen musst. Es gibt noch ein paar Pluspunkte. Der Kulturpalast ist barrierefrei. Und es gibt DolmetscherInnen für Gebärdensprache und für Arabisch, Farsi, Ukrainisch und Russisch. Alles Sprachen, die man relativ häufig in Dresden auf der Straße und auf den Ämtern und in den Läden hört. Deshalb können sich dann alle dort vor Ort gut verständigen und du kannst dich austauschen, ein paar neue Kontakte knüpfen und der Eintritt ist frei. Und ich bin so frei und spiele jetzt Musik von, ich guck mal, Moment. 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

Wie kann man einen Ort bewohnen, wenn Sprache, Identität und Zugehörigkeit noch in der Entwicklung begriffen sind? Darum geht es in der Ausstellung, die heute im Hall of Fame eröffnet, im Rahmen der interkulturellen Tage. Die laufen schon seit 20. September und noch bis 11. Oktober. Und die Ausstellung heißt My German is Abstract und die zeigt Arbeiten von Julia Subtel und Nina Piatruskaya. Und das Ganze findet statt im Hall of Fame in der Königsbrücker Baustellenstraße. Und genau, dort findet ihr Arbeiten, die sich eben genau damit beschäftigen. Zugehörigkeit, Identität, Sprache. Und die beiden haben versucht, so künstlerische Positionen zu finden, die einerseits von Migration geprägt sind und andererseits so unterschiedliche materielle Strategien verfolgen. Und wie das genau aussieht, das könnt ihr euch heute Abend im Hall of Fame angucken, bei der Vernissage von My German is Abstract mit Arbeiten von Julia Subtel und Nina Piatruskaya. Genau, und ich habe wieder Musik rausgesucht. eBay, Moshpit. Und danach werfen wir einen Blick ins AZ Conny. Da gibt es am 3. Oktober eine Veranstaltung, die so ein bisschen dem Antisemitismus in der Linken an den Kragen geht.

0: Antisemitismus ist ein Thema, das uns alle immer mal wieder beschäftigt und das Thema hat auch gerade eine sehr große Präsenz medial. Es ist wichtig, sich darüber auszutauschen und am 3. Oktober, dem sogenannten Tag der Deutschen Einheit, gibt es da eine Veranstaltung hier in Dresden im AZ Conny genau zu diesem Thema. Ich spreche jetzt mit Anja, sie organisiert diese Veranstaltung mit und ich sage erstmal Hallo.
1: Hallo, grüß dich.
0: Was habt ihr konkret vor?
1: Die Veranstaltungsreihe, die findet sozusagen im Rahmen der Bildungs- und Aktionstage gegen Antisemitismus statt. Das kennen bestimmt einige von euch. Die finden jedes Jahr so Anfang November statt, Ende Oktober. Und das ist sozusagen unsere Auftaktveranstaltung. Das ist eine gemischte Gruppe von Leuten, die das organisieren aus ganz verschiedenen Zusammenhängen. Und wir starten sozusagen mit der Lesung am Samstag 19 Uhr im AZ Conny von Richard Schubert zu seinem neuen Buch, mit dem er gerade auf Lesereise ist. Und das Buch heißt Vom Antisemitismus, der keiner sein will.
0: An wen richtet sich diese Veranstaltung konkret?
1: Da können alle hinkommen, die sich sozusagen für das Thema interessieren, die sich auch für Antisemitismus auch im linken Bereich interessieren. Und ja, die Veranstaltung ist kostenlos. Es gibt nach der Lesung auch eine Diskussion, beziehungsweise es können Fragen gestellt werden. Wir schauen mal, ob wir da sozusagen ein bisschen ins Gespräch kommen.
0: Ich frage mal kurz nach. Antisemitismus und links, beißt sich das nicht so ein bisschen?
1: Also, ja, on the one hand, würde ich sagen, wäre gut, wenn sich das beißen würde. Ich denke aber, dass es sozusagen ein Thema ist und durchaus handelt sich das ja sozusagen um ja, eine Diskriminierungsform, aber auch um ein Denkmodell oder was durchaus bei allen Gesellschaftsschichten vorkommt, sozusagen. Das sind Denkmuster und Erklärungsmuster, wo ich jetzt denke, dass es nicht nur Rechte betrifft, die betrifft das allerdings auch sehr, Antisemitismus sozusagen. Allerdings ist es einfach gesellschaftlich sehr weit verbreitet.
0: Also wäre das auch ein Abend, wo man vielleicht im Anschluss an die Lesung auch mal drüber ins Gespräch kommen könnte oder vielleicht auch diskutieren könnte, sind Linke diskriminierungsfrei?
1: Das könnte man auch durchaus diskutieren. Ich würde jetzt sozusagen Antisemitismus auch nicht nur unter dem Gesichtspunkt der Diskriminierung, ne? Das ist sozusagen eine Auswirkung davon, aber das ist nicht alles. Aber das geht sozusagen auch um so Erklärungsmodelle, wie die Welt funktioniert, wie funktioniert Kapitalismus und sowas. Aber das, was du sagst, ist durchaus ein Teil davon, der deine Rolle spielt.
0: Mit Anja sprach ich vor der Sendung. Und wer sich dafür interessiert, am 3. Oktober ab 18.30 Uhr im AZ Conny in der Rudolf-Leonhardt-Straße in Dresden im Hechtviertel die Lesung vom Antisemitismus, der keiner sein will, mit Richard Schubert.

Tong vom neuen Album von Fountains DC namens Dopamine Chamber. Das erscheint am 16. Oktober. Ich habe es jetzt schon. Und wisst ihr was? Nach der nächsten Musik sprechen wir mit zwei SeniorInnen, die sich im Rahmen des Projekts 60 Plus beim Roten Baum e.V. in Dresden-Pieschen engagieren. Und für euch singen jetzt im Retro-Soul-Style die Womack Sisters aus L.A. If I Let You. Klingt alt, ist aber gerade mal 2 Monate alt. Ne? Alt ist relativ.

0: Dresden ist ja eine Stadt, in der sich sehr viele Menschen sehr toll engagieren und das in jedem Alter. Und hier in Dresden-Pieschen gibt es ein Projekt, das heißt 60 Plus, Projekt 60 Plus vom Roten Baum organisiert. Und ich habe jetzt gerade zwei Gäste bei uns zu Gast im Studio. Das sind Claudia und Angela. Hallo.
1: Hallo. Hallo.
0: Was macht ihr da? Wie seid ihr dazu gestoßen?
1: Also ich kenne das Projekt im Prinzip von Anfang an, weil ich bin auch bei ProPieschen aktiv und da hat die Mandy, die von Anfang an dabei ist, das bei uns mal vorgestellt, dass gegenüber in den Räumlichkeiten dort das Projekt 60 Plus einzieht für Menschen vom Übergang in die Rente, dass sie in kein Loch fallen und dass es da verschiedene Aktivitäten geben wird. Und so bin ich da von Anfang an dabei, weil es gibt dienstags zum Beispiel immer den Frühstückstreff.
0: Okay.
2: Und ich bin dort mal spazieren gewesen, als ich von der Kinderbetreuung bei meinem Sohn nach Hause gelaufen bin. Und da war ein großes Plakat in dem Fenster und da stand, dass also da 60 plus sich treffen wird. Und dachte ich mir, was ist denn das? Und bin dann, habe mich dort vorgestellt und bin schlicht und ergreifend seit der Zeit dienstags dabei.
0: Was zieht euch dahin regelmäßig?
1: Also man hat eine größere Auswahl auf dem Frühstückstisch, als wenn man zu Hause alleine frühstückt. Und im Laufe der Zeit, das sind jetzt knapp 3 Jahre, haben sich ganz viele Projekte auch ergeben, Angebote aus der Gruppe der Menschen, die dort zusammen frühstücken. Eine bietet zum Beispiel Filzen an, wir gehen zusammen wandern, wer noch fit genug ist, wir haben sportliche Aktivitäten, wir hatten dort interessante Vorträge zu Ernährung, zu Selbstverteidigung, das war auch ein bisschen aktiver, wir machen auch sportliche Aktivitäten zusammen und es sind ganz, ganz viele Sachen, die sich inzwischen da entwickelt haben und jede Woche gibt es mehrere Sachen, die dann auch im Seniorenkalender der Stadt angeboten werden.
2: Seniorenkalender der Stadt ist im Übrigen eine gute Quelle, denn wir haben auch immer wieder neue Zugänge. Erst vor kurzem wurde mir erzählt, dass 3 neue Leute gekommen sind, also neu. Die sind natürlich auch etwas älter und wollen sich so wie wir an einem Dienstagvormittag freundlich unterhalten und austauschen.
0: Klasse. Was habt ihr in eurem Leben davor gemacht?
1: Ich war 40 Jahre Lehrerin. Am Anfang für Russisch und Kunsterziehung, in den 90ern dann auf Englisch umgeschwenkt und war viel in der Welt unterwegs. Ich hatte 2-mal ein Sabbatjahr und bin wirklich mit dem Rucksack um die Welt gereist, Südamerika, Neuseeland, Australien und. Und immer wieder gerne nach Dresden zurückgekommen. Ich wohne jetzt seit 1980 in Dresden, seit 2006 in Pieschen und in Pieschen fühle ich mich sehr wohl. Da gibt es ganz viele nachbarschaftliche Aktivitäten, Trafohaus, ProPieschen, und unseren Verein.
2: Ja, und ich war vorher verantwortlich für ein Magazin der Energieversorgung. Wenn sich die Leute noch dran erinnern, dann war das damals die Enso, die hier für Strom gesorgt hat. Und da musste ich mich damit beschäftigen, wie Strom ins Haus kommt und wie sinnvoll Windenergieanlagen sind oder Photovoltaikanlagen, um bei diesem Magazin auch sinnvoll darauf einzugehen. Da haben wir dann entsprechende Ausflüge auch in die damals noch vorhandenen Braunkohleanlagen gemacht und andere Aufbereitungsanlagen. Insofern fand ich das alles ganz spannend und auch wichtig.
0: Also kommt ihr aus der Bildungsarbeit und der PR. Habt ihr da Leute kennengelernt, die ihr vorher nicht kanntet und wo ihr jetzt merkt, so, ach ja, die gehören jetzt so zu meinem Leben?
1: Also wir haben auf jeden Fall viele interessante Menschen kennengelernt. Es haben sich auch Freundschaften ergeben. Andere sind wieder auseinandergegangen. Wir haben zum Beispiel vor kurzem einen Herrn da gehabt, der daran interessiert ist, für ältere Menschen Wohngemeinschaften, also so WGs zu machen, wo ältere Menschen zusammenleben, eventuell auch mit Jüngeren. Und das ist ja auch was für uns vielleicht mal in ein paar Jahren in Frage kommt.
0: Ich denke, darin liegt die Zukunft, ne? Bei der Entwicklung der Rentenpolitik.
2: Ja, und bei diesem Club Oscha zur Straße, da kann man natürlich auch trainieren und testen, wie weit man mit anderen klarkommt und wie viel man dort selber reinreichen kann. Denn es ist ja so, die haben ja alle ein Leben hinter sich, die haben alle unterschiedliche Erfahrungen gemacht, sowohl im Beruf als auch privat. Manche sind ausgesprochen gebeutelt, die wenigsten sind hochbeglückt Und das müsste man ja dann alles, wenn man zusammenzieht, irgendwie aushalten. Das ist unbedingt zu bedenken, wenn man dann wahrscheinlich nicht mehr in einer Partnerschaft lebt, sondern alleine ist und mit seinem Koffer in irgendein Zimmer zieht. Das muss man vorneweg für sich persönlich getestet haben.
1: Und dazu ist eigentlich das Treffen dort ganz gut.
0: Wie ist es in Dresden? Ist es eine Stadt, wo man als Seniorin eine gute Lebensqualität haben kann?
2: Also für Leute, die jünger sind, natürlich, Dresden ist begnadet mit all den Dingen, die man hier unternehmen kann. Dresden ist nicht begnadet mit zum Beispiel wissenschaftlich-technischen Produktionsstätten. Gerade meine Tochter ist Maschinenbauingenieurin und arbeitet in Chemnitz, weil sich dort in Dresden nichts gefunden hat. Natürlich wissenschaftlicher Art ist die TU und andere Einrichtungen bestens dafür geeignet. Wenn man dann aber älter ist, so wie wir, und erlebt, dass unwahrscheinlich viel auch Zuzug hier ist, weil sie gerade eben dieses Umfeld und die künstlerischen Möglichkeiten und die Ausflugsqualität in Sächsisch-Schweiz und Osterzgebirge lieben, dann ist Dresden wunderbar. Nur Dresden ist, das ist nie alles, ne? Der normale Alltag muss trotzdem bewältigbar sein.
1: Als Rentner hängt es natürlich davon ab, wie viel man Rente bekommt, ne? Ob man damit hinkommt, ob man diese kulturellen Angebote überhaupt genießen und nutzen kann, die da vielfältigst da sind.
0: Wie steht es denn um so Sachen wie Barrierefreiheit? Ne? Mit steigendem Alter steigen ja auch teilweise so die körperlichen Beschwerden. Spielt das eine Rolle?
1: Das Thema hatten wir auch schon, dass viele Informationen für ältere Menschen nur noch in digitaler Form oder eben am Computer zumindest abrufbar sind. Dass es da mehr Möglichkeiten gäbe, Leute auch zu Hause zu erreichen und denen das in den Briefkasten zu werfen, dass die wissen und lesen können, was so los ist, weil nicht alle den Zugang haben.
2: Die Generation, die gar keinen Zugang hat, die wird natürlich Stück für Stück aussterben, weil sie deutlich älter werden. Wir in unserem Alter so rund um die 60 würde ich mich jetzt mal festlegen, 60, 70 bemühen uns noch drum. Ich bin aber heilfroh, dass ich Hilfe in der Nähe habe und sowohl in meinem Club mich einfach befrage oder auch unsere Kinder dann gelegentlich mal da sind und uns helfen. Das hat sich so eingespielt.
1: Was ich aus anderen Großstädten kenne, aus Prag zum Beispiel, dass Rentner kostenfrei die öffentlichen Verkehrsmittel benutzen können. Das wäre auch eine Erleichterung für viele finanziell. Haben wir nicht.
0: Gibt es noch so ein paar Hausaufgaben, die ihr der Stadt Dresden mit aufgeben würdet, um die Stadt seniorinnenfreundlicher zu machen?
1: Also die Informationen für ältere Menschen verbessern wahrscheinlich, ne, die keinen Zugang haben zu Internet und sowas. Ansonsten, ich glaube, mit der Barrierefreiheit und solche Sachen, da sind wir schon auf einem guten Weg.
0: Zurück nochmal zum Projekt 60+. Ist das offen für alle über 60? Wie kann man da mitmachen? Oder seid ihr schon eine geschlossene Gruppe und sagt so, reicht das mal?
2: Man kann also mitmachen, man muss bloß dienstags 9 Uhr oder 10 Uhr, reicht auch, auf die Oschatzer Straße.
1: 10 Uhr beginnt das Frühstück und es sind immer schon ein paar vorher da und bereiten das alles vor und decken den Tisch und legen alles auf die Teller, was da so da ist und kochen Kaffee und Tee. Da kann man einfach dazustoßen, das ist kein geschlossener Club, es sind, in manchen Zeiten sind da 12 Leute da und manchmal sind es auch 25, dann wird es schon ein bisschen eng und dort erfährt man auch alles, was so sonst noch angeboten wird und viele Sachen stehen auch im Seniorenkalender.
0: Also wenn ihr 60 oder drüber seid, in oder um Pieschen wohnt und dienstags am Vormittag nicht so viel zu tun habt, dann schaut doch einfach mal da vorbei. Ich sprach mit Angela und Claudia, sie sind Teil des Projekts 60+, das organisiert wird vom Roten Baum und haben uns hier im Coloradio-Studio vor der Sendung besucht. Danke für euren Besuch und weiterhin viel Erfolg bei allem, was ihr macht.
1: Dankeschön.
2: Danke.

Bevor dieses Morgenmagazin sich dem Ende entgegenneigt, wollte ich noch kurz einen kleinen Ausblick geben auf das, was ich heute im Programm von Coloradio am späten Nachmittag und Abend ereignet, denn das ist echt großartig und erwähnenswert. 17 Uhr das junge Radio bis 18 Uhr und dann starten die Leute vom CKV mit Zukunftsmusik für Zusammenhalt. Das ist eine Sendung, wo 2 Stunden lang Leute, die sich für migrantische Themen engagieren, zu Wort kommen. Und um 20 Uhr, ganz besonderes Highlight, gibt es das Colorful Radio. Heute unter dem Motto von Vox bis Coloradio, die politische Geschichte des Radios in Deutschland. Das ist eine Zusammenstellung von historischen Tondokumenten und tagesaktuellen Kommentaren. Und wenn man sich das durchhört, weiß man, welche Rolle Radio in der Zeit der Weimarer Republik gespielt hat, welche Rolle Radio einnehmen sollte nach dem Zweiten Weltkrieg in Deutschland, welche Rolle freie Radios spielen. Und wir in diesem Rahmen eine sehr gelungene Sendung. Und dann lohnt es sich echt noch dran zu bleiben. Coloradio durchhörbar, was für ein Wahnsinn. 21 Uhr liest der sächsische Autor Albrecht Goethe Michael Pohlmann zum 10. Todestag und ab 22 Uhr liest er weiter aus Heinrich Heine, der Rabbi von Bacharach. Und damit dann erstmal Schluss ist mit dem ganzen Gelese und Gequatsche, gibt's danach ab 23 Uhr die Rock Indie Alternative Radio Show Röckmörök. Genau, und ich habe jetzt noch ein bisschen Musik rausgesucht. Was ist denn das? Rose Holland Blue. Wunderschön, richtig toll. Habe ich schon mal gespielt vor 2 Wochen und als gut genug befunden, das nochmal zu spielen für euch, für dich.

0: So, puh, gleich geht's weiter mit dem Morgenmagazin von Radio Korax. Zwei Sachen habe ich noch vergessen zu erwähnen. Dieses Morgenmagazin könnt ihr auch im Rundfunkkombinat RFK in ganz Sachsen auf DAB+, also im Digitalradio, hören und natürlich nachhören auf coloradio.org. Und wenn ihr heute Abend mal über den eigenen Schatten springen wollt, kleiner Programmtipp in eigener Sache, kommt hierher ins Zentralwerk in Dresden-Pieschen in der Rieser Straße 32 in den Savoy Club. Da gibt es im Rahmen der interkulturellen Tage ab 19 Uhr Balkantänze zum Mitmachen. Ganz ehrlich, ich werde nicht da sein. Ich habe mich aber gefreut, bis genau jetzt für euch da gewesen zu sein und euch einen schönen Start in den Morgen zu bereiten. Und mein Kind zu Hause schattet gleich um zu den Kolleginnen von MDR Kultur und wir zu Radio Korax nach Halle. Da geht es, wie gesagt, weiter mit dem bundesweiten Morgenmagazin der Freien Radios. Es ist sehr gut und ich bin Jens Steiner und das hier ist noch kurz Musik von Vinnie Holt, My Purse.
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5: Ja, es ist jetzt Schlag 7 Uhr. Sie hören das Morgenmagazin der Freien Radios, wo auch immer Sie gerade eingeschaltet haben, bei welchem Freien Radio. Es ist Donnerstag, der 1. Oktober, 7 Uhr, wie gesagt, guten Morgen beim Morgenmagazin.

Morgen sagt doch hier Jackie Mito, das Morgenmagazin der Freien Radios, heute aus Berlin, Berlin-Kreuzberg heute, um genau zu sein. Und zwar sitze ich hier in einer kleinen Küche in Berlin-Kreuzberg, hab das ganze Skript für die kommende Sendung hier schon vor mir und freue mich sehr, heute hier für euch und Sie moderieren zu dürfen. Und zwar, falls Sie gerade reingeschaltet haben, was erwartet Sie denn heute? Gleich in 10 Minuten hören wir ein Gespräch mit 3 Bundestagsabgeordneten, die selber einen Podcast machen. Tassenkontrolleur ist das Ganze. Zu hören, wenn da unter anderem Maya Wallstein von der SPD, David Schlesing von der Linken und Johannes Wagner von den Grünen sein. Und Yoshi von Radio Korax hat sich mit denen getroffen. Außerdem hier in dieser ersten Stunde, dann so im zweiten Teil, wagen wir einen kleinen Rückblick auf das, was ja in den letzten Wochen hier in Berlin passiert ist, besser gesagt in Berlin-Lichtenberg, war auch schon öfters Thema im Morgenmagazin, wenn ich mich recht erinnern kann, und zwar die Eugenio Botnari Gedenkwochen. Gedenkwochen an einen ermordeten Obdachlosen, der in Berlin-Lichtenberg da am Bahnhof gewohnt hat. Ja, das alles heute hier, erstmal in der ersten Stunde. Ich bin freue mich sehr, dass Sie Lust haben, mit mir hier ein bisschen durchs Morgenmagazin zu reiten.

Heute Berlin, mal ein bisschen auf Berlin zu schauen. Das Morgenmagazin kommt ja heute auch Berlin, weil heute nämlich beginnen die ersten gemeinsamen Gespräche zwischen der Linken, SPD und Grün. Ja, also sozusagen erste Vorgespräche für eine mögliche Koalition. Ich weiß gar nicht, ob Menschen außerhalb Berlin das auch so mitgekriegt haben. Es gibt sowas ja, wenn man es will, so eine Art Kampagne, ja, zumindest die Taz spricht davon und andere auch, dass es eine richtige Kampagne gerade gegen die Linkspartei gibt. Man sieht es so an mehreren Sachen unter anderem, ja. Also Antisemitismus ist ein großes Thema, was man der Linkspartei vorwirft. Ist vielleicht im Kern sogar ein bisschen was dran, also nicht die Partei an sich ist antisemitisch, sondern einige Teile. Unter anderem gibt es hier große Kontroversen ja um den Kreisverband, wenn man das so sagen, der Partei in Neukölln. Ja, die meisten werden es irgendwie mitgekriegt haben, aber auch andere Themen. Ferhat Kocak, selber Bundestagsabgeordneter aus Neukölln, ist auch sehr im Fokus seit einiger Zeit. Dem wird vorgeworfen, dass er angeblich Kontakte in die organisierte Kriminalität hätte. Ja, falls Sie Lust haben, sich da ein bisschen mehr reinzulesen und so, der hat gestern auch der Zeit ein längeres Interview gegeben, wo er das nochmal erklärt. Ja, ganz konkret handelt es sich da um den Remo-Clan. Kocak weist diese Vorwürfe von sich und sagt, dass es ihm aus Versehen passiert. Aber ja, das ist ein Teil des Ganzen. Seit gestern wird auch noch, oder vorgestern, der Bürgermeisterin in Spee, der neuen Elif Ehreib, vorgeworfen, dass sie Mitglied der Roten Hilfe war. Ja, alles das sind so Themen, die jetzt rund um diese Gespräche oder beginnenden Gespräche um die Regierungsbildung in Berlin gerade ein Thema sind. Die Taz spricht in dem Zusammenhang wirklich von der Kampagne gegen die Linke, der gegen die Linke da gefahren wird. Merkt man auch ein bisschen vielleicht daran, könnte man sagen, Taz hat da auch einen Punkt, man merkt, dass sozusagen das Thema Vergesellschaftung, was ja so das erste Wahlkampfthema der Linken auch war, auch sehr stark im Fokus dieser Kampagne steht. Ja, nichtsdestotrotz, heute ja erste Vorgespräche, gab auch schon die ersten Meldungen heute früh dazu, unter anderem von Charlotte Knobloch, die gestern wohl in der Sendung, der ARD-Sendung Maischberger von einer Regierungsbeteiligung der Berliner Linken warnte. Ja, so sieht's gerade aus. Spannend heute. Ich denke mal, heute Abend werden wir vielleicht ein bisschen mehr wissen.

0: 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Igor Letov singt das hier. Ja, alles geht nach Plan für die, die jetzt kein Russisch können. Все идет по плану. Genau. Es gibt einen sehr spannenden Podcast, falls ihr oder sie den noch nicht gehört habt. Tassenkontroller ist das Ganze. Und gemacht wird der von 3 Bundestagsabgeordneten aus 3 verschiedenen Parteien. Ja, also ein gemeinsamer Podcast. Die 3, die das machen, sind Maja Waldstein von der SPD, direkt gewählt im Land Brandenburg, einer der wenigen SPD-Leute aus dem Landkreis Spree-Neiße. Ja, David Schlesing von der Linken ist mit dabei und Johannes Wagner von den Grünen. Und die diskutieren in ihrem Podcast Tassenkontrolle regelmäßig über politische und ja gesellschaftliche Themen und über Parteigrenzen hinweg, ja. Also das Ganze über die Parteigrenzen hinweg. Doch warum braucht es dafür eigentlich einen Podcast und warum findet der Austausch nicht dort statt, wo politische Debatten normalerweise geführt werden, nämlich im Bundestag? Ja? Aljoscha von Radio Korax hat sich mit den 3 Abgeordneten getroffen und über ihre Idee hinter Tassenkontrolle gesprochen. Ja, dabei geht es um die politische Debattenkultur und auch um die Frage, was ein Podcast ja ermöglichen kann und was im, ja, wofür es im parlamentarischen Alltag vielleicht zu wenig Zeit gibt.
1: Die Debatte findet ja leider nicht nur im Parlament statt, sondern auch in den Medien und in der Öffentlichkeit. Und da ist uns aufgefallen, insbesondere im Wahlkampf nach dem Zerfall der Ampel, dass der sehr stark von rechts geprägt ist, die Debatten. Und da haben wir gesagt, wir möchten gern mal progressiv diskutieren. Wir möchten zeigen, dass die Parteien, die wir vertreten, also die SPD von mir und David Schlesing von der Linken und Johannes Wagner von den Grünen, dass wir sehr unterschiedlich sind, dass wir aber immer respektvoll und auf Augenhöhe diskutieren und vor allem, dass wir unterschiedliche Herangehensweisen haben und trotzdem progressive Themen vor allem voranbringen wollen, die eben leider in der öffentlichen Wahrnehmung nicht so platziert werden.
2: Also die Idee ist schon auch ein bisschen zu streiten.
1: Ja, und das machen wir auch regelmäßig. Wir werden heute die 13. Folge aufnehmen und in den Folgen davor haben wir schon ordentlich, also gezeigt, dass es Unterschiede sind, aber Streit ist ja, gehört ja zur Demokratie dazu.
2: Ich glaube, es wird die 14. Folge sein, die 13. ist schon hochgeladen.
1: Ja, dann ist es die 14. Ja.
2: Zerbrechen der Ampelkoalition so als Startpunkt vielleicht. Also das heißt, diesen Podcast gibt's jetzt schon seit etwas über einem Jahr und es ist schon relativ viele Diskussionen plus ein Personalwechsel. David, du bist neu dabei.
3: Ja, absolut.
2: Ist das jetzt etwas, wo man so einfach so eintauchen kann und sich total wohlfühlt oder wo schon eine bestehende Diskussionskultur schon da ist, wo es vielleicht so ein bisschen zum Anecken auch da ist?
3: Das wird sich zeigen. Also zurzeit macht es großen Spaß, weil eben, wie Maja gerade sagte, Respekt und sagen wir mal Zugewandtheit das A und O ist. Und mit Blick auch auf die Wahl bzw. den Ausgang der Wahlen ist, glaube ich, jede Progressivität und jedes gemeinsam Progressivsein erstmal das richtige Signal. Und in der Ausdifferenzierung darf es dann auch gerne

0: streithaft sein. Aber nein, also das ist sozusagen diese Waage, diese Balance zwischen gemeinsame Grundsätze und Grundpfeiler setzen und gleichzeitig aber auch klar ausdifferenzieren, wofür man steht.
1: Und eine kleine Erklärung, warum Tassenkontrolle, das hat natürlich mit Friedrich Merz zu tun, der im Wahlkampf gesagt hat, links ist vorbei, wir brauchen jetzt echte Politik für Menschen, die noch alle Tassen im Schrank haben, für die Mehrheit der Leute. Und da haben wir gesagt, wir werden jetzt in jeder Podcast-Folge eine Tassenkontrolle vornehmen und gucken, ob wir noch alle Tassen im Schrank haben. Und da bringen wir dann Tassen mit. Der Aufruf an alle, schickt uns interessante Tassen, über die wir reden können. Vielleicht habt ihr ein Projekt, was ihr mal in unserem Podcast bringen wollt, dann reden wir darüber.
2: Das heißt, wenn ihr jetzt hier in die nächste Folge aufnehmt, die dreht sich ja jetzt vor allem um die Wahlen im Osten. Also nehme ich an, ist schon auch bezogen auf Sachsen-Anhalt, Mecklenburg-Vorpommern und Berlin. Also drei sehr unterschiedliche Wahlergebnisse auf, trotzdem bewusst in Halle in Sachsen-Anhalt gewählt. Welche Tasse habt ihr dabei?
0: Also, fangen wir erstmal damit an. Dass wir hier sind, ist eine totale Besonderheit, weil bisher fand der Podcast immer im Bundestag statt und sozusagen in den geschlossenen Räumlichkeiten. Und wir haben gesagt, gerade nach der Wahl und gerade nach dem Ausgang der Wahl in Sachsen-Anhalt, wir müssen raus, wir müssen dorthin. Also alle reden über Sachsen-Anhalt, wir kommen hin. Und es ist sozusagen nicht nur das erste Mal, dass wir auswärts sind, sondern dass wir auch live sind, also auch mit Publikum. Und dementsprechend haben wir ein paar andere Tassen vorbereitet. Und es gibt unter anderem auch eine Publikumstasse, die Tasse Surprise. Und was da drin steckt, wir wissen es noch nicht genau. Also das wird das Publikum heute live entscheiden.
2: Das heißt, das ist noch ganz offen. Die Frage von der heutigen Folge ist ja auch nach den Wahlen, was jetzt? Vielleicht so ganz dreist gefragt, könnt ihr schon so ein bisschen vorgreifen, für was ihr zumindest argumentieren werdet?
1: Dass wir vor allem nicht weggehen, dass wir uns nicht wegducken und dass natürlich vor der Wahl sehr, sehr viele Menschen in Sachsen-Anhalt, in Mecklenburg-Vorpommern und auch in Berlin waren. Aber wir sind auch noch nach der Wahl da und das ist das Stichwort, wer da ist. Da kommt
2: jetzt
1: nämlich
2: auch
1: der
2: an.
1: Hannes.
2: Ja, genau, hier jetzt gerade ins Studio reingelaufen, Johannes Wagner, noch kurz den Rucksack abstellen, perfekt. Drei Leute, guten Morgen.
3: Hallo zusammen, ich bin davon ein bisschen außer Atem, ich bin gerade mit dem Fahrrad hergeradelt.
1: Der Zug war leider, grüner.
3: Leider ein bisschen zu spät, aber jetzt bin ich da.
2: Perfekt, wir waren gerade schon so ein bisschen am, also wir haben kurz geschaut, okay, was ist dieser Podcast und was wird heute so ein bisschen diskutiert und ich habe so ganz dreist gefragt, ob ihr schon wisst, mit welchem Argument ihr reingeht. Ich habe jetzt einmal gehört, vor allem, dass wir sind noch da, wir bleiben hier, das ist wahrscheinlich eine geteilte Position von euch allen, aber vielleicht gibt's ja auch etwas, wo schon klar ist, da werde ich anecken bei den anderen.
3: Also wir drei verstehen uns, glaube ich, ganz gut insgesamt. Was bestimmt spannend wird zu diskutieren, ist auch so ein bisschen, was gerade in Berlin los ist, könnte ich mir vorstellen. Da ist ja sozusagen so ein rot-rot-grünes Projekt möglich, aber in unter scharfer Beobachtung, würde ich sagen. Und ich habe in den letzten Tagen auch im Bundestag oder auf Veranstaltungen auch mit Kollegen von der Union gesprochen, die teilweise sehr, sehr harte Bandagen anlegen, auch damit drohen, wenn das in Berlin rot-rot-grün kommt, dann kommt in Sachsen-Anhalt vielleicht dann blau-schwarz, dann doch, ja, wenn das BSW nicht mitmacht, so nach dem Motto. Weil dann ist ja die Brandmauer gefallen, nach dem Motto, habe ich jetzt mehrfach gehört. Und von daher werden wir bestimmt auch über Berlin sprechen. Aber generell ist unser Ansatz ja wirklich, dass wir Lust machen wollen auf progressive Politik, gerechte Politik, wo wir auch oft Mehrheiten in der Gesellschaft für haben. Und die müssen wir natürlich aber auch schaffen, in Stimmen umzuwandeln am Ende. Und nächstes Jahr sind große Landtagswahlen und natürlich auch in 2,5 Jahren wieder Bundestagswahl. Und darauf arbeiten wir hin.
2: Ich würde an der Stelle vielleicht einfach noch einwerfen, die Linkspartei wird ja gerade sehr stark auch angegriffen nach der Wahl in Berlin. Vielleicht ändert das auch nochmal die Perspektive mit dem Was jetzt, weil auf der einen Seite ist es ein großes Wahlergebnis, was eigentlich stärkt und Aufwind gibt und gleichzeitig merkt man schon, dass es jetzt so einen sehr starken Gegenwind gibt, von wegen, ihr könnt doch nicht einfach diese armen Immobilienbesitzer vergesellschaften. Ist das auch jetzt eine Frage von, wie es weitergeht? Was jetzt?
1: Ja, ich weiß nicht. Also das ist natürlich eine Frage, was jetzt? Allerdings kann man das auch aus verschiedenen Perspektiven betrachten. Zum Beispiel, hat denn Berlin das Geld, um den Immobilienbesitzern und den Wohnungseigentümern da dieses Geld auch in den Rachen zu werfen?
3: Wir sprechen von Großkonzernen, nicht Besitzer, klingt so, so klein.
1: Die Mutti, genau. Die noch ein Zimmer vermietet, darum geht es ja nicht, sondern es geht ja um wirklich Milliardenbeträge. Und das muss ausgehandelt werden. Nun haben wir hier einen Abgeordneten aus Bayern stehen und eine Abgeordnete aus Brandenburg und jemand aus Sachsen-Anhalt. ich finde, ein bisschen was müssen wir den Berlinern auch lassen. Wir können nicht alle Probleme lösen.
0: Ja, also ich glaube, das Problem ist, die Debatte nimmt einfach gerade so an Fahrt auf und geht in eine Richtung, die, glaube ich, wirklich ins Unerträgliche geht. Und die Sachfrage eben, wie ist so ein Vergesellschaftungskonzept überhaupt umsetzbar? Wie kann man das machen? Ist eben das eine. Aber das andere ist, dass die progressive Mehrheit, die die Berliner gewählt haben, gerade einfach massiv unter Beschuss steht. Und aber vor allem auch eben einfach diese ganze Frage von Antisemitismus gerade in so eine Art, naja, sagen wir mal so, man nimmt das gerne als Argument, um sozusagen so pauschal zu urteilen. Und ich glaube, das werden wir sicherlich heute auch nochmal besprechen, dass es man einfach, glaube ich, dann nüchterner auf die ganze Sache schauen sollte. Aber ja, es ist sozusagen jetzt die Angst vor den großen Kommunisten, die geschaffen wird. Und ich glaube, dem müssen wir natürlich schon was entgegenstellen.
3: Man muss auch sagen, es gibt keine Partei, die so viel enteignet wie die Union. Ich sage gerade, ich aus Bayern kommend, großes Flächenstaat, auch die CSU greift mal dazu, wenn es um den Bauernhof geht, der da steht, wo vielleicht eine Straße langfahren soll.
1: Hört, hört.
3: Oder ja, teilweise auch sinnvolle Projekte wie Zugprojekte, Schiene zum Beispiel gebaut werden soll. Und das zeigt eben, manchmal kann dieses Mittel, was ja auch im Grundgesetz steht, auch sinnvoll sein. Man muss damit mit Bedacht umgehen. Aber es ist natürlich nicht irgendwie vermittelbar, wenn man jetzt wegen einer Parzelle Land eine ganze Riesenschiene nicht bauen kann. Und so ist es auch nicht vermittelbar, wenn in Berlin sozusagen große Konzerne eine Marktmacht mittlerweile haben, die sie auch ausnutzen können. Und deswegen finde ich, das Grundgesetz gibt uns da Möglichkeiten. Wir sollten, oder hat Meier ja recht, es müssen auch die Berlinerinnen und Berliner irgendwie oder die unsere Parteikollegen aus Berlin irgendwie dann für sich klären, welche Wege sie da gehen. Es gibt natürlich von dem ganz harten, alle enteignen, es sind ja, glaube ich, 8 große Konzerne, die es dort gibt in Berlin, auch Abstufungen nach unten. Man kann auch sagen, man fängt kleiner an, man fängt, von daher, also ich bin da aber nicht der Debatte vollkommen abgeneigt. Und wie gesagt, das Grundgesetz ist ja unsere Verfassung, zu der stehen wir hoffentlich alle, auch die Union. Und deswegen können Sie ja nicht dagegen sein, wenn man Artikel aus dem Grundgesetz auch anwendet, ist meine Meinung. Aber die Debatte ist ja sehr scharf gerade, das stimmt.
2: Ich würde ja nicht zu weit inhaltlich einsteigen, dafür habt ihr ja auch euren eigenen Podcast. aber tatsächlich steckt da ja so ein Problem drin von, was zu beobachten ist in den letzten Jahren, zunehmend personalisierte Wahlkämpfe, auch Wahlkämpfe, wo Plakate und Kommunikation sehr weit weggehen von Sachdebatten, um die es eigentlich geht. Also, dass auf einer kommunalen Ebene bundespolitische Themen im Wahlkampf diskutiert werden, fragt man sich schon so ein bisschen, wovon reden wir gerade eigentlich? Was wählen wir nochmal? Landtag ist irgendwo dazwischen. Gab es auch viele Forderungen, die eigentlich gar nicht damit zu tun haben, was da gerade gewählt wird. Und auch was thematisiert wird, geht erstaunlich häufig, das war zumindest unsere Erfahrung, wo wir raus sind, mit verschiedenen Leuten gesprochen haben im Rahmen von unserer Platz der Republik-Reihe, geht einfach vorbei an den Sorgen, Ängsten, Problemen, die tatsächlich vor Ort eigentlich relevant sind, wenn man halt länger sich mit den Leuten unterhält. Jetzt wäre meine Gegenfrage so ein bisschen, der Podcast ist ja gestartet mit der Idee, das auch sichtbar zu machen, was für Diskussionen ihr führt, für ein breites Publikum außerhalb vom Parlament, geht das auf? Seht ihr das schon? Ich weiß, also, es sind 13 Folgen, könnte ja schade sein.
3: Also wir haben auf jeden Fall über die verschiedenen Plattformen und Social Media haben wir eine Reichweite und kriegen auch sehr viel positives Feedback, ganz viel positive Kommentare und natürlich heute die erste Live-Folge und wir hoffen natürlich auch, dass sozusagen solche Formate auch nochmal das noch spannender machen. Also für mich geht es auf jeden Fall auf, was ja auch mir als Politiker eine Selbstwirksamkeit gibt, ja, weil auch ich, mich lässt es auch nicht kalt, wenn die AfD immer stärker wird und es keine progressiven Mehrheiten gibt. Das macht auch mir Sorge als Mensch und Politiker. Und für mich geht's auf, aber ich bin gespannt, was Maya und David sagen.
1: Ja, was man als Reaktion bekommt, ist, dass Leute wieder Mut schöpfen, dass es eben diese Idee noch gibt, demokratische, progressive Mehrheiten zu finden und zu suchen und dass es Menschen gibt, die dafür auch brennen. Und ich glaube, das ist so das größte Feedback und wichtigste Feedback. Aber das ist der Aufruf an alle, wenn ihr noch andere Wünsche und Ideen habt, dann schreibt uns.
0: Absolut. Ich kann sozusagen nur meine sozusagen Erwartungen in die Zukunft stellen, weil ich sozusagen noch nicht so lange dabei bin. Ich nehme das für mich persönlich einfach als unwahrscheinlich wertvoll in einem geschützten, ja trotzdem Raum, den wir uns gegeben haben, weil wir uns auf bestimmte Regeln verständigt haben, zu diskutieren in der Sache, aber auch wirklich Gemeinsamkeiten auszuloten. Und das ist erstmal schon mal für mich so der erste Schritt. Und wie es sich dann sozusagen nach außen gibt, werde ich dann noch erfahren. Aber ich nehme das sozusagen auch wahr, was ihr gerade beschreibt und denke, das ist der richtige Weg.
2: Also Podcast als neues Betätigungsfeld für Bundestagsabgeordnete nehme ich da so ein bisschen mit.
3: Dankeschön. Im Gespräch bleiben über die Parteigrenzen hinweg. Das ist es.
1: Demokratie.
4: Ja, Demokratie, das waren Maya Waldstein von der SPD, David Schliesing von der Linken und Johannes Wagner von der Grünen, von den Grünen, ja, alle drei Abgeordnete im Bundestag, im Gespräch mit Aljoscha von Radio Korax. Und der Podcast, über den es hier ging, der Podcast Tassenkontrolle, versucht politische Diskussionen über Parteigrenzen hinweg in einem anderen Rahmen zu führen als im Bundestag.
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0: Beton!
1: Ja, zurück zum Beton. Herr Siff, waren das irgendwann Ende der 70er, Anfang der 80er muss das entstanden sein. Wahrscheinlich sehr viele, die hier gerade zuhören, noch gar nicht auf der Welt gewesen. Aber immer noch eine schöne Band, finde ich, kann man immer noch sehr schön spielen. Ja, Sie hören das Morgenmagazin der Freien Radios, falls Sie gerade eingeschaltet haben. Ja, das läuft in ganz vielen Städten. Ja, das kriegt man ja gar nicht mit, wenn man in der eigenen Stadt sitzt. Radio anhat, ja, vielleicht gerade in der Küche sitzt, so wie ich. Ich sitze ja auch in einer kleinen Küche, ja, der neben mir Kaffee gekocht, andere Mitbewohner sind bereits schon aufgestanden, haben mir sogar ein kleines Brot schon hingestellt, einen Käse. Also so wie Sie zu Hause leben, ja, oder in Ihrem Auto leben, lebe ich hier auch im, ja, nicht, also in dieser Küche, ja, so sind wir hier genauso, in dieser Küche in Berlin-Kreuzberg, von wo heute das Morgenmagazin kommt.

0: Nachricht aus dem Herzen der Frauenrevolution. Von Women Defend Rojava.
1: Liebe Freundinnen, auch in dieser Woche steht das Thema Recht auf Muttersprache im Zentrum der Proteste der Zivilgesellschaft in Rojava. SchülerInnen, Familien und Lehrkräfte erheben weiterhin ihre Stimme, um das Recht auf Unterricht in kurdischer Sprache zu verteidigen, als Reaktion auf die Entscheidung, den kurdischen Sprachunterricht auf 3 Unterrichtsstunden pro Woche zu beschränken. Im Rahmen verschiedener Protestaktionen in Ramislo, Hesseke und vielen anderen Städten der Region haben die SchülerInnen ihre Entschlossenheit zum Ausdruck gebracht, weiterhin in ihrer Muttersprache zu lernen und betont, dass die kurdische Sprache nicht nur ein Schulfach, sondern ein wesentlicher Bestandteil ihrer Identität, Kultur und Zukunft ist. Nach jahrelangem Aufbau eines Bildungssystems in kurdischer Sprache weigern sich die SchülerInnen, ihr Recht auf Unterricht in ihrer eigenen Sprache auf einen begrenzten Platz im Lehrplan reduzieren zu lassen. Im Kontext der andauernden Proteste äußern sich vielfältige Akteure zum Thema Muttersprache. So veranstalteten Lehrerinnen und Lehrer, die der Schulverwaltung und der Akademie für Bildungsforschung angehören, in der Stadt Ramislo einen Workshop mit dem Titel »Unsere Sprache ist unsere Zivilisation«. Kongras Da betonte in einer Presseerklärung, dass die Aufnahme des Kurdischen in den Lehrplan zwar ein Schritt sei, aber für sich genommen noch nicht das uneingeschränkte Recht auf Bildung in der Muttersprache garantiere. Die Organisation fordert eine stärkere Präsenz des Kurdischen in Bildungseinrichtungen sowie den verfassungsrechtlichen und gesetzlichen Schutz sprachlicher und kultureller Rechte. In einer Botschaft an die SchülerInnen und Familien betonte der syrische Präsidialberater Maslum Abdi, dass Bildung in der Muttersprache ein grundlegendes und natürliches Recht sei und bekräftigte die laufenden Bemühungen um die offizielle Anerkennung der kurdischen Sprache. Neue Schritte zur Rückkehr der vertriebenen Familien aus Serekanie. Die Bemühungen zur Erleichterung der Rückkehr binnenvertriebener Familien aus Serekanie in ihre Heimatorte werden fortgesetzt. Derzeit laufen die Vorbereitungen für einen 3. Rückführungskonvoi, an dem mehr als 500 Familien aus Notunterkünften und Schulen teilnehmen werden. Bisher konnten bereits 700 Familien, ca. 7000 Menschen, in ihre Dörfer zurückkehren. Nach Jahren der Vertreibung bedeuten diese Rückkehren mehr als nur eine Reise von einem Ort zum anderen. Sie spiegeln die anhaltende Verbundenheit der vertriebenen Familien mit ihrer Heimat wider, sowie ihr Recht auf Rückkehr, den Wiederaufbau ihres Lebens und die Wiedererlangung der Stabilität, die ihnen jahrelang verwehrt war. Frauenökonomie, Kooperativen und internationale Vernetzung. Eine Delegation der Frauen- und gemischtgeschlechtlichen Wirtschaftskomitees Nordostsyriens, die die Entwicklung von Genossenschaften in Rojava vorantreiben, konnte letzte Woche die Weltkonferenz 2026 der Internationalen Genossenschaftsallianz in Panama besuchen. Das Thema der Konferenz lautete »Brücken bauen – genossenschaftliche Beiträge für eine friedliche Welt«. Die Vertreterinnen nutzten die Konferenz, um von ihren Erfahrungen beim Aufbau von Kooperativen zu berichten und die aktuelle Situation von Kooperativen im Zuge des Integrationsprozesses zu thematisieren. Zudem konnten sie internationale Kontakte knüpfen und den Austausch über Möglichkeiten und Unterstützung des Erhalts von Kooperativen in Rojava und insbesondere der Frauenökonomie stärken. Neben der Konferenz war es möglich, lokale Kooperativen in Panama zu besuchen und Erfahrungen über eine kooperative Ökonomie und die Rolle von Frauen darin auszutauschen. Während der Kampf für Rechte, Freiheit und ein friedliches, demokratisches Zusammenleben weitergeht, senden wir euch revolutionäre Grüße aus Rojava.
2: Und so sichert

Ja, Deichkind hier im Morgenmagazin der Freien Radios. Deichkind übrigens, über die wird gerade eine Doktorarbeit geschrieben, ja, über das popkulturelle Phänomen Deichkind. Bin mal gespannt, was da rauskommt. Ja, darüber werden wir auf jeden Fall hier berichten bei Radio Korax und all den anderen Freien Radios, die hier mit zugeschaltet sind, sei es denn Pi-Radio in Berlin, das Freie Radio in Potsdam, in Leipzig, in Dresden, in Chemnitz, in Marburg, in Hamburg, was weiß ich, wo noch überall gerade die Leute, ihr und sie gerade zuhören. Ja, in den nächsten Minuten hier nach der nächsten Musik kommen wir wieder zurück nach Berlin. Ja, das ist nämlich der Ort, von dem heute auch das Morgenmagazin kommt. Und zwar schauen wir dann mal ein paar Minuten nach Lichtenberg, Berlin-Lichtenberg, um genau zu sein. Denn da gibt's ja seit einigen Wochen, muss man sagen, die Eugenio Botnari Gedenkwochen. Die gehen auch noch ein bisschen, ja, also noch eine ganze Woche. Falls Sie sich fragen, was soll das? Eugenio Botnari war ein Obdachloser, der am Bahnhof Lichtenberg gelebt hat, der ermordet wurde oder totgeschlagen wurde vom Filialleiter der Edeka-Filiale, die dort in dem Bahnhof ist. Und seit 10 Jahren gibt es da wirklich einen Ring darum, wie man ja diesem Mord und dem Opfer ja richtig gedenken kann und sollte. Dazu dann hier gleich mehr im Morgenmagazin.

0: Ja, in Berlin-Lichtenberg gab es die letzten Wochen und gibt es auch noch eine Woche zurzeit gerade die Eugenio-Botnari-Gedenkwochen. Das ja soll erinnern an Eugenio Botnari, der ein Obdachloser war, am Bahnhof Lichtenberg lebte und dort vor 10 Jahren vom Filialleiter der Edeka-Filiale totgeschlagen wurde. Darüber hören wir gleich noch ein bisschen mehr. Dieses 10-jährige Jubiläum war ein Grund für verschiedenste Menschen in Berlin-Lichtenberg zu überlegen, okay, wie können wir denn diesen Menschen gedenken, von dem wir auch gar nicht so viel wissen. Und dann haben sich mehrere zusammengeschlossen, unter anderem die Gedenkinitiative Eugenio Botnari, die Fach- und Netzwerkstelle Lichtblicke, das Lichtenberger Register, was so eine Monitoringstelle ist, und auch Künstler von einem Kunst- und Kulturfestival zum Thema Obdach und Wohnungslosigkeit hinschauen. Die haben sich alle zusammengeschlossen und haben zusammen gesagt, okay, wir müssen etwas machen. Entstanden sind diese Gedenkwochen mit sehr vielen Veranstaltungen, die da in Lichtenberg stattfinden, unter anderem so Stadtspaziergänge, unter anderem im Weidling-Kiez, dort, wo das passiert ist, in Berlin sehr bekannt. Der Weidling-Kiez war in den 90ern sozusagen der Nazi-Kiez, Ingo Hasselbach, und die hatten dort ihr Zentrum, ihr besetztes Haus, und immer ein heißes Pflaster, also so ein Spaziergang durch den Weidling-Kiez zu rechten Orten, aber auch zum Arbeitshaus Rummelsburg, was sehr vergessen ist, gab es Kiez-Spaziergänge und auch so mehrere Gesprächsrunden und Podiumsdiskussionen mit Betroffenen, aber auch Menschen, die sich wissenschaftlich mit dem Thema auseinandersetzen. Also kurz gesagt, es war recht viel los die letzten Wochen. In der nächsten Woche gibt's auch nochmal eine Veranstaltung, stelle ich dann aber nachher nochmal vor, weil vorher würde ich Sie gern mitnehmen wollen zu diesem Gedenken, was am Tag des Übergriffs stattgefunden hat. Ist jetzt schon ein paar Tage her, am 17. September, genau zum 10-jährigen Jahrestag des Übergriffs auf Eugenio Botnari. Da gab es nämlich am Bahnhof Lichtenberg selber eine schöne Veranstaltung. Da haben nämlich, wurden Tische weiß eingedeckt mit Blumen. Es gab Kaffee und Kuchen, richtig so aus Porzellangeschirr. Und es haben sich viele Menschen getroffen. Ja, und Eugenio Botnari erinnert, oder der Tat. In der Tat, wir hören vielleicht mal rein. Sophie von der Fach- und Netzwerkstelle Lichtblicke stellt ganz kurz vor, warum die Menschen da waren.
1: Wir gedenken heute Eugenio Botnari. Leider wissen wir aber nur sehr wenig darüber, wer Eugenio Botnari war. Das liegt auch daran, dass wir ihn selbst nicht kannten und dass wir es bis jetzt auch nicht geschafft haben, Kontakt herzustellen zu seiner Familie, zu seiner Frau, die er hatte, die er hinterlassen hat, zu Freundinnen und Freunden von ihm. Wir würden sehr gerne das ändern. Also falls es hier irgendwelche Leute gibt, die Kontakte haben zu den Menschen, die Eugenio Botnari kannten, dann sprecht uns gerne an. Wir würden sehr gerne mit den Menschen, die ihn kannten, gemeinsam so ein Gedenken gestalten, weil es ja sehr wichtig ist, dass das nach deren Wünschen und Vorstellungen gestaltet wird. Und dem würden wir gerne Respekt zollen, und wir würden Eugenio Botnari auch gerne als Menschen erinnern können und nicht nur als Opfer. Und im Moment wissen wir halt leider vor allen Dingen, weswegen er nicht mehr lebt. Aber wir wissen sehr wenig über sein Leben an sich. Was wir über ihn wissen, ist, dass er ursprünglich aus Moldawien kommt. Er ist 2015 nach Berlin gekommen, und so wie viele andere Roma aus Ost- und Südosteuropa ist er zum Arbeiten nach Berlin gekommen und hat zunächst auf Baustellen gearbeitet. Und wie viele andere auch, die unter diesen Bedingungen arbeiten, hat er sehr wenig verdient und konnte sich deswegen auch keine Wohnung und keine eigene Krankenversicherung leisten. Das heißt, er ist hier bei Leuten untergekommen, die er kannte, bei Familie, Freundinnen, aber er hatte keine eigene Wohnung. Und dann kommen wir jetzt zu der Tat, die dazu geführt hat, dass er heute nicht mehr am Leben ist und dass wir heute ihm gedenken. Das war heute vor 10 Jahren, also am 17. September 2016. Da war er im Edeka im Bahnhof Lichtenberg, und er wurde von dem Filialleiter des Edekas beschuldigt, dort geklaut zu haben. Diese Aussage ist nicht belegt. Das Einzige, was darauf hindeuten würde, wäre die Aussage von diesem Filialleiter, aber ansonsten nichts. Und der Filialleiter hat dann sozusagen Selbstjustiz ausgeübt. Er hat ihn ins Getränkelager des Bahnhofs gebracht und hat ihn dort so schwer Gewalt zugefügt und ihn danach aus dem Laden geworfen, dass Eugenio Bodnari 3 Tage später an diesen Verletzungen, die ihm dazugefügt wurden, gestorben ist. Und eine wichtige Rolle spielt eben auch der Fakt, dass er keine Krankenversicherung hatte. Er ist, nachdem ihm so viel Gewalt zugefügt wurde, ist er bei seiner Familie gewesen und die haben ihm geraten, einen Arzt aufzusuchen, weil er eben schwer verletzt war. Und das wollte er nicht machen, weil er keine Krankenversicherung hat und deswegen sich Sorgen hatte, dass die Arztkosten sozusagen zu teuer werden und er das dann nicht bezahlen kann. Und 3 Tage später ging es ihm aber so, oder 2 Tage später ging es ihm so schlecht, dass er dann seine Meinung geändert hat und doch einen Arzt aufgesucht hat. Und der Arzt hat dann aber halt bereits eine lebensbedrohliche Situation festgestellt und ihn ins Krankenhaus überwiesen und dort ist er dann halt aber in kurzer Zeit am nächsten Tag verstorben, weil die Hilfe sozusagen zu spät kam. Was noch erwähnenswert ist, dieser Filialleiter hat nach der Tat, also diese Tat von ihm, wurde auf Video aufgezeichnet von der Überwachungskamera. Er hat dieses Video abgefilmt und hat es an seine Mitarbeitenden geschickt, zusammen mit rassistischen Kommentaren und Kommentaren, die Eugenio Bodnari herabgewürdigt haben.
0: Ja, das sagt Sophie von der Fach- und Netzwerkstelle Lichtblicke. Sie hörten gerade praktisch die Ansprache von der Begrüßung bei der Gedenkfeier für Eugenio Bodnari, um den es hier gerade ging. Sophie hat ja gerade ganz viel zu den Hintergründen erzählt. Ja, es waren wirklich viele Leute da, es gab Zeit für Gespräche untereinander. Wir hören auch gleich nochmal rein von Leuten, die praktisch dieses Gedenken im Bezirk Lichtenberg damals mit angeschoben haben. Und hören dann auch gleich noch Moritz vom Lichtenberger Register, was so eine Monitoringstelle für rechtsextreme, diskriminierende und rassistische Gewalt ist. Mit denen habe ich nämlich vor Ort dann auch gesprochen, also das kommt dann gleich nach der nächsten Musik. Und Musik kommt jetzt von Berlinska Droha, da spielt Paul Geigerzähler mit. Und Paul Geigerzähler war an dem Tag auch da und hat musiziert und vielleicht trifft das ein bisschen die Stimmung. Hier ist Hanka von Berlinska Droha.

0: Berlinska Droha war das mit Hanka, falls Sie sich jetzt gerade fragen, was war das eigentlich für eine Sprache, die ich hier gerade gehört habe, das war Sorbisch, ja, Paul Geigerzähler, den wir hier in der Geige gehört haben mit seiner Band, begleitete praktisch die Veranstaltung, über die wir gerade reden, das Gedenken an Eugenio Botnari vor wenigen Tagen in Berlin-Lichtenberg. Wir haben vor Ort, also ich, der da auch moderiert hat, habe da auch vor Ort mit vielen Menschen gesprochen. Ein Gespräch ist mir dann sehr noch in Erinnerung geblieben, deswegen habe ich das auch mitgebracht. Und zwar mit Annika, die über viele Jahre sozusagen das Gedenken da im Bezirk mit angeschoben hat und es auch geschafft hat, dass der Bahnhofsvorplatz da, ich weiß nicht, ob Sie Lichtenberg kennen, also wirklich ein sehr unwirklicher, ungemütlicher Ort, sage ich mal, geprägt von wirklich massiven Problemen wie Obdachlosigkeit, Drogensucht und so, ja, also es ist wirklich kein schöner Ort, aber dass sich dafür gekämpft hat, ja, auch, dass dieser Ort umbenannt wird oder benannt überhaupt, der hat ja wohl gar keinen Namen, in Eugenio Botnari Platz und mit Moritz, der ja beim Lichtenberger Register arbeitet, so einer Monitoringstelle für rechtsextreme und rassistische Gewalt. Und mit den beiden habe ich da vor Ort auch gesprochen, vor Publikum, die uns zugehört haben, zu dem Gedenken, praktisch, wie es dazu kam und wie die Situation überhaupt in Lichtenberg gerade aussieht.
1: Annika, wenn du so mal zurückguckst, wie ist denn das entstanden hier im Bezirk, dass Menschen angefangen haben, wir müssen an das Opfer Eugenio Botnari erinnern und wollen diese Tat auch wachhalten als Mahnung, ja, dass sowas vielleicht nicht mehr passiert.
2: 2018 haben vor allem jüngere antifaschistische Menschen angefangen, also gleich 2 Jahre nach der Tat, zu sagen, wir müssen daran gedenken, wir müssen diesen Fall ja in der Gegenwart wachhalten. 2019 war ja dann der Prozess und da ist vielleicht nochmal wichtig zu sagen, dass in diesem ganzen Prozess durchaus auch Thema war, dass eben diese Tat gefilmt wurde und mit rassistischen Kommentaren in einen mitarbeitenden Chat gestellt wurde. Also die rassistischen Motive waren Teil des Prozesses und der Richter hat damals auch gesagt, dass es aus menschenverachtenden und ausländerfeindlichen Motiven passiert ist. Es gibt ja ganz viele Opfer rechter Gewalt, wo das in den Prozessen eigentlich nicht thematisiert worden ist und das ist schon mal hier anders gewesen. Nichtsdestotrotz war dieses Gedenken ein wahnsinnig langer Weg mit sehr viel Durchhaltevermögen, muss ich sagen. Also ich ziehe da auch wirklich meinen Hut und 2020, jetzt muss ich wirklich nochmal spicken, ja, kamen diese jungen Menschen damals auf die Netzwerkstelle Lichtblicke zu und wir haben überlegt, wie können wir da nochmal weitermachen und wie können wir auch breitere Schichten in der Gesellschaft nochmal erreichen für diese Gedenkidee. Damals ging es darum, eine Plakette an dieses Haus, an das Bahnhofsgebäude zu machen. Und das gehört der Bahn und die wollten keine Gedenktafel und auch die Gedenkkommission im Bezirk war so mäßig begeistert. Und dann haben wir eine relativ gute, finde ich, immer noch sehr aktuelle Broschüre erarbeitet zu dem Fall Botnari, aber auch andere Opfer. Irgendwo liegt sie bestimmt hier noch. Und es ging auch nochmal um Sozialchauvinismus und Feindlichkeit gegen obdachlose Menschen, um nochmal sozusagen ein bisschen zu erklären, warum ist es wichtig, eben rassistische und Obdachlosenfeindlichkeit auch in der Öffentlichkeit zu thematisieren. Und dann ging es immer weiter. Ich weiß nicht, ob ich das jetzt schon alles erzählen soll.
1: Na doch, gerne. Also das ist ja eine Frage. Ich meine, 10 Jahre ist ja ein verdammt langer Zeitraum.
2: Ja.
1: Und ich glaube, hätte es nicht so viel, ich nenne es mal Druck, ja, aus Seiten der Zivilgesellschaft gegeben von Initiativen, die gesagt haben, wir wollen das wachhalten, dann wäre es wahrscheinlich nie dazu gekommen. Also hier diese Gedenktafel, wir haben sie erwähnt, die seit Mai letzten Jahres hier steht, ist dann Ergebnis gewesen, auch mit vielen Diskussionen in der Gedenktafelkommission, was steht da jetzt drauf und so. Vielleicht kannst du ja aus deiner Sicht nochmal sagen, was waren denn so vielleicht so die wichtigsten Punkte, wenn man im Nachgang guckt.
2: Ja. Also im Nachgang fand ich, war es total wichtig, dass 2020 die Bunte Wind-Kampagne, die ja hier auch einige kennen, sich dieses Themas auch angenommen hat mit den jüngeren Leuten und gesagt hat, wir machen einen offenen Brief. der fordert ein Gedenken auf diesem Platz an Eugenio Bodnari. Und den haben sehr viele Menschen unterschrieben. Bei den Erstunterzeichnern waren da auch Menschen aus Politik da oder auch der Humanistische Verband, der hier drüben den Tagestreff hat. Also viele Menschen, die hier auch engagiert sind. Und diesen Brief haben wir mit dem Kulturausschuss, der sozusagen für so Platzbenennung und solche Dinge, Gedenktafeln zuständig ist, damals übergeben und durften da sprechen. Und dieser offene Brief ist damals schon begleitet worden durch auch eine sehr rassistische Debatte, das zieht sich eigentlich durch den Fall so durch, weil es eben auch Menschen von Parteien gab, die gesagt haben, wir wollen nicht an den gedenken. Und ich zitiere mal, also auf Twitter hieß es damals von einem Parteienvertreter, dass es keine Lebensleistung sei, Opfer rassistischer Gewalt zu sein, und deswegen braucht man den persönlich auch nicht zu ehren. Und das würde man tun mit einer Platzbenennung. Und da gab es wirklich relativ viele Debatten, aber eben auch viele Menschen aus den Parteien, die das Anliegen unterstützt haben. Und das muss man wirklich sagen, Zivilgesellschaft hat Druck aufgebaut und ist wirklich stabil geblieben und hat immer mehr Netzwerke gemacht, aber wäre auch an einem gewissen Punkt einfach nicht mehr weitergekommen, wenn nicht Menschen aus der BVV gesagt hätten, wir nehmen uns dessen Anliegen auch an und helfen durch die Irrungen und Wirrungen der Bürokratie, um sowas wie Platzumbenennung oder Gedenktafel auch möglich zu machen. Und das war wirklich auch ein sehr, sehr langer Weg. Und dann die Platzumbenennung oder der Beschluss 2023 in der BVV, diesen Platz hier umzubenennen, der gar keinen Namen hatte, also ist dann auch nochmal begleitet gewesen von einer Kampagne ungefähr so, Berlin benennt einen Platz nach einem Ladendieb. Das zieht sich eigentlich durch diesen ganzen Fall durch, und ich glaube, es gibt unglaublich viele Menschen, die immer wieder auch in kleinen Gesprächen und in ihren Einrichtungen und in ihren Netzwerken dafür geworben haben, warum ist es wichtig, hier zu gedenken und das mit unterstützt haben. Und wenn es das nicht gegeben wäre, glaube ich, ich finde das schon ein sehr gutes Beispiel, und ich freue mich immer, wenn ich sozusagen mit der S-Bahn hier vorbeifahre oder vorbeiläufe und das Schild sehe. Aber es steckt auch wirklich krass viel Arbeit da drin. Also das ist wirklich Wahnsinn.
1: Bevor wir gleich mit dir dann nochmal reden, so wie du das heute siehst, gebe ich mal das Mikro kurz an Moritz vom Lichtenberger Register. Jetzt sitzen hier eventuell viele Leute, die das Register nicht kennen. Kannst du mal kurz dazu sagen, was ihr macht?
3: Ja, genau. Wir feiern erfreulicherweise dieses Jahr ja 20 Jahre Lichtenberger Register, und wir sind dafür da, im Bezirk alle diskriminierenden, extrem rechten Vorfälle zu dokumentieren. Man kann sich an uns wenden, wenn man beispielsweise extrem rechte Propaganda im Sozialraum wahrnimmt, Aufkleber, Sprühereien etc., aber auch natürlich Beleidigungen, Pöbeleien, Angriffe. Da sind wir jederzeit ansprechbar. Es gibt auch eine große Signalgruppe hier im Bezirk mit fast 600 Menschen, die jeden Tag hier aktiv sind, solche Vorfälle dokumentieren, an uns weitergeben. Und wir sind eben dafür da, die dann auch auszuwerten. Und zweimal im Jahr machen wir einen Bericht. Den könnt ihr euch gerne auch am Stand abholen. Der Halbjahresbericht 2026 ist gerade erschienen beispielsweise. Und wir hatten im letzten Jahr erschreckenderweise seit dem 20-jährigen Bestehen die höchsten Vorfallszahlen bisher jemals. 891. Das zeigt, dass wir hier gerade leider wieder eine sehr aufstrebende, extrem rechte Szene haben, weil sehr viele Jahre, ja, wie auch Annika das schon berichtet hat, ja sehr erfolgreich gerade im weiteren Kiez die Nazi-Szene auch zurückgedrängt worden konnte. Und jetzt haben wir seit 2 Jahren über diese extrem rechten Jugendgruppen tatsächlich wieder eine Art Revival und in dem Bereich zunehmende Probleme.
1: Es ist ja ein sehr historisch geschichtsträchtiger Ort, auch wenn man sagt, eine Geschichte der extrem Rechten in Deutschland, die hier schon eigentlich in der DDR angefangen hat. Also Lichtenberg war einer der Bezirke, in dem es schon zu DDR-Zeiten eine sehr große Nazi-Szene gab, was ich dann hier später wiederfand im Weiten Kiez mit auch Häusern, in denen Nazis gewohnt haben, direkt so als Zentrale, gerade Ecke Lückstraße, Weitingstraße, die ganze Krumm-Ingo-Hasselbach und die Nationale Front vielleicht so am bekanntesten sozusagen. Damals gab es schon viel hier im Bezirk, Leute, die was bewegt haben, unter anderem auch danke an Sito Kranke und Katrin Hese, die damals hier mit dem bunten Wind, als das anfing, was gemacht haben, sich zu wehrt haben, gewehrt haben und gesagt haben, wir wollen was machen. Das ist jetzt alles teilweise über 40 Jahre her, Moritz, ja, wenn man Mitte der 80er guckt, eine Geschichte bis heute. Wie sieht's denn aktuell im Bezirk aus? Wo seht ihr denn hier, gerade wenn wir jetzt auf den Weitling-Kiez gucken, aber auch Lichtenberg drumherum, was sind denn so vielleicht so Hotspots und was sind vielleicht auch so neue Phänomene, die hier gerade so stattfinden?
3: Ja, das sind tatsächlich mehrere Ebenen. Also wir haben halt hier auch besonders im Bahnhofsumfeld sehr viele Vorfälle, auch Angriffe, Beleidigungen, Bedrohungen, Pöbeleien, auch teilweise mit Verletzten. Letztes Jahr 40 Angriffe, fast 120 Beleidigungen, Pöbeleien, Bedrohungen. Das zeigt, das nimmt stark zu. Und wir haben auch neben diesen alltagsrassistischen Vorfällen, die wir hier haben, oder auch Vorfälle gegen wohnungslose Menschen, zunehmend wieder extrem rechte Jugendgruppen im Bezirk, die hier auch im Weitling-Kiez unterwegs sind, sich auch treffen in alten Treffpunkten wieder zunehmend, wie dem Sturgis beispielsweise oder dem Heinzelmännchen. Da müssen wir tatsächlich aufpassen, dass das nicht wieder feste Treffpunkte werden, wo es dann auch zunehmend natürlich im Umfeld und vor und nach diesen Kneipenabenden zu entsprechenden Vorfällen kommen kann. Das bereitet mir auf jeden Fall Sorge. Was aber neben diesen extrem rechten Jugendgruppen dazukommt, ist, dass auch zunehmend etablierte Neonazi-Strukturen wieder Zulauf haben. Beispielsweise die Heimat, ehemals NPD, mit ihrer Jugendorganisation Junge Nationalisten. Oder eben auch besonders gefährlich der Dritte Weg mit seiner Jugendorganisation Nationalrevolutionäre Jugend, die auch beide jeweils hier regelmäßig in den letzten Wochen und Monaten Infostände durchgeführt haben, die hier auch mit Flyer-Aktionen im Kiez unterwegs sind. Das zeigt, die versuchen natürlich auch einen Teil der extrem rechten Jugendgruppen in die etablierten Strukturen überzuführen, was es dann tendenziell noch gefährlicher macht.
0: Du kannst mal so Beispiele machen. Also wenn man immer so über Gewalt oder Diskriminierung redet, ist das ja, klingt das manchmal für viele abstrakt. Aber was heißt denn das konkret? Also wie sieht denn das aus? Also was sind das so für Fälle, die ihr gemeldet kriegt?
3: Ja, wo wir heute ja auch über Botnari sprechen. Ihr seht ja beispielsweise leider Ende Mai wurde das Gedenkgraffiti zerstört. Das sind dann eben diese Propagandafälle, die regelmäßig vorkommen im Bezirk. Aber wir haben natürlich auch Gewalttaten, vor allem auch ähnlich wie bei Botnari letztes Jahr viele Fälle gehabt, die sich in Supermärkten abgespielt haben, wo Menschen diskriminiert werden, auch teilweise wirklich dann noch rassistisch attackiert, auch Kinder betroffen waren. Ähnliches gab es auch auf Spielplätzen hier im Kiez beispielsweise. Das findet tatsächlich an vielen Ebenen statt. Oder hier hinten waren ja bis vor kurzem auch noch sehr viele Wohnungslose. Da hatten wir letztes Jahr auch einen ganz schlimmen Vorfall, wo ein Mensch tatsächlich bespuckt wurde. Es wurde auf ihn uriniert, wurde mit Sprüchen wie unter Hitler hätten wir euch vergast. Das sind natürlich schon heftige Gewaltformen und ja, sowas passiert leider zunehmend wieder.
0: Annika, ihr habt viele Jahre irgendwie dafür gekämpft, dass dieser Platz jetzt hier so heißt, wie er heißt, Eugenio Botnari Platz, dass es diese Gedenktafel gibt. Wenn du mal das Ganze so Revue passieren lässt, ja, und jetzt eine andere Initiative aus einem anderen Bezirk zu dir kommt und sagt, wir haben hier ein Problem, wir würden gerne was machen. Was würdest du denn den Menschen empfehlen? Was ist denn so ein guter Weg, da was zu tun?
2: Also, wenn ich zurückblicke, glaube ich, was es total stark gemacht hat, war die Vernetzung zu suchen. Und dieses, auch wenn es nicht so wahnsinnig kleinteilig ist, also wirklich zu gucken, wer ist hier Verbündeter? Ja, wen kann man ansprechen für das Thema und zu versuchen, dieses Thema sichtbar zu machen. Das ist total schwierig und es braucht eine Infrastruktur. Also das heißt, man muss gucken, gibt es gute Partner und Partnerinnen wie die Netzwerkstelle oder andere Projekte, die eine gewisse Infrastruktur auch haben, um Sachen sichtbar zu machen oder Bündnisse oder so. Ich glaube, das ist total wichtig. Ich fand, was auch viel geholfen hat, war, dass ich mit anderen Gedenkinitiativen ausgetauscht und vernetzt wurde, aus Berlin auch, um da auch zu gucken, was hat bei denen funktioniert. Da kam dann auch irgendwann eben die Idee mit dem offenen Brief beispielsweise her. Also ich glaube,

0: auch anerkennt und mit sich dafür stark macht. Ich glaube, das ist in dieser Zeit jetzt auch wieder wichtig.
1: Ja, wir hatten Annika, die das Gedenken an Eugenio Botnari in Berlin-Lichtenberg über viele Jahre mit angeschoben hat, und Moritz vom Lichtenberger Register. Das Ganze, was wir hier gehört haben, war Teil einer Veranstaltung, einer Gedenkveranstaltung für Eugenio Botnari auf dem Bahnhofsvorplatz Lichtenberg, oder wie er seit 2 Jahren heißt, der Eugenio Botnari-Platz. Dort steht auch die Gedenktafel, falls Sie mal da sind, vorbeikommen. Gar nicht so einfach, man läuft da manchmal direkt dran vorbei, wenn man nicht genau hinguckt. Die steht so mitten auf dem Platz, praktisch sieht aus wie so eine Laterne. Wenn man nicht richtig hinguckt, kann man dran vorbeilaufen, aber falls Sie mal sind in Berlin-Lichtenberg, würde ich empfehlen, oder mit der S-Bahn mal vorbeikommen, kann man ja mal aussteigen und gucken gehen. Genau, diese Gedenkveranstaltung, über die wir hier gerade geredet haben und wir gehört haben, war Teil der Eugenio Botnari Gedenkwochen, die hier in den letzten Wochen stattgefunden haben in Berlin, von wo heute auch das Morgenmagazin kommt. Die sind aber noch nicht vorbei. Es gibt noch eine letzte Veranstaltung, und zwar am 5. Oktober, also in 5 Tagen, am Montag, auch in Lichtenberg, in der Türschmidtstraße in Rummelsburg. Und zwar wird es ein Podiumsgespräch geben, was da heißt, mehr Fragen als Antworten, und Gedenken an Todesopfer sozial-darwinistischer Gewalt. Und da kommen mehrere Gedenkinitiativen zusammen, die ähnlich wie die für Eugenio Botnari ja an Todesopfer sozial-darwinistischer Gewalt gedenken. Es wird die Gedenkini für Günter Schwanecke dabei sein, für Emil Wendland und Kurt Schneider, und die Rechtsextremismusforscherin Viktoria Kamuf auch. Und ja, man, die treffen sich halt und werden ein bisschen aus ihrer Arbeit berichten, wie man denn ein Gedenken da gut hinbekommt. Ja, Sie hören hier das Morgenmagazin. Mein Name ist Jörg Depter. In der nächsten Dreiviertelstunde gibt es hier gleich noch ein paar Nachrichten und ein paar Aktuelles und ein paar Tipps und Hinweise für das, was ja in den Städten passiert, die hier, wo Sie jetzt vielleicht gerade sitzen und zuhören. Und dann reden wir auch noch mit Robin Wood, und zwar über ja so ein Ding, sag ich mal, Klimapolitik im Strudel der Desinformation. Also in Zeiten wie diesen, womit Klimapolitik sozusagen alles zu kämpfen hat. Genau, das Morgenmagazin der Freien Radios. Hier geht's weiter mit Arne. Die Berliner kennen ihn. Arne Zwiegespräch mit Gott hat vor Jahren mal eine lustige Single gemacht mit Acapulco Radio, und wir bleiben ein wenig noch in Lichtenberg.

0: oder?
1: Ja, Grüße gehen raus an Arne und Pi-Radio. Arne hat übrigens, oder hatte, ich weiß gar nicht, ob er die noch hat, immer eine Sendung beim Freien Radio in Berlin. Pi-Radio und viele Grüße auch an die Kollegen von Pi-Radio. Ja, Sie hören das Morgenmagazin der Freien Radios heute live aus Kreuzberg, Berlin-Kreuzberg, aus einer kleinen Küche moderieren wir hier. Wir hören jetzt gleich noch ein bisschen Musik, 8-Bit-Musik heißt das Ganze, und danach kommen Tipps und Hinweise, wie immer hier so ungefähr so um diese Uhrzeit. Es ist nämlich schon 8:18 Uhr.

386DX, ein russischer Künstler, ja, schon sehr alt, ja. Der Computer, auf dem die Musik gemacht wurde, ist ein 386er. Ich glaube, die jungen Menschen wissen gar nicht, wovon ich rede. Also, als die digitale Welt laufen lernte, war das so, dass Must-Have, ja, ein 368er, 386er DX. Ja, und der Computer hat auch die Musik gemacht. Das war gar nicht so unbedingt der Künstler. Okay, es ist 8.23 Uhr, wird Zeit, dass wir hier ein bisschen auf ja Veranstaltungen und Termine in unserem Sendegebiet, sprich Deutschland, gucken und fangen an in Sachsen-Anhalt, und zwar genau genommen im Saalkreis, denn da findet seit letzten Samstag die interkulturelle Woche statt und die Aktionswoche läuft unter dem Motto dafür, ja, aber wofür genau? Für Austausch, gegenseitigen Respekt und friedliches Miteinander, so wird es genannt, in einer vielfältigen Gesellschaft. Und vor allem geht es darum, gemeinsam unterwegs zu sein und Bestehendes zu feiern, Neues zu entdecken und einander zu begegnen und die Vielfalt des Lebens zu genießen. Ja, während der interkulturellen Wochen gibt es unter anderem eine Ausstellung, ihr Bilder gegen den Hass heißt die, die wird gezeigt im Mehrgenerationenhaus in Merseburg. Auszubildende von der BBI Grafikschule haben die tragischen Ereignisse des Anschlags in Halle von 2019 künstlerisch in handgezeichneten Plakaten verarbeitet. Die kann man sich da angucken. Bilder gegen Hass, ja, im Mehrgenerationenhaus in Merseburg. Beim Vereinsfest Danke Ehrenamt in Nauendorf bei Wettine Le Bihun geht es rund um das Ehrenamt. Das ist ein, ja, da wird es ein gemeinsames Essen geben. Und vor allem aber auch viel Raum für Gespräche, ob bei, ja, Pelmeni und Vareniki im Stadtteilzentrum Merseburg-West oder bei Bunt serviert in der Suppenküche der Works GmbH. Ja, weitere Höhepunkte der interkulturellen Woche werden sein ein Konzert der Kreismusikschule, ja, also das wird ein weiterer Höhepunkt sein. Dieses Konzert ist unter anderem mit der Künstlerin Miriam Krone und es gibt ein Konzert der Ukraine Voices. Entschuldigung. Wir kommen weiter nach Halle, denn da gibt's die jüdischen Kulturtage, ja, und während der jüdischen Kulturtage ein Kreativworkshop für Kinder im Stadtmuseum für 8 bis 12. Das Thema, wir bauen Taschensuckers und erfinden Geschichten. Ja, und da setzt man sich kreativ mit dem jüdischen Laubhüttenfest auseinander, ja. Die Idee ist, dass in Zweierteams kleine Laubhütten gebaut werden, die in jede Reisetasche passen und dazu Geschichten, ja, entwickelt, ja, die können da entwickelt werden. Und zusätzlich wird das Bilderbuch Benny und Oma in den Garten der Welt von Anna Adam vorgestellt, ja. Das Ganze von 15 bis 18 Uhr im Stadtmuseum in Halle, das ist in der großen Merkerstraße 10. Der Eintritt ist frei, aber um Anmeldung wird gebeten und die Anmeldeganzen Sachen findet man unter Infos unter einfach stadtmuseumhalle.de. Ja, anlässlich des Bleiben wir in Halle, da gibt's nämlich ein Tanzcafé für Senioren anlässlich des Weltenalltags mit Kuchen und musikalischer Unterhaltung. Also falls Sie jetzt schon über 60 sind und heute gerne zum Tanzcafé für Senioren möchten, das Ganze, ja, findet statt im Mehrgenerationenhaus Pusteblume, ja, das ist zur Saaleaue 51a. Um 14 Uhr geht's los und ja, ein bisschen Geld sollte man mitbringen. Es wird so um 5 bis 10 Euro für einen Unkostenbeitrag gebeten und vor allem um Anmeldung. So, und jetzt, da es ja ein Tanzcafé für Senioren ist, würde ich Sie mal bitten, falls Sie dahin wollen, holen Sie sich mal einen Stift, einen Zettel. Ich lese jetzt gleich mal die Telefonnummer vor, unter der Sie dann anrufen können und sich anmelden. So, ich hoffe, Sie haben einen Zettel gefunden, einen Stift. Und die Telefonnummer für die Anmeldung ist die 03456869481. Ich wiederhole mal die 0345 für Halle und dann die 68694812. Ja, falls Sie Lust haben, einfach anrufen oder Sie schreiben eine E-Mail an c.seiter, also S-E-I-T-T-E-R, @avo-spi.de. Ich wiederhole mal, c.seiter@avo-spi.de.
www.spi.de. Also, falls Sie Lust haben, zum Tanzcafé für Senioren zu gehen, anlässlich des Weltenalltags, dann bitte sehr. Wir bleiben in Halle, da gibt es heute auch den queer-feministischen Lesesalon im Theaterhaus Ost. Ja, und dieser Lesesalon soll inspirieren, oder man kann sich da auch inspirieren lassen und über das Gehörte ins Gespräch kommen. Gewünscht, gern können eigene Texte dort mitgebracht werden zum queer-feministischen Lesesalon. Ja, die können da vorgelesen werden und danach kann man darüber diskutieren. Also eine kritische Auseinandersetzung mit den Texten ist da sehr erwünscht. Es gibt auch da einen Kaffee und vor allem Kaltgetränke, dauert ungefähr 1,5 Stunden und der Einlass ist um 18 Uhr. Ja, Eintritt frei, das Ganze im Theaterhaus Ost. Böllberger Weg ist das. So, von Halle gucken wir nach Leipzig. Was geht da? Da gibt's heute eine Lesung von der Diplomarbeit. Hat man auch nicht so oft, ja. Die Diplomarbeit, oh, jetzt wird Spanisch. Ich versuche mal mein Bestes. La Espiral von Neo, also Interbrigadas und analoge Fotografie. Und dabei geht's um Erfahrungen der internationalistischen Arbeit im Kontext von Organisierung gegen die industrialisierte Landwirtschaft und ihre Ausbeutungsmechanismen. Ja, wer Lust hat, kann dort vorbeigehen. So zu sehen sind da auch so analoge schwarz-weiße Fotografien aus 10 Jahren internationalistischer Arbeit. Und auch da gibt's anschließend ein bisschen Austausch und Gespräche. Das Ganze ist im Pögehaus in der Hedwigstraße 20 von 18.30 Uhr bis 20 Uhr. Und auch da ist der Eintritt frei. So, wir bleiben in Leipzig. Da gibt's nämlich auch heute Abend ein Kurzfilm mit Gespräch, und zwar gucken wir da in die Ukraine, und zwar How Activists in Odessa Take Care of the Homeless, ja, also Obdachlosigkeit, auch da ein Thema, denn dort setzt sich eine linke Organisation, die Street Aid Daily, sehr für Obdachlose ein und macht dort sehr viel Unterstützung, ja. Darum wird's gehen in dem Kurzfilm, und die Initiative Linke Ukraine Solidarität Leipzig zeigt diesen Film von Commons, haben den übrigens gemacht, mit einem anschließenden Gespräch oder Videocall, besser gesagt, nach Odessa, wo SAD nochmal direkt zu ihrer Arbeit gefragt werden kann. Das Ganze ist in der Galerie KUB oder KUB in der Kantstraße. Eintritt ist frei und los geht es dort schon um 19.30 Uhr. Bitte pünktlich kommen. Leipzig weiterhin heute Abend. Es gibt einen Flinterbarabend und Kleidertausch mit Frozen Margaritas. Ja, wer heute gerne Margaritas schütten will, gute Gelegenheit, dorthin zu gehen. Und zwar im Café Pfusch in der Donanistraße 7. Das beginnt zu 19 Uhr. Und wer noch nie im Café Pfusch war, das wird im hinteren Raum dort sein. Denn im vorderen ist Barabend. So, wir kommen von Leipzig nach Berlin, und zwar gibt's heute das Soli-Kaffee Klatsche. Herzlichen Glückwunsch. Kaffee, Kuchen und Küfer, das geht meistens so um 19 Uhr da los. Essen ist vegan und auf Spendenbasis, und die Einnahmen, die die da mal kriegen, ja, die werden für solidarische Projekte genutzt und meistens gespendet. Das Ganze im Berlin-Kreuzberg im Regenbogencafé in der Lausitzer Straße 22a. Los geht's so ab 15 Uhr. Also Regenbogencafé, das ist, wenn man in Lausitzer runtergeht, nicht hinten reinlaufen in die Regenbogenfabrik, sondern das ist direkt vorne an der Straße, links daneben. Ja, heute Abend auch wird's laut. Wer Lust hat, kann zum Konzert gehen, und zwar im Trickster an U-Bahnhof Schlesisches Tor. Netter Club, sehr klein. Wer da noch nie gewesen sein sollte aus Berlin, guckt's euch an. Wirklich ein toller Ort. Und da spielen heute Abend Beav the Boney Freak Show. Da wird Punk und Hardcore zu sehen und zu hören werden unter anderem Seiende und zu sehen vor allem The Price mit Power Pop und Mirror Glaze mit Garage Surf, ja. Außerdem heute noch in Berlin ein Filmabend, Cure heißt der. Der Film ist ja ziemlich atmosphärisch, ein Krimi und bietet auch so philosophische Betrachtungen. Wer es nicht kennt, also da geht ein Kommissar, der heißt Takabe, eine Serie identischer Morde nach, die unter denselben bizarren Umständen begangen wurden, aber nichts scheint die Morde miteinander zu verbinden, ja. Das Ganze heute, wer Lust hat darauf, Filmabend Cure, K oder im
in der Köpenicker Straße und los geht es um 9. Und last but not least, wer Zeit hat, auch in Berlin laufen gerade ja die kurdische Filmwoche. Ja, eine Woche lang kurdische Filme in Berlin zu sehen. Das Ganze findet man auch im Netz und das Programm kann man gucken. Die Webseite sieht ein bisschen schrottig aus, nicht erschrecken lassen, aber ich glaube, das Programm ist ganz toll. Vielleicht gibt es ja irgendwas Tolles heute, morgen oder übermorgen oder wo man noch hingehen möchte. Ja, also die kurdische Filmwoche. Ja, das war's jetzt erstmal hier mit Termin und Tipps aus der Redaktion. Vielen Dank von Berlin nach Halle. In Halle saß die Redaktion, die zusammengestellt hat. Vielen Dank für diesen tollen Service. Ja, Sie hören das Morgenmagazin der Freien Radios.

0: Ja, Hank Williams, so wurde der Rock'n'Roll erfunden, falls Sie sich fragen, wie das Ganze kam. Ja, Hank Williams, für die Jüngeren, die vielleicht von dem noch nie gehört haben, hört mal da rein, ist wirklich toll. Okay, schon mal zur Ankündigung, in circa 25 Minuten kommen die Antifa-Nachrichten hier beim Morgenmagazin der Freien Radios. Aber vorher gucken wir nochmal auf was anderes, und zwar auf Klimapolitik, besser gesagt Klimapolitik im Strudel von Desinformation, und zwar Robin Hood. Ja, wenn sich Robin Hood um die Umwelt kümmert, dann wird er zu Robin Wood. Ja, das ist wahrscheinlich die Logik, nach der sich die Umweltaktivistinnen von Robin Wood benannt haben. Und die Gruppe arbeitet seit vielen Jahren zum Thema Klimaschutz, Klimagerechtigkeit, Klimawandel und allem, was sich da irgendwie so dranhängt. Ja, die Themenbreite, welche sie vom ursprünglichen Einsatz für Wälder in Deutschland inzwischen entwickelt haben, ja, die ist riesig. Also von Protesten gegen Autobahnausbauten bis hin zum Thema Privatjets. Und seit neuestens ist auch der öffentliche Nahverkehr statt Panzerproduktion ein Schwerpunkt in den letzten Jahren geworden bei Robin Wood. Aber auch so grundlegende Sachen wie Lieferketten und Ökostrom sind für Robin Wood wichtige Themen. Und dabei setzt die Gruppe auch auf spektakuläre Aktionen. Ja, zuletzt mit einem großen Banner an der Bundeszentrale der CDU. Doch ihre Aktionen sind nicht nur auf Deutschland beschränkt. So beschäftigen sich zum Beispiel auch mit der finnischen Forstwirtschaft. Ja, wer schon mal in Finnland gewesen ist, kennt das. So gerade wenn man dann in Richtung Lappland fährt, eine unglaublich große Industrie. Ja, aber über Jahre hat sich bei Robin Wood viel Erfahrung angesammelt, wie Öffentlichkeitsarbeit rund um das Thema Klimagerechtigkeit funktionieren kann. Ja, doch auch Robin Wood kämpft mit einer Zunahme an Desinformation in der digitalen Öffentlichkeit. Und ja, Radio Korax sprach deswegen mit Robin Wood über die Auswirkungen von Desinformation und die Konsequenzen. Gesprochen hat Radio Korax mit Ute Bertrand, die ist Pressesprecherin von Robin Wood. Und dabei ist ihre Antwort darauf, ob ihnen viel Desinformation begegnet, überraschend.
1: Ja, das begegnet uns schon. Ich glaube aber, die größte Herausforderung sehe ich da drin, überhaupt das Klima zum Thema zu machen oder die Klimakrise. Also nicht nur die falschen Narrative sind ein Problem, sondern das Desinteresse. Oder aber auch selbst bei etablierten Medien ist, also oder bei öffentlich-rechtlichen Medien zum Beispiel, ist das Interesse am Klima rückläufig. Also es wird einfach oft nach hinten geschoben, weil jetzt andere Krisen im Vordergrund stehen. Oder aber auch, weil einfach der Kontext meiner Ansicht nach zu wenig hergestellt wird. Also es wird über Niedrigwasser im Rhein berichtet, weil die Lieferketten der Chemieindustrie gestört sind. Aber was das sozusagen für die Natur für Folgen hat, was das für die Menschen, die allgemeine Bevölkerung für Folgen hat, wie die Zusammenhänge mit der Klimakrise sind, wie die Klimakrise entstanden ist, das wird nicht thematisiert, sondern dann kommen Vorschläge aufs Tableau der Klimaanpassung, die aber gleichzeitig die Klimakrise weiter befeuern, wie wir vertiefen die Fahrrinne, wir verladen das auf LKW und heben das Sonntagsfahrverbot auf. Und da sehe ich ein ganz großes Manko.
2: Ich habe jetzt so ein bisschen die These, dass es in den letzten Jahren seit so einer Hochphase von Klimaberichterstattung rund um die großen Fridays for Future Protesten, so 2018, 19 vielleicht, wahrscheinlich auch zugenommen hat, dieses Problem. Aber vielleicht seht ihr das auch anders.
1: Nein, das ist auf jeden Fall so. Das gab eine Hochphase und dann kam Corona, dann kam der Ukraine-Krieg, jetzt noch der Iran-Krieg. Es sind sozusagen Multikrisen auf der Welt und da wird das nach hinten geschoben, obwohl es ein existenziell bedrohliches Thema weiterhin ist. So ist eben das Agenda-Setting von Medien, dass man immer da aufspringt, wo es gerade oder wo man denkt, da ist noch Aufmerksamkeit bei der Allgemeinheit für da und dann fällt was anderes hinten runter. In diesem Fall ist das aber fatal, weil die ganzen existenziellen Probleme sind ja deshalb nicht weg oder die Klimakrise wird deshalb nicht weniger, sondern im Gegenteil, diesen Sommer haben wir es alle gespürt, auch in Deutschland gespürt, wie bedrohlich das werden kann, weitere Dürren, Hitzeperioden, dass das zigtausende von Menschen jetzt bereits das Leben kostet.
2: Aber dann wieder zurück zur Desinformation an der Stelle. Also es spielt weniger eine Rolle als das Desinteresse, aber es begegnet euch trotzdem, habe ich da so ein bisschen rausgehört. An welcher Stelle und wie?
1: Also für uns ist auf jeden Fall ein großes Thema auch der Rechtsruck im Lande. Und wie wir alle wissen, gibt es da auch eine Menge Leute, die den Klimawandel leugnen und versuchen, das kleinzureden, Zweifel zu streuen, im Prinzip zu sagen, nicht ich muss das machen, nicht jetzt muss ich das machen, nicht so muss ich das machen. Also auf allen Ebenen eine Abwehrreaktion und auch was neu ist, finde ich, oder was sich auch wirklich verschärft hat, auch mit dem Stärkerwerden der AfD, ist ein Feindbild in die Welt zu setzen. Und dieses Feindbild sind Klimaaktivistinnen und Klimaaktivisten und auch NGOs. Und wir haben das ja miterlebt, dass auch durch die sogenannte kleine Anfrage der CDU unter Kanzler Merz das auch mit aufgegriffen wurde und da solche Narrative von Schattenstruktur und angeblichen Einflüssen des Staates auf die NGOs gemunkelt wurde oder nur mal so Fragen gestellt wurden. Das schafft natürlich aber eine Stimmung von Misstrauen, Diskreditieren, die ich also wirklich neu empfinde und auch eine echte Verschärfung. Also ich mache das jetzt schon seit fast 3 Jahrzehnten, bin ich sozusagen in der Umweltbewegung aktiv. Und das, finde ich, hat schon eine neue Qualität gerade.
2: Lässt sich das ein bisschen festmachen, in welchen Zeitpunkten die Qualität sich so verändert hat? Ich vermute einfach mal, so die Möglichkeit von so KI-generierten Inhalten wird da in den letzten Jahren nochmal einen Riesenschwung reingebracht haben. Und natürlich der Aufstieg auch von rechten Parteien, die das bedienen, seit 2015. In Deutschland mit der AfD zum Beispiel. Aber vielleicht gibt es da auch noch andere Faktoren, die ich jetzt gerade nicht auf dem Schirm habe.
1: Also KI ist auf jeden Fall ein Thema und das wird auch noch stärker werden. Allein schon wegen der Flut an Desinformation, die damit noch mal viel, viel größer wird, weil sich viel schneller Informationen erzeugen lassen und natürlich auch Deepfakes oder also nicht zutreffende Informationen erzeugen lassen. Es gibt Halluzinationen, also einfach viel Unsinn, der mit diesem Informationsstrom auf uns zufließt. Und in diesem Strom nicht unterzugehen, das ist, glaube ich, die große Herausforderung. Und es ist auch nochmal sehr viel schwerer geworden insgesamt, weil sich die Medienlandschaft sehr im Umbruch befindet. Es ist ja so, dass wir schon in den 80ern hatten wir schon, also ich gehe jetzt weit zurück, aber hatten wir das Aufkommen vom privaten Fernsehen. Und jetzt ist ja nochmal ein ganz großer Druck entstanden dadurch, dass sich die Medien so monopolisieren und von wenigen Milliardären abhängig sind, wie Musk, wie Zuckerberg. Die sind kommerziell und haben Algorithmen, geheime Algorithmen, die Leute abhängig machen. Früher gab es immer so einen Sponti-Spruch, wir wollen nicht ein Stück vom Kuchen, wir wollen die ganze Bäckerei. Und bezogen auf die Medienlandschaft würde jetzt die ganze Bäckerei bedeuten, wir brauchen einfach unsere eigenen Medien, die am Gemeinwohl orientiert sind, die nicht kommerziell sind, die nicht diesen Algorithmen folgen und Dinge belohnen, die polarisieren, die spalten, die auch Fehlinformationen, Desinformationen verbreiten. Und das, finde ich, ist eine riesige Herausforderung, auch sowas in Europa zu schaffen. Und nicht zuletzt sind solche Radios wie Radio Korax dafür sehr, sehr wichtig, da eine unabhängige Medienlandschaft zu bereichern.
2: Ich würde, glaube ich, ganz gerne kurz mal noch in so ein Beispiel reinschauen, was für Effekte so Desinformationen haben, falls da jetzt irgendwas so aus den letzten Monaten oder Jahr vielleicht sogar irgendwie im Kopf geblieben ist, weil es so Anklang Desinformation verunsichert, also soll auch Verunsicherung auslösen. Ob wir das irgendwie so ein bisschen plastisch machen können, was für ein Narrativ euch da mal begegnet ist, wo ihr auch gesehen habt, was es auslöst bei Leuten, die das dann rezipieren zusätzlich oder in eurer Kampagnenarbeit.
1: Also ein Beispiel, was mir einfällt, ist die ganze Auseinandersetzung um die Windenergie und den Vogelzug. Da gibt es ja auf jeden Fall auch Initiativen, die, sage ich mal, wie Astroturfing von der anderen Seite lanciert worden sind, um so zu tun, als wäre man eine kleine Initiative, aber letztlich kommt man doch von der Industrie, um die Windräder kaputt zu machen. Und da würde ich sagen, ist eine Menge Desinformation passiert. Es gibt natürlich Unzufriedenheit mit Windrädern und Landschaftszerstörung, die ich auch gut nachvollziehen kann. Ich glaube, da ist auch in der Kommunikation vieles nicht so gut gelaufen oder da denke ich, sind die Perspektiven manchmal nicht ernst genug genommen worden von Menschen auf dem Land, die dann solche Windräder in der Nähe haben. Da finde ich Bürgerenergieprojekte hochspannend, aber da glaube ich, das ist ein sehr heiß umkämpfter Bereich, wo auch viel Desinformation gestreut wurde.
2: Und das ist dann so von, wie es dann funktioniert, ist so, okay, und dann liest man, dass es irgendwie angeblich ganz viele Zugvögel umbringen würde. Und ist dann die Zielsetzung wirklich, eine Gegenposition zu erreichen mit solchen Informationen oder vielleicht doch eher eine Demobilisierung durch eine Verunsicherung?
1: Ja, erstmal eine große Stimmung mache auch. Also die Windräder der Schande müssen alle weg und so weiter. Aber natürlich auch gekoppelt mit dieser Desinformation. Und ich denke, das stößt in eine Lücke, weil vielleicht oft die Klimakommunikation nicht verständlich genug ist, Sorgen nicht ernst genug genommen werden, Leute sich nicht gehört fühlen oder übergangen fühlen. Und diese Lücke darf man nicht größer werden lassen. Und ich glaube, eine Sache, die auch sehr wichtig ist, auch für Journalistinnen oder Journalisten wichtig ist, ist eine Sprache zu finden, die wirklich verständlich ist und die nicht so gestanzte Formulierungen enthält, nicht zu akademisch ist, nicht zu abstrakt ist. Und ein echtes Interesse und ein echtes Zuhören ist sehr, sehr wichtig.
2: Darauf würde ich auch nachher noch mal kurz zurückkommen, ob es da noch mehr Tipps gibt für so jetzt so Leute wie ich, die ja versuchen, darüber zu berichten. Vielleicht vorher noch, also wir hatten ja drüber gesprochen, so ob von Seiten radikaler rechter Kräfte wird es genutzt, ne? Also die AfD als ein Beispiel oder vorangetrieben. Ich weiß auch, da gibt es dann so tolle Sachen wie dieses Institut für irgendwas mit Umwelt und so, was in Halle sitzt, die explizit sagen, so wir sind da, um angeblich wissenschaftlich zu belegen, dass es den Klimawandel gar nicht gibt, dass der gar nicht menschengemacht ist und Fakten dagegen zu liefern. Und wenn man sich das genauer anschaut, sitzen da ganz viele Leute, die eigentlich mit der AfD zusammenhängen, drin und tun so, als ob sie eine unabhängige NGO wäre, die angeblich als Institut neutral darüber kommen soll. Ich habe aber auch schon gesehen, das ist jetzt vielleicht ein Positivbeispiel, aber es bringt mich zu einer anderen Frage, dass bei dieser Auseinandersetzung rund um Windkrafträder in Süddeutschland zum Beispiel, war ich dann mal zufälligerweise auf der Seite von der ENBW, wo sie wirklich ein FAQ hatten zu Windkraftanlagen und so Sachen wie trocknest die Böden aus und solche Fragen, wo sie das relativ gut, ehrlich gesagt, eingeordnet haben und gezeigt haben, so, was davon eigentlich stimmt und was nicht. Was jetzt für ein Energieunternehmen logisch erscheint, wenn sie Windkrafträder verkaufen wollen, aber es gibt ja auch welche, die wollen ja unbedingt an fossiler Energie festhalten zum Beispiel. Seht ihr von diesen Akteuren auch Desinformationsinhalte oder ist es vor allem politische Parteien mit einem, sagen wir mal, autoritären Profil?
1: Ich sehe da eher die Partei mit dem autoritären Profil. Bei dem anderen würde ich das in die Kategorie Greenwashing zum Teil einordnen. Also dass Dinge zu einseitig berichtet werden oder zu, also sozusagen, man gibt sich ein Öko-Image, man gibt sich das Image, wir machen ganz viel Erneuerbare, obwohl man trotzdem noch weiter...
2: Halt ein Greenwashing, wo natürlich mit der Faktenlage auch manchmal unterschiedlich treu gespielt wird. Wie reagiert ihr insgesamt darauf, wenn euch solche Sachen begegnen? Weil ihr macht ja die ganze Zeit auch so Kampagnenarbeit zu den Themen, versucht da ja auch sehr ausführlich und begründet zu zeigen, warum was wichtig ist. Wenn ihr dann da zu so einem Thema, an dem ihr arbeitet, eine Falschmeldung oder eine Desinformationskampagne merkt, reagiert ihr da drauf oder wie geht ihr damit um?
1: Ja, also die Grenzen sind da ja auch fließend von Greenwashing zu Desinformation. Also ein weiteres Beispiel, was mir einfällt, ist Atomkraft als Klimaretter. Das ist schon vor Jahren aufgekommen. Da haben wir eigene Broschüren dann auch zu gemacht und haben dargelegt, warum auch Atomkraft dem Klima schadet und warum es die Energiewende blockiert, wenn Deutschland weiter auf Atomkraft setzt. Und dieses Argument kommt in Wellen immer wieder hoch. Also jetzt, wir dachten ja, der Atomausstieg ist geschafft. Jetzt gibt's ja trotzdem schon wieder Stimmen, die das rückgängig machen wollen mit den gleichen Argumenten. Und dann versuchen wir natürlich auch mit Argumenten dagegen zu halten. Wichtig ist aus meiner Sicht aber auch immer, noch eine Stufe dahinter zu fragen, was ist eigentlich das dahinterliegende Bedürfnis, was mit diesen Argumenten befriedigt wird oder aber auch, was sind Vorurteile, mit denen das spielt? Also es ist ja schwer, auf der reinen Sachebene dem Ganzen nur zu begegnen. Die ist sehr wichtig, die Sachebene, aber die emotionale Ebene dahinter zu erkennen, zu analysieren und auch zu erkennen, ist da eine Strategie hinter.

0: wer treibt diese Strategie voran? Welches Ziel oder welches Interesse steckt dahinter? Und das transparent zu machen, das finde ich, trägt zum Diskurs wirklich bei und so eine Art öffentliches Nachdenken darüber auch zu fördern, das finde ich gut.
1: Ist es dann auch etwas, was ihr heutzutage versucht, in eurer Kommunikationsstrategie auch gleich mitzudenken, also auch aktiv so entgegenzuwirken?
0: Auf jeden Fall. Also wir versuchen auch, die Narrative zu erkennen, die die andere Seite benutzt. Also ein Beispiel, was mir noch einfällt, ist, wo wir jetzt gerade aktiv auch viel zu machen, ist das Verfeuern von Holz als erneuerbare Energie zu deklarieren. Das ist aus unserer Sicht auch ein ganz großer Etikettenschwindel. Und die Geschichte, die erzählt wird, ist, wir müssen raus aus der Kohle und wir ersetzen die Kohle durch einen anderen, nämlich ganz erneuerbaren, nachwachsenden Energieträger Holz. Nur eigentlich weiß jeder, jede, dass ein Baum viel langsamer wächst, als er verfeuert werden kann. Also sowohl die Verbrennung ist sehr CO2-schädlich, als auch die Zerstörung von Wäldern, die mit zu starkem Holzeinschlag zusammenhängt. Und das Ganze noch vor dem Hintergrund der Klimakrise, wo ganze Waldbestände zusammenbrechen, insbesondere die Kiefer- und Fichtenmonokulturen. Das ist nicht nachhaltig und da arbeiten wir jetzt schon seit Jahren dran, sozusagen diese Narrative der Biomasseindustrie zu analysieren und dann auch unsere eigenen dagegen zu setzen.
2: Ja, das sagt Ute Bertrand, die ist Pressesprecherin von Robin Wood, zu ihrem Umgang mit der zunehmenden Desinformation rund um Klimathemen in der digitalen Öffentlichkeit.

Oh ja, yeah. Sie hören das Morgenmagazin der Freien Radios. Hier folgen gleich in wenigen Minuten die Antifa-News. Und danach, nach den Antifa-News, reden wir auch noch mit Andrea Genes, die ist Leiterin der Mahn- und Gedenkstätte Ravensbrück. Und mit der werden wir dann in der zweiten halben Stunde der letzten Stunde des Morgenmagazins ja über ja das, was uns gerade beschäftigt und vor allem wie der Rechtsruck in Sachsen-Anhalt und Mecklenburg-Vorpommern ja die ja Gedenkarbeit vielleicht verändern kann und wird. Ja, das dann hier gleich in der zweiten Stunde vom Morgenmagazin. Kurz noch eins, wir senden heute live aus Berlin-Kreuzberg. Kreuzberg, gerade viele Kreuzberger gestern sehr mit einem tränenden Auge unterwegs gewesen, glaube ich. Und zwar alle die, die ins Prinzenbad gehen. Prinzenbad ist hier so das große Schwimmbad schlechthin mit drei Schwimmbecken. Gestern ja, war der letzte Tag, wo der Imbiss offen hatte. Also Matze und Dagi, die den Imbiss betreiben, haben gestern den letzten Tag nochmal was verkauft. War wirklich schön, waren viele Stammgäste da, haben sich bedankt und einen schönen Urlaub gewünscht, weil die sind jetzt wirklich ein halbes Jahr erstmal weg. Ich habe Matze gefragt, ob er uns vermissen wird. Er hat gesagt, naja, im Januar denkt er vielleicht mal drüber nach. Genau, das ist ein bisschen schade, weil die beiden beheizten Becken im Prinzenbad sind jetzt zu, aber für alle ja draußen Hardcore-Schwimmer der Bergsee, also vorne das erste Schwimmbecken, wenn man reinkommt, was nicht beheizt ist, das ist noch offen bis Ende Oktober. Also wer Lust hat, bei Wassertemperatur von 14 bis 16 Grad da schwimmen zu gehen, das kann man den ganzen Oktober noch machen. Ja, das Prinzenbad. Ja, jetzt kämpfe ich hier kurz noch mit meiner Technik, aber zum Prinzenbad gibt es auch eine Berliner Band, die hat ein schönes Lied über das Prinzenbad gemacht.

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1: Herzlich willkommen zu den Antifa-Nachrichten für den 1. Oktober 2026. Hier geht es brandfrisch um die aktuellen Entwicklungen im Budapest-Komplex und um Rechte in Justizapparaten. Außerdem beschäftigen wir uns mit einer Recherche zu rechten Kampfsportwettkämpfen und blicken auf die aktuellen Verschärfungen der GEAS-Reform. Wie jede Woche erinnern wir den Opfern rechter Gewalt und es gibt ein paar Veranstaltungstipps. Aber erstmal zu den Kurzmeldungen. Los geht's! Im Budapest-Antifa-Ost-Komplex sind neue Urteile gefallen. Am 29.09. war wichtiger Prozesstag in Paris und Budapest. In Budapest wurden die Fälle von Maya T., Gabriel M. und Anna M. verhandelt. Außerdem in Paris zur Auslieferung von Gino A. Maya T.'s Strafe wurde demnach jetzt von 8 auf 7 Jahre reduziert. Fraglich bleibt, wann die Überstellung von Maya nach Deutschland erfolgt. Den ungarischen Behörden nach sei diese erst nach erfolgtem Urteil möglich. Die Rücküberstellung nach Deutschland wurde nun vom Budapester Gericht beantragt. Dafür muss zunächst das in Deutschland zuständige Gericht ermittelt werden. Bis der Antrag bearbeitet ist, bleibt Maya in Budapest in Haft. Gabriel M.'s Urteil lautet 6 Jahre. Anna M.'s soll mutmaßlich 2 Jahre ins Gefängnis. Beide Fälle wurden in Abwesenheit verhandelt. Bei Gabriele und Maya wird der Übergabegewahrsam an Budapest ins Strafmaß eingerechnet. In Paris wurde die Auslieferung Gino A.'s nach Deutschland behandelt.
2: Die Beschwerde gegen die Abschiebung vor der Abschiebekammer, vor dem Berufungsgericht, wurde ja vor 5 Wochen zurückgewiesen. Das heißt, das Gericht hat dem zugestimmt, nach Deutschland den Haftbefehl zu vollstrecken von Gino. Zuvor war das ja bei der gleichen Anfrage Ungarns vor 1,5 Jahren abgelehnt worden von diesem gleichen Gericht. Jetzt ist die letzte Chance in Frankreich das Kassationsgericht. Das heißt, dort wird am Vormittag verhandelt, inwieweit das ein rechtmäßiges Urteil war. Also es wird nicht nochmal wirklich neu verhandelt. Es wurde in der Zwischenzeit, es wurden nochmal Dokumente nachgereicht, es wurde weiter argumentiert und diskutiert, so ein bisschen hinter den Kulissen. Was ganz interessant ist, ist, so ein Kassationsgerichtsentscheid findet völlig unter Ausschluss der Öffentlichkeit statt. Und zwar so weitgehend, dass nicht mal der Beschuldigte oder seine Rechtsbeistände dort anwesend sein können.
1: Das Kassationsgericht in Paris hat entschieden. Der europäische Haftbefehl Deutschlands wird von Frankreich anerkannt. Die Einsprüche Ginos zurückgewiesen. Er soll ausgeliefert werden. Im Moment ist Gino auf freiem Fuß. Wann der europäische Haftbefehl vollstreckt wird, ist unklar. Ein Bochumer Staatsanwalt richtet ohne Konsequenzen unter anderem über Hooligan-Fälle, obgleich er als Jugendlicher selbst einem rechtsextremen und gewaltbereiten Fußball-Fanclub angehörte. Wie die Gruppe Antifa-Linke Bochum Mitte September in einem Statement veröffentlicht hat, war der Bochumer Staatsanwalt Andreas Bachmann im rechten Hooligan-Fanclub des FC Schalke 04, den sogenannten Mighty Blues, aktiv. Dabei bezieht sich die Antifa-Linke Bochum-Gruppe auf den Dokumentarfilm »Die sind ebenso« von Ulrich Leinweber aus dem Jahr 1983. In dem Film präsentiert Bachmann ein selbstgestaltetes Banner des Clubs. Auf dem Banner ist ein Totenkopf mit Stahlhelm zu sehen. Außerdem skandiert der jugendliche Bachmann in dem Film antisemitische Parolen und macht den Hitlergruß. Heutzutage leitet er bei der Bochumer Staatsanwaltschaft die Abteilung Tötungsdelikte. Er ist auch für die strafrechtliche Verfolgung von Gewalttaten und Pyrotechnik im Umfeld von Fußballstadien zuständig. In einer Stellungnahme von Bachmann verneint er seine Zeit in der rechten Hooligan-Szene nicht. Jedoch räumt er ein, dass er bei der Szene im Film unter Alkoholeinfluss gewesen sei. Sowohl die Antifa-Linke Bochum als auch die autonome Antifa Freiburg kritisieren an dem Fall Bachmann, dass keinerlei Aufarbeitung stattgefunden hätte und dass er versuche, sich mit offensichtlichen Schutzbehauptungen zu rechtfertigen. Bachmanns Arbeitgeber, die Bochumer Staatsanwaltschaft, reagierte auf das Statement von der Antifa-Linke Bochum damit, dass sie keine strafrechtlichen Überprüfungen vonnöten halten und die Jugendzeit Andreas Bachmanns sich nicht auf seinen heutigen Dienst auswirkt. Auch in Sachsen ist der Justizapparat blind auf dem rechten Auge. In ostdeutschen Bundesländern versuchen angehende JuristInnen mit einer rechtsextremen Gesinnung wiederholt Referendariatsplätze zu erhalten. Zuletzt nun auch in Sachsen-Anhalt, wo es für Tobias Benecke nicht klappte. Immer häufiger wurde schon, auch hier in den Antifa-Nachrichten gemeldet, dass einige juristische Referendare aus dem rechtsextremen Umfeld oder dem AfD-Vorfeld immer noch problemlos ihre Ausbildungsplätze in sächsischen Justizbehörden bekommen haben. Prominent hier zu nennen ist der ältere Fall um John Hover. Gegen ihn, ein ehemaliger Vorstand der Jungen Alternative, wurde im letzten Jahr ein Verfahren geführt, in dem über die Weiterführung seines Rechtsreferendariats entschieden wurde. Er gewann diesen Prozess und durfte sein Referendariat fortsetzen. Ein aktueller Fall dreht sich um Tobias Benecke, mit dem es einen anderen Umgang gab. Dieser wollte sein Referendariat diesen September im Oberverwaltungsgericht Sachsen-Anhalt angehen. Es gab aber laut des Gerichts eine Anzweiflung an seiner Verfassungstreue, da es zahlreiche Erkenntnisse gab, die auf frühere rechtsextremistische Aktivitäten, Funktionen und Kontakte hinweisen. Benecke sei, wie der Bundesverfassungsschutz mitteilte, auch als Funktionär in als gesichert rechtsextrem eingestuften Organisationen tätig gewesen. Aufgrund dieser dem Oberverwaltungsgericht vorliegenden Informationen wurde entschieden, dass Tobias Benecke sein Rechtsreferendariat in Sachsen-Anhalt zu diesem Zeitpunkt nicht ausführen dürfe. Damit agiere das Oberverwaltungsgericht Sachsen-Anhalts härter gegen angehende rechte Juristinnen als das Nachbarland Sachsen. Trotz des Verbots von der rechten Kampfsport-Eventreihe Kampf der Nibelungen werden nach wie vor Boxfights von der gewaltaffinen Mischszene mit rechtsextremer Gesinnung ausgetragen. Das geht aus einer neuen Recherche von Belltower News-Redakteur Steffen Krapf hervor und zuletzt hat dies auch eine Veranstaltung in Halle bewiesen. KampfsportlerInnen aus der extremen Rechten bilden demnach festen Bestandteil der sogenannten Underground Fight Clubs und werden davon nicht ausgeschlossen. Wie Krapf darlegt, sind bekannte Gesichter der rechten Szene beispielsweise auf Internetvideos vom Branchenführer King of Streets, kurz KOTS, zu sehen. Das aus Schweden kommende Format gelte als der härteste Underground Fight Club der Welt. Bei den KOTS-Kämpfen, Mann gegen Mann, auf Asphaltgrund, sind selbst Tritte gegen den Kopf und Griffe in die Augen erlaubt, denn Regeln gibt es keine. KOTS, KOTS, hat aber über 2 Millionen Abonnenten auf YouTube, wo diese Kämpfe dann gestreamt werden. Ähnlich verhält es sich mit dem deutschen Format der Fight Clubs Frontier, der nun seit mehr als 5 Jahren regulärer Kampfsportwettkämpfe an der deutsch-französischen Grenze austrägt und diese ebenfalls online streamt. Die Verantwortlichen wollen anonym bleiben, doch ein Kämpfer der Frontier-Kampfreihe ist Norik E. aus Nordhessen, ein führender Kader der rechtsextremen Kleinstpartei Der Dritte Weg. Norik E. marschierte 2023 gemeinsam mit anderen Neonazis auf Kundgebung in Budapest beim Tag der Ehre und durch Dresden. Im Video eines Kampfes aus demselben Jahr, also 2023, stehen in seiner Ringecke 2 weitere militante Rechtsextreme. Zum Abschluss seiner Recherche geht der investigative Journalist Steffen Krapf auch noch auf jüngste Veranstaltungen ein und beleuchtet die Ruhrpott Fighting Championship. Dort zog Anfang dieses Jahres der rechte Hooligan Lukas S. in den Kampf. In einem Video dieses Kämpfers trägt er mehrere Tätowierungen mit rechtsextremen Symbolen, teils strafbaren, selbstbewusst an sicheren Stellen auf der Haut. Das also nur ein kurzer Abriss der Rechercheergebnisse von Belltower News-Redakteur Steffen Krapf. Detaillierter sind die Nachforschungen im entsprechenden und kürzlich erschienen Artikel bei Belltower News nachzulesen. Doch laut Gewerkschaft der Polizei komme die wahre Gefahr aus der linken Hochburg Berlin, wie die nächste Kurzmeldung thematisiert. Bundesweit versuchen Länderbehörden, Berliner PolizeibeamtInnen abzuwerben für ihre Bundesländer und instrumentalisieren dabei die Antisemitismusvorwürfe gegenüber des Berliner Landesverband der Linkspartei. Darüber berichtete unter anderem die Berliner Tageszeitung. Der Gewerkschaft der Polizei zufolge haben Hessen, Bayern und Brandenburg und Baden-Württemberg Angebote Berliner PolizeibeamtInnen unterbreitet, das Bundesland zu wechseln.

0: Vertreibung haben tatsächlich keine Grundlage. Denn im Wahlprogramm der Berliner Linken, die nun die Wahlen gewannen, sind sogar Verbesserungen für die Polizei und Sicherheitsbehörden angedacht. Überstunden sollen begrenzt werden und nur bei außerordentlichen Personalpässen zugelassen werden. Auch für größere Einsätze sollen neue Einsatzkonzepte Entlastung bringen und für Nachsorge, beispielsweise in Form von psychologischer Betreuung, gesorgt werden. Der Wahlsieg der Linkspartei in Berlin sorgt somit zu keiner erhöhten Gefahrenlage für Polizeibeamtinnen vor Ort, sorgt für Besserungen in den Arbeitsbedingungen und die Abwehrbesuche der anderen Bundesländer reihen sich ein in die diffusen Debatten um die Linkspartei der letzten Wochen. Im Zuge der GEAS-Verschärfung ist nun ein 5-Punkte-Plan von der Europäischen Kommission am Dienstag verabschiedet worden. In diesem 5-Punkte-Plan für die GEAS-Reform sind zusätzliche Befugnisse für die EU-Grenzagentur Frontex vorgesehen, aber auch eine verstärkte Überwachung der Außengrenzen, ein härteres Vorgehen gegen Schleusernetzwerke, eine Ausweitung von Abschiebungen und eine engere Zusammenarbeit mit Drittstaaten, wie zuletzt schon vermehrt mit libyscher Küstenwache. Für den Verstoß nutzt die Kommission als Anlass unter anderem die Lage in der spanischen Exklave Ceuta in Nordafrika. Dort waren im Sommer zahlreiche Menschen innerhalb kurzer Zeit an der EU-Außengrenze angekommen. Außerdem begründet die EU-Kommission ihren 5-Punkte-Plan damit, dass an den östlichen Außengrenzen und im Mittelmeerraum die EU mit entsprechenden Herausforderungen konfrontiert sei und bezieht sich dabei auf die zunehmenden Grenzübertritte von Asylsuchenden über die Türkei und Belarus, die von den dortigen Machthabern begünstigt wurden. Die aktuelle Verschärfung des gemeinsamen europäischen Asylrahmens und damit der nun vorgelegte 5-Punkte-Plan wurde zu einer Zeit beschlossen und veröffentlicht, in der es die niedrigsten Zahlen der sogenannten irregulären Grenzübertritte an den EU-Außengrenzen seit 2021 gab. Also sind derzeit so wenige Menschen wie noch nie in den letzten 5 Jahren auf der Flucht nach Europa.
1: Sie haben mich ins Gesicht gefilmt, das dürfen Sie nicht.
0: An dieser Stelle erinnern wir an die Opfer rechter Gewalt. Diese Erinnerung führen wir auch in den kommenden Wochen weiter. Über das ganze Jahr hinweg möchten wir an all jene Menschen erinnern, von denen man weiß, dass sie seit 1990 durch rechte Gewalt zu Tode gekommen sind. Informationen übernehmen wir dazu unter anderem von der Amadeo Antonio Stiftung, dem Buch Rechte Kontinuitäten von Harry Weibel und von Opferberatungsstellen und weiteren antifaschistischen Gruppen und Initiativen.
2: Wir erinnern an Gabriele Deutsch, Robert Gmeinwieser, Axel Hirsch, Markus Hölzel, Paul Lux, Ignaz Platzer, Ilona Platzer, Franz Schiele, Angela Schüttreich, Erol Wehr Hodges, Ernst Westner und Beate Werner. Diese wurden Opfer des rechtsterroristischen Anschlags auf das Oktoberfest, den der Neonazi Gundolf Kölmer am 26. September 1980 begann. Er platzierte einen selbstgebauten Sprengkörper, der 12 Menschen das Leben kostete. Verletzt wurden dabei 221 Menschen. Weil der Neonazi auch selbst dabei starb, weiß man bis heute nicht, ob es damals auch noch andere TäterInnen gab. Der Anschlag wird von der Bundesregierung als rechter Terror eingestuft. Und damit sind Gabriele Deutsch, Robert Gmeinwisser, Axel Hirsch, Markus Hölzel, Paul Lux, Ignaz Platzer, Ilona Platzer, Franz Schiele, Angela Schüttreich, Erol Van Hodges, Ernst Westner und Beate Werner als Opfer rechter Gewalt anerkannt. Wir erinnern an Farid Bukit. Farid Bukit starb am 27. September 1949 an den Folgen seiner schweren Verletzungen. Zugefügt wurden ihm diese Monate zuvor von einem rassistischen Mob während der sogenannten Himmelfahrtkrawalle. Am 12. Mai 1949 zogen bis zu 200 durch Magdeburg und machten stundenlang Hetzjagden auf MigrantInnen. Farid Bukit ist von der Bundesregierung nicht als Todesopfer rechter Gewalt anerkannt. Am 27. September 1997 wurde Georg Jürgen Uhl in Cottbus ermordet. Laut Aussage des Täters schuldete Uhl ihm 10 D-Mark, die er sich nun zurückholen wollte. Um mögliche Beweise zu vertuschen, setzt er anschließend die Wohnung von Georg Uhl in Brand. Der Täter hatte bereits einige Tage zuvor Matthias Scheidt getötet. Georg Uhl wird von der Bundesregierung nicht als Todesopfer rechter Gewalt anerkannt. Wir erinnern an Bokuye Haliti und Nafgim Haliti. Am 28. September 1994 starben die 23-jährige Bokuye und ihr 11-jähriger kleiner Bruder Nafgim Haliti bei einem Brandanschlag in Herford. Die beiden aus dem Kosovo stammenden Romni lebten mit 74 anderen Menschen in

0: einem Wohncontainer für Ausländer. Dieser wurde wiederholt von Rassisten angegriffen. Wir erinnern an eine unbekannte Person. Am 29. September 1991 wurde ein rumänischer Mann von 10 Neonazis überfallen und brutal misshandelt. Er erlag am 10. Dezember seinen Verletzungen. Wir erinnern an Attila Özer. Attila Özer starb am 29. September 2017 an den langfristigen Folgen des NSU-Nagelbombenanschlags, der sich bereits am 9. Juni 2004 in der Kölner Kolbstraße ereignet hatte. Bei dem Anschlag explodierte eine mit mindestens 700 Zimmermannsnägeln gefüllte Bombe vor dem Friseursalon, in dem Özer am Fenster saß. Durch die Detonation und die glühenden Metallteile erlitt er schwere Verletzungen an Kopf, Oberkörper, Nacken und Armen, wobei mehrere Nägel in seinem Körper stecken blieben. Insgesamt wurden bei dem Anschlag 22 Menschen verletzt. Laut seiner Frau, Candan Özer Limbas, gab es vor Ort keine ausreichende medizinische Notfallversorgung. Özer durfte den abgesperrten Tatort nicht verlassen und auch Rettungskräfte konnten nicht zu ihm durchdringen. Erst nach stundenlangen polizeilichen Verhören, die bis in den späteren Abend andauerten, erhielt er ärztliche Behandlung. In den folgenden Jahren verschlechterte sich sein Gesundheitszustand zusehends. Neben psychischen Belastungen wie Angstzuständen, innerer Unruhe und Aggressionen belasteten ihn zahlreiche Vernehmungen. Die gegen die psychische Belastung eingenommenen Medikamente führten zusätzlich zu einer Bauchspeicheldrüsenkrebserkrankung, die er zwar mit Unterstützung seiner Familie überstand, danach aber dauerhaft auf Medikamente angewiesen war. Erst als sich der NSU im November 2011 selbst enttarnte, rückte der rechtsextreme Hintergrund des Anschlags in den Fokus der Ermittlungen. Zuvor hatten die Behörden in Richtung Zuhälterei, Drogenhandel oder eines sogenannten Bandenkriegs ermittelt. Trotz all dem wird Attila Özer von der Bundesregierung nicht als Todesopfer rechter Gewalt anerkannt. Wir erinnern an Carlos Fernando. Carlos Fernando wurde Mitte August 1999 in Bayern rassistisch beschimpft, verprügelt und dabei so schwer am Kopf verletzt, dass er 6 Wochen später am 30. September 1999 im Krankenhaus starb. Das Landgericht Traunstein verurteilte den Täter wegen Körperverletzung mit Todesfolge zu 10 Jahren Haft ohne Bewährung. Er gab an, dass Fernando ihn allein wegen seiner Hautfarbe gereizt habe. Das Gericht sah dennoch Ausländerfeindlichkeit nicht als zentrales Motiv an und so wurde eine politische Dimension der Tat negiert. Später wurde dann noch nachträglich Carlos Fernando von der Bundesregierung als Todesopfer rechter Gewalt anerkannt. Wir erinnern an Karl-Heinz L. Der 59-jährige Karl-Heinz L. wurde am 30. September 2012 in seiner Wohnung in Buzo von einem Neonazi und seiner Tochter überfallen, gequält und mit einem Messer ermordet. Er wurde erst am nächsten Tag von seiner Pflegedienstmitarbeiterin gefunden. Eine politische Gesinnung wurde festgestellt, dennoch wird Karl-Heinz L. nicht als Opfer rechter Gewalt anerkannt.
1: Zum Abschluss der Antifa-Nachrichten hier noch ein paar Veranstaltungshinweise.
2: Am heutigen Donnerstag, den 1. Oktober, kommen Matthias Meissner und Paul Staatsmann zu einer Vorlesung von dem Buch Mut zum Unmut zusammen. Sie möchten auch nach der Lesung ins Gespräch kommen darüber, was individuelle, aber auch gesellschaftliche Widerspenstigkeit bedeuten könnte. Und das Ganze an dem Beispiel von Zeitz, denn genau dort findet die Lesung und das Folgegespräch statt. Liegt im Mitgestalten und Aktivwerden nicht auch bereits etwas Widerständiges? Und warum sind dritte Orte wichtig für fröhliche und faire Renitenz? Das Ganze wird heute Abend, also am Donnerstag, den 1. Oktober, um 18.30 Uhr im Stadtlabor in Zeitz diskutiert, in der Wendischen Straße 29. Und der Eintritt ist kostenlos. Außerdem auch diese Woche wieder, weil wie jeden Freitag eine Demonstration unter dem Motto »Kein Recht auf Nazi-Propaganda« und das Ganze in Lutherstadt Eisleben. Die Antifa-Demo soll ein sichtbares Zeichen gegen Rechtsextremismus, Rassismus, Antisemitismus und Menschenfeindlichkeit setzen. Diesen Freitag, aber auch zukünftig alle Freitage um 17 Uhr am Rühlemannplatz in der Lutherstadt Eisleben. Kein Vergeben, kein Vergessen. So eine Veranstaltung in Erinnerung an den Mord an Patrick Thürmer in Leipzig. Am 2. Oktober 1999 wird der erst 17-jährige Punk Patrick Thürmer ermordet. Er befindet sich auf dem Heimweg von einem Konzert, das im sächsischen Hohenstein-Ernsttal stattgefunden hat, als ihn drei Neonazis überfallen und brutal zusammenschlagen. Nur wenige Stunden später erliegt er seinen Verletzungen im Krankenhaus. Patrick gehört zu einer Gruppe von mindestens 10 Punks, die seit 1990 in Deutschland von Neonazis ermordet worden sind, weil sie nicht in deren ausgrenzend diskriminierendes Weltbild gepasst haben. Ein Vortrag in Leipzig soll am morgigen Freitag, den 2. Oktober, über genau jene 10 rechte Mordfälle aufklären. Daran anknüpfend wird der Tathergang des Mordes an Patrick Thürmer sowie die damit verbundenen Konsequenzen beleuchtet, wie antifaschistische Strukturen, die Polizei sowie die Öffentlichkeit mit eben jener Tat umgegangen sind. Abschließend werden anhand des Gedenkens an Patrick Thürmer verschiedene Möglichkeiten vorgestellt, wie ein würdevolles Erinnern an die Opfer rechter Gewalt organisiert und umgesetzt werden kann. Das Ganze findet, wie gesagt, am morgigen Freitag, den 2. Oktober von 19 Uhr an statt, und zwar an der NATO, zu finden der Karl-Liebknecht-Straße 46 in Leipzig. Der Rechtsextremismus-Experte und Antifaschist Bernd Langer tourt durch den Harz und sagt, Faschismus verliert. Bei der Tour besucht er verschiedene Orte im Harz und möchte über das Ende der NS-Herrschaft im Frühjahr 1945 im Harz sprechen, wovon viele Kriegsgräber im Harz zeugen. Diesen Gedenkstätten mahnen, die Schicksale der letzten Kriegstage nicht zu vergessen und eine klare Botschaft in den Harz zurückzutragen, nie wieder Faschismus. Den Auftakt der Tour macht Bernd Langer am heutigen Abend, den 1. Oktober, um 19 Uhr im Deutschen Kaiser in der Hauptstraße 1 in Herzberg und dann am morgigen Freitagabend um 19 Uhr im Kutz in der Reichenstraße 1 in Quedlinburg. Und dann am Samstag, den 3. Oktober, wird das auch noch ein bisschen praktischer mit einer Exkursion. Diese geht um 14 Uhr an der Kriegsgräberstätte Oderbrück am Torfhaus los und besucht dann auch die Absturzstelle des US-Kampfpiloten William F. Harker am Brocken sowie den antifaschistischen Gedenkstein für den 31. Juli 1932 von der SA ermordeten Fritz Müller in Hasselfelde. Am kommenden Samstag, den 3. Oktober, findet in Halle am Hallmarkt eine Demonstration statt unter dem Motto »Es brennt. Menschenketten überall im Land«. Sie soll zeigen, dass die Menschen zusammenhalten und für das einstehen, was wichtig ist. Zusammenhalt und Menschlichkeit. Die Menschenkette beginnt um 12 Uhr am Samstag auf dem Hallmarkt. In Bitterfeld-Wolfen wird allwöchentlich demonstriert von rechts. Und deswegen gibt es eine antifaschistische Gegendemo. Unter dem Motto, wir stehen zusammen, Bitterfeld-Wolfen zeigt Haltung. Das Bündnis Bitterfeld-Wolfen gegen Rechts ruft auf gegen Rechtsextremismus und Menschenfeindlichkeit und für Demokratie, Vielfalt, Toleranz und ein solidarisches Miteinander auf die Straße zu gehen. Und zwar am kommenden Montag, dem 5. Oktober um 18 Uhr auf dem Marktplatz in Bitterfeld-Wolfen. Nächste Woche Donnerstag am 8. Oktober 2026 jährt sich zum 7. Mal der rassistische und antisemitische Anschlag in Halle. 7 Jahre offene Fragen, wir hören nicht auf zu erinnern. So eine Erinnerungskundgebung, die von 17 bis 19 Uhr vom Teekiez in der Ludwig-Bucherer Straße 1 abgehalten wird. Mit der Soli-Gruppe 9. Oktober, dem Teekiez, dem Solidaritätsnetzwerk der Betroffenen rechter, rassistischer und antisemitischer Gewalt und Halle gegen Rechts, Bündnis für Zivilcourage, wird diese Kundgebung und dieses alljährliche Erinnern organisiert. Vor 7 Jahren, am 9. Oktober 2019, zum höchsten jüdischen Feiertag, dem Yom Kippur, hat ein rassistischer und antisemitischer Täter versucht, einen großen Anschlag auf die jüdische Synagoge auszuüben. Daran scheiterte er zwar, doch aus Wut erschoss er dennoch Jana L. und eine weitere zivile Person. In Solidarität mit allen Angehörigen und FreundInnen sowie mit allen Überlebenden des antisemitischen und rassistischen Anschlags vom 9. Oktober 2019 soll im Rahmen dieser Kundgebung an genau jene gedacht werden, von dem einer auf Wunsch seiner Familie eben nicht mit Namen genannt werden möchte. bei Radio Korax auf der 95,9 übertragen wir genau in dem Zeitraum von 17 bis 19 Uhr am 8. Oktober 2026, also genau heute in einer Woche, diese Gedenkveranstaltung zum Anschlag auf Halle. 7 Jahre offene Fragen, wir hören nicht auf zu erinnern und wir hören nicht auf zuzuhören und dabei zu sein.
1: Das waren die Antifa-Nachrichten für den 1. Oktober 2026.
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4: Ja, Sie hören das Morgenmagazin der Freien Radios. Hier geht's auch gleich weiter mit einem Gespräch recht nah am Thema. Und zwar gucken wir darauf, wie eventuell der Rechtsruck, den wir in Sachsen-Anhalt und Mecklenburg gerade erleben, sich eventuell auch auf die Erinnerungsarbeit und Gedenkkultur auswirkt.

Ja, wir reden dann gleich mit Andrea Genest. Ja, das ist die Leiterin der Mahn- und Gedenkstätte vom KZ Ravensbrück, also der Mahn- und Gedenkstätte Ravensbrück. Die Leiterin gleich bei uns hier im Telefongespräch.

0: Frau Guinness, ich grüße Sie. Hallo, schön, dass ich Sie erreiche. Guten Morgen hier live im Morgenmagazin. Genau, wie gerade schon angekündigt, reden wir jetzt mit der Leiterin der Mahn- und Gedenkstätte Ravensbrück, Andrea Genest. Ihre inhaltlichen Schwerpunkte der Arbeit sind ja polnisch und deutsche Zeitgeschichte, aber auch Fragen der Erinnerungskultur und der Geschichte der Fotografie. Ihre Dissertation haben Sie zum Beispiel über die Rezeption der antisemitischen Kampagne 1968 in Polen geschrieben. Frau Genest, wir merken es ja gerade, uns beschäftigt ja vor allem so der Rechtsruck, sage ich mal, in Sachsen-Anhalt, Mecklenburg-Vorpommern, aber auch in Brandenburg, ja, verschlechtert sich ja die Situation auch schon seit vielen Jahren. Sie leiten jetzt die Gedenkstätte Ravensbrück. Wie deutlich spüren Sie in Ihrer täglichen Arbeit, dass sich das gesellschaftliche und politische Klima in Ostdeutschland verändert?
1: Wir haben es eigentlich vor 2 Jahren nach den Kommunalwahlen sofort gespürt. Also, dass die Grenzen des Sagbaren sofort gesunken sind, dass Teilnehmende, nicht alle, aber einzelne Personen, kleinere Gruppen in Gruppen, die uns besuchen, plötzlich das anzweifeln, was unsere Mitarbeitenden in den Seminaren erzählen, dass sie versuchen zu stören mit gezielten Störaktionen, so dass dieses, es gibt ja von Höcke diesen Satz, glaubt nicht den Geschichtslehrern, und das haben wir sofort gespürt. Das ist das eine. Wir haben relativ wenig Übergriffe, aber wir merken, dass wir halt mit den Gruppen, dass es da doch zu Störmanövern kommt, die wir davor nicht kannten. Das andere ist, dass viele Gruppen kommen, um sich hier über die Geschichte auch nochmal deutlicher und klarer zu werden, um mit ihren Schülerinnen und Schülern ins Gespräch zu kommen. Das heißt, wir sind zugleich auch Anlaufstelle für offene Fragen, die diese politische Situation auch hergibt. Und dann gibt es aber auch gerade Schulgruppen, wo Lehrerinnen und Lehrer anrufen und sagen, wir möchten Ihnen unsere Klasse nicht zumuten. Wir trauen uns nicht, mit dieser Klasse zu kommen.
0: Das sagt ja schon sehr viel, aber vielleicht für, es hören ja jetzt Leute zu, die nicht ihr tägliches Brot wie Sie sozusagen mit Gedenk- und Erinnerungskultur zu tun haben. Wie kann man sich das dann vorstellen, wenn Sie sagen, die Angriffe werden dichter? Sie haben es ja schon gerade gesagt, Lehrer bringen nicht mal mehr ihre Schüler dahin, weil sie ihnen das nicht zumuten wollen. Also kann man sich ja ungefähr vorstellen, was in der Klasse vor sich geht, sage ich mal. Aber wie sieht denn das konkret vor Ort aus? Also wie kann man sich das vorstellen? Wie sehen denn diese Angriffe auf Sie aus? Die sind ja bestimmt sehr vielschichtig, oder?
1: Ja, also ich würde es jetzt gar nicht Angriff nennen. Und ich muss dazu sagen, dass es nicht die Mehrheit ist. Also die große Mehrheit derjenigen, die hierher kommen, sind immer noch motiviert, wollen etwas erfahren, gehen mit uns ins Gespräch. Viele Gruppen nehmen auch die Chance wahr, dadurch, dass wir hier eine größere Jugendherberge haben, dass sie auch mit über 2 Übernachtungen kommen und sich hier auch vertiefter mit der Geschichte beschäftigen können. Das möchte ich vorausschicken, weil sonst auch ein schiefes Licht entsteht oder ein schiefes Bild entsteht. Wie das aussieht, ist, dass dann kleinere Gruppen in so einer Gruppe zum Beispiel sich hinstellen und ständig Fragen stellen. Stimmt das wirklich? Woher wissen Sie denn das? Und wenn man mit einer gewissen Geschwindigkeit ständig Fragen stellt, dann kommt man ja auch nicht mehr ins Gespräch, sondern attackiert man eigentlich nur noch. Oder wenn Leute gezielt irgendwie sich abwenden. Also Desinteresse kennen wir, aber dieses Infragestellen während eines Formates, das ist neu. Und das lässt sich schwer jetzt festmachen, dass es bei jeder Gruppe ist, weil es natürlich auch unterschiedlich ist. Oder wir hatten hier mal 3 Tage lang manifeste rechtsextreme Aufkleber hier die Straße der Nationen entlang, wo eine Schulklasse ganz augenscheinlich oder eine Gruppe aus einer Schulklasse in Mecklenburg-Vorpommern augenscheinlich sehr viel Geld in die Hand genommen hat, weil so ein Sticker 5 Euro kostet, um hier jede Nacht neue rechtsextreme Sticker anzukleben.
0: Man merkt ja gerade, was Sie erzählen, ja, so der politische und der gesellschaftliche Raum, sag ich mal, für Erinnerungskultur, Gedenkkultur, kritische Auseinandersetzung auch mit der Geschichte wird enger, ja, also das, was Sie so beschreiben, obwohl das irgendwie so da ist. Wie reagieren Sie denn als Gedenkstätte darauf? Und vor allem in so einem Kontext, dass man nicht gleich, irgendwie als politischer Akteur wahrgenommen wird, sage ich mal.
1: Ja, wir versuchen, also das eine ist, dass es Bildungsarbeit ist. Das heißt, wir versuchen natürlich immer mit den Klassen oder Gruppen ins Gespräch zu kommen oder uns vor allem auch auf die erstmal zu konzentrieren, die wir auch erreichen. Denn irgendwann wird auch deutlich, wir erreichen vielleicht auch manche, gerade Jugendliche, nicht. Der andere Punkt ist, dass wir uns natürlich auch selber Gedanken darum machen, an welcher Stelle machen wir auch nicht weiter, an welcher Stelle brechen wir vielleicht auch ab, weil es nicht weitergeht. Das passiert höchst selten. Aber das ist natürlich etwas, worüber wir uns Gedanken machen. Und wir versuchen uns intern auch nochmal darüber klar zu werden, was verändert sich hier eigentlich in der Gesellschaft und wie gehen wir selber damit um, also dass wir uns selber auch fortbilden.
0: Sie haben ja schon vorhin gesagt, Sie haben von dieser Gruppe berichtet, die da wirklich Geld in die Hand genommen hat, die eine Klasse, sage ich mal, um Sie da vor Ort ja auch, ist ja auch ein Zeichen von Raumnahme, sage ich mal, ja, wenn man sozusagen rechtsextreme Sticker daran macht. Wie gehen Sie damit um, wenn Sie jetzt in der Gedenkstätte, Sie oder Ihre Kollegen wirklich konkret damit konfrontiert werden, dass Geschichte bewusst relativiert oder umgedeutet wird? Was machen Sie dann? Wie gehen Sie dann um mit den Gruppen oder den Menschen, denen Sie da begegnen, die das tun?
1: Wir haben, also wenn es wirklich den Boden des Grundgesetzes verlässt und das sind rechtsextreme Sticker oder das ist ein gezeigter Hitlergruß oder ähnliches, dann gehen wir dazu über, dass wir auch die Personen anzeigen. Das ist auch ganz wichtig und dass wir dann zusammen mit der Polizei dann auch über Maßnahmen nachdenken, dass dann oftmals bei einer Klasse ist die Polizei mit einer Präventionsgruppe in die Klasse gegangen, hat dort eine Veranstaltung gemacht oder es kamen schon mal zwei Schülerinnen hier in die Gedenkstätte und sind nochmal zu einem Gespräch. Das sind so die Formen, die wir machen. Aber wir werden es natürlich auch zur Anzeige bringen, weil es auch notwendig ist, dass es in den Statistiken vorkommt.
0: Ja, das sind, ich höre das auch nicht nur von Ihnen, ja. Es gibt ja auch viele andere Gedenkstätten, die Ähnliches sozusagen berichten. Spüren Sie eigentlich einen Unterschied dazwischen älteren und jüngeren Besuchern bei Ihnen? Oder kann man sagen, das passiert durch alle Altersklassen?
1: Wir bekommen es stärker von Schülerinnen und Schülern mit, weil wir die auch zu größeren Teilen direkter betreuen. Also die meisten Gruppen, die wir hier mit unserer Bildungsabteilung betreuen und die eben vielleicht auch für mehrere Tage kommen, sind eben jünger und sind damit stärker im Fokus auch unserer Mitarbeiterinnen und Mitarbeiter. Es gibt natürlich auch viele Einzelbesuchende, wo wir manchmal was mitkriegen, vielleicht auch mal einen Eintrag im Besucherbuch haben oder vielleicht auch ein Gespräch vorne im Besuchsinformationszentrum. Aber das kriegen wir dann in der Vehemenz nicht mit. Also es bezieht sich schon stärker auf Jüngere, aber das trifft sich ja auch mit einschlägigen Beobachten gerade, dass diejenigen, die sich da auch äußern, oftmals Jüngere sind und dass die AfD bei Jüngeren durchaus gut ankommt.
0: So eine Überlegung, die ich gerade habe, das sind ja, Sie machen ja Gedenk- und Erinnerungspolitik, sage ich mal, Geschichte, ja. Also Sie gucken auf eine Zeit zurück, die so vor 80 Jahren stattgefunden hat. Nun leben wir ja auch gerade wieder in sehr bewegenden Zeiten, ja, autoritäre, rechtsextreme Weltbilder, Ideologien, ja, Sichtweisen sind wieder an Vogue, sage ich mal. Viele Menschen trauen sich auch viel offener, das auszusprechen. Ja, man redet ja in der Gesellschaft auch von einer Diskursverschiebung, die da stattfindet, dass wieder Dinge gesagt werden, die man früher wahrscheinlich so nie offen gesagt hat. Meine Frage ist so, müssten vielleicht Gedenkstätten heutzutage auch mehr über die Gegenwart sprechen oder wie sehen Sie denn das so?
1: Das tun wir eigentlich auch, denn jedes Gedenken, jede Erinnerung kommt immer, jede Fragestellung kommt immer aus dem Hier und Jetzt. Also mein Interesse oder die Fragestellungen an die Geschichte ändern sich ja auch. Es ist ja nicht statisch. Und zurzeit zum Beispiel beobachten wir, dass die Frage, wie konnte das geschehen? Wie konnten Menschen in den 30er Jahren da eigentlich mitmachen? Gab es Möglichkeiten, sich dem zu entziehen? Was sind eigentlich auch die besonderen Bindekräfte des Nationalsozialismus? Ich habe das Gefühl, das sind gerade Fragen, die gerade sehr, sehr stark sind. Da haben wir hier vor Ort auch ein Segment mit unserer Aufseherinnenausstellung, weil an einem zentralen Frauenkonzentrationslager auch ein großer Teil der Bewacherinnen Frauen waren und dass wir mit dieser Ausstellung über die Täterinnen auch deutlich machen wollen, wie waren die Bindekräfte? Also was hat diese Frauen eigentlich auch bewogen mitzumachen? Und dann versuchen wir auf diese Frage auch eine Antwort zu geben. Und natürlich gehört zu jedem Bildungsformat auch die Frage, was nehmt ihr mit? Was sind eure Fragen? Und die Teilnehmenden kommen selber darauf, was sie da berührt und wo sie ihre Parallelen ziehen. Es geht nicht darum, ein 1:1 herzustellen, sondern strukturelle Vergleiche zu ziehen, zu gucken, wo wo stehen wir eigentlich heute und damit für sich eigene Positionen zu beziehen, eigene Haltungen zu entwickeln.
0: Jetzt sind Sie ja Leiterin dort von der Mahnung-Gedenkstätte in Ravensbrück. Kriegen es ja auch alles mit. Wir reden ja auch gerade über den Rechtsruck. Wenn Sie mal so auf Ihre Arbeit gucken, ja, so, welche Rolle kann denn so eine Gedenkstätte wie die Ihre spielen in einer Gesellschaft, in der so demokratische Grundüberzeugungen, sage ich mal, gar nicht mehr selbstverständlich scheinen?
1: Ich sage mal, eine Gedenkstätte kann eigentlich auch nur so gut sein wie die Gesellschaft um sie herum. Also wir merken schon, wir sind schon ein gewisser Magnet in, also alle Gedenkstätten, in dieser politischen Situation, weil die Menschen in unserer Gesellschaft ein Stück weit auch eine Orientierung suchen. Und da ist eine Orientierung in der Geschichte. Es hat schon mal ein Weltverbrechen von deutschem Boden ausgegeben. Wie können wir ein Nie wieder auch selber gestalten? Da merken wir, dass Menschen kommen und auch Antworten suchen. Die können wir nicht eins zu eins geben, aber da geben wir einen gewissen Halt oder können wenigstens auch in eine Diskussion eintreten. Das Zweite ist, dass wir versuchen, gerade auch über unsere digitale Kommunikation auch Anstöße zu geben. Also gerade dieses Einschränken von Demokratie, dass wir auch positive Haltungen dagegen setzen und sagen, freie Meinungsäußerung ist ein wichtiges Gut. Warum eigentlich? Ausländerfeindlichkeit hat uns nicht weitergeführt und wozu, so dass wir ein Stück weit auch positive Aspekte unserer politischen Kultur auf der Grundlage unserer Geschichte auch deutlich machen.
0: Ich habe den Eindruck, mit dem, was Sie machen, leisten Sie meistens viel mehr als was Schule oder Politik oder Medien überhaupt kann. Also ich habe es selber mitgekriegt, in meinem beruflichen Umfeld, junge Menschen, die dann in die Gedenkstätte fahren, teilweise auch rechtsaffin, die sich da aber dann anfangen, so Fragen zu stellen und darüber nachzudenken, dass es oftmals sehr Gewinn bringt und eine gute Arbeit, ja, aus meiner Sicht, die sie machen, in Ravensbrück ganz besonders. Frau Guinness, wenn Sie so nach vorne schauen, 10 Jahre, sage ich mal, ja, wir sind gerade in bewegenden Zeiten, wir wissen nicht, was in 10 Jahren kommt, aber was müsste denn Ihrer Meinung nach geschehen, damit Sie in 10 Jahren sagen können, die Erinnerungskultur ist trotz der aktuellen Veränderung lebendig geblieben?
1: Ich glaube, dass wir wirklich in unserer Bildungsarbeit unterstützt werden müssen, also dass wir auch mehr Personal in den Gedenkstätten genau dafür brauchen, um uns auch verstärkt auf die einzelnen Gruppen auch einlassen zu können, um auch mehr Gruppen die Möglichkeit zu geben, hierher zu kommen. Denn wir haben nicht für jeden auch die Zeit, die gerne kommen wollen. Wir versuchen es natürlich, aber das funktioniert nicht immer. Und wir brauchen in der Gesellschaft eine Unterstützung unserer Zivilgesellschaft. Also dass die Menschen, die sich politisch engagieren wollen und können, dass sie auch eine Unterstützung darin finden und auch eine Anerkennung dafür, was sie tun. Denn das eine ist ein Kampf um politische Gerechtigkeit und das andere ist auch eine Anerkennung der Gesellschaft für diesen Kampf, für dieses stetige Einsetzen, dass die Menschen in unserer Gesellschaft besser miteinander arbeiten können. Und dafür müssen wir versuchen, diese Polarisierung in der Debatte in unserem Land zu überwinden. Und das ist ein hohes Ziel, das wir haben.
0: Frau Guinness, das ist ein schönes Schlusswort, sage ich mal, für das Gespräch. Ich danke Ihnen recht herzlich, dass Sie hier morgen die Zeit genommen haben, mit uns hier im Morgenmagazin der Freien Radios darüber zu sprechen, was ja Erinnerungs- und Gedenkkultur ja in Zeiten wie diesen, ja, was das eigentlich heißt und wo es irgendwie hingeht. Vielen Dank dafür, ja.
1: Ich danke Ihnen ganz herzlich.
0: Ja, Ihnen einen schönen Tag. Ja, wir sprachen, wie gesagt, mit Frau Guinness, die ist Leiterin der Gedenkstätte vom KZ Ravensbrück und wir sprachen ja über Erinnerungsarbeit, wie die unter Beschuss ist durch ja, extrem rechte Parteien, die in verschiedenen Landtagen sitzen.

Ja, die Strokes mit New York City Cops hier im Morgenmagazin. Weiter geht's mit noch weiteren Veranstaltungen und Tipps und Terminen, die uns die Redaktion in Halle bei Radio Korax zur Verfügung gestellt hat. Vielen Dank dafür. Zuerst nach Dresden. Da gibt's heute eine Führung durch die Ausstellung von Lücken zu Spuren. Im Fokus stehen dabei allgemeine Entwicklung, Wandel der jüdischen Bevölkerungszahlen in Pirna, im Landkreis Pirna, und die Präsentation ausgewählter Biografien und konkreter Ereignisse werden da gezeigt. Und ja, das wird gezeigt im Stadtmuseum Klosterhof 2 in Pirna. Um 17 Uhr geht's los, so bis 18.30 Uhr. Außerdem in Dresden hört auch ein Podium und Vortrag mit dem Thema Still Not Done, feministische Perspektiven gestern und heute. Das Ziel des Vortrags und der anschließenden Diskussion ist ein feministischer Generationsaustausch von der DDR-Zeit bis heute. Und mit dabei sind unter anderem Maya Steinhaus, Kim Pickenhain und viele andere. Moderieren wird Ulla Heinrich und los geht das um 18.15 Uhr, also auch eine interessante Zeit, sage ich mal, 18.15 Uhr bis 22 Uhr im Haus der Brücke. Wer das nicht kennt, das ist in der Renitzgasse. Ja, wir schauen nach Potsdam. Dort gibt's heute einen Dokumentarfilm und ein Gespräch. Abortion Dream Team war ja hier auch schon Thema in den letzten Tagen bei Radio Korax. Und der Doc-Film zeigt vier engagierte Frauen, die ungewollt Schwangeren in Polen zu einer Abtreibung verhelfen. Und bietet auch einen Rückblick auf die feministischen Proteste, die es vor einigen Jahren in Polen gab. Der Film ist auf Polnisch, wird aber mit deutschen Untertiteln gezeigt. Und um 19 Uhr beginnt das Ganze und anschließend gibt es ein Gespräch mit der Kollegin von Pro Familia Beratungsstelle Potsdam. Das Ganze heute 19 Uhr im Autonomen Frauenzentrum, das ist direkt am Alten Markt. Ja, das war's mit den Tipps zusammengestellt von der Redaktion bei Radio Korax.

Ja, Tom Waits, hier das Morgenmagazin der Freien Radios neigt sich dem Ende zu. Mein Name ist Jörg Depter. Ich hoffe, Sie bleiben weiterhin dran. In Berlin geht's jetzt nämlich weiter mit Ziff und seiner Sendung Kolha Campus. In Leipzig kommt beispielsweise der Rostbrennt, irgendeine Übernahme aus Weimar, soweit ich mich erinnere. Bei Korax geht's unter anderem weiter, ja, mit der Sendung Indire und. Sie werden es ja merken, wenn das Morgenmagazin hier rausfliegt, was ja auch oft überregional bundesweit gestaltet wird, dann geht's lokal in ihrem jeweiligen Lokalradio mit dem weiter, was da so läuft. Ja, das war's mit dem Morgenmagazin für heute. Ich wünsche Ihnen noch weiterhin einen guten Tag und vor allem bleiben Sie stabil.

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1: Rockhistory am Mikrofon ist Andreas. Heute bringe ich von den Rolling Stones die Exile on Main Street. Wird natürlich nicht ganz vollständig sein, weil das ein Doppelalbum ist, also mit 73 Minuten Gesamtlänge. Da dürfte ich nichts mehr sagen und würde trotzdem die Sendezeit überschreiten. Los geht's mit Rocks of

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3: Ja, hallo, herzlich willkommen zur Mittagspause heute am Donnerstag, dem 1.10. Und heute wird es unter anderem den Axel Springer Award gehen. Also letzte Woche wurde ja zum Beispiel auch der Big Brother Award verliehen. Das wird halt seit 26 Jahren immer in Bielefeld verliehen und das geht halt an die größten Datensünder. Und es ist eine schöne Veranstaltung, könnt ihr euch auch im Internet nochmal angucken. Big Brother Award ist da das Stichwort. Und lustigerweise ist halt einen Tag vorher hat der Axel Springer Award, der ist an Peter Thiel vergeben worden. Und Peter Thiel, ja, das ist der Palantir unter anderem halt hat. Das ist diese Datenzusammenführungssoftware, was halt von vielen Polizeien und Geheimdiensten genutzt wird. Unter anderem auch halt in Hessen und Bayern zum Beispiel. Und Palantir, dafür gab es schon mal einen Big Brother Award vor 2 Jahren oder so. Und dieser Peter Thiel, der jetzt einer der reichsten Männer der Welt ist, diesen Award vom Axel Springer Award bekommen hat, das finde ich recht spannend. Und dazu würde ich mich dann mit Erik Meyer unterhalten. Erik Meyer ist Co-Gründer von INDEP, dem International Network for Democratic Economic Planning. Aber dazu dann halt mehr gegen 12.35 Uhr.
4: Genau, das gibt's ab 12.35 Uhr von Dose. Von mir gibt's vorher noch ein bisschen Musik und ein paar aktuelle Nachrichten aus Leipzig und der Welt und ein paar Veranstaltungshinweise aus Leipzig und Umgebung. Und wir beginnen die Mittagspause mit dem Song Grau von der Band Cold Summer.

Ja, ihr habt gehört die Band Cold Summer, eine Leipziger Band mit dem Song Grau. Jetzt kommen wir zu ein paar aktuellen Nachrichten aus Leipzig und der Welt. Zum Start des Wintersemesters müssen junge Menschen wieder mit hohen Wohnkosten rechnen. Im ersten Halbjahr 2026 stiegen die qualitätsbereinigten Mieten für studentisches Wohnen deutschlandweit um 2,6%. Das geht aus dem neuen Studentenwohnreport hervor, den der Finanzdienstleister MLP und das arbeitgebernahe Institut der deutschen Wirtschaft am Mittwoch vorstellten. Die vergangenen 3 Jahre betrachtet, ergibt sich eine jährliche Steigerung um 4%. Die Studienautoren haben sich kleine Wohnungen, WG-Zimmer und möblierte Wohnungen auf Zeit an 38 Hochschulstandorten in Deutschland angeschaut. Dabei konnten sie auch herausarbeiten, wo es für Studierende am teuersten ist. Die Stadt Leipzig liegt mit rund 41.000 Studierenden und einer durchschnittlichen Monatsmiete um die 454 Euro zwar noch im mittleren Bereich deutschlandweit. Eine Tendenz zu höheren Mietausgaben ist jedoch zu erwarten. Erst im Sommer berichtete das Statistische Bundesamt, dass Studierende, die nicht mehr im Elternhaus leben, im Schnitt 54% ihres verfügbaren Haushaltseinkommens fürs Wohnen ausgeben. In der Gesamtbevölkerung sind es 24%. Am Rande von Protesten gegen die Abschieberazzien der US-Ausländerbehörde ICE wurden im Januar 26 in Minneapolis die US-Bürgerinnen Renee Good und Alex Brady erschossen. Als Reaktion auf das barbarische und konsequenzlose Vorgehen der Behörde hatten sich am 17. September diesen Jahres 7 amtierende BundesrichterInnen aus Minnesota in einem Bericht der New York Times kritisch zu Wort gemeldet. Die US-Regierung beantragt für diese kritischen RichterInnen nun Disziplinarmaßnahmen. Das Justizministerium teilte mit, ihnen werde der Verstoß gegen die Schweigepflicht vorgeworfen. Die Drohung der US-Regierung unter Trump reiht sich damit in das Fortschreiten der Einschränkungen von Rede- und Pressefreiheit ein. Weiter geht's mit dem Song All I See von der Band Girl and Girl.

Das war Girl and Girl mit dem Song All I See. Und jetzt habe ich noch ein paar Nachrichten für euch. In Sachsen-Anhalt sehen mehrere StaatsrechtlerInnen Rechtsbrüche der AfD bei der Finanzierung ihres Wahlkampfs. Im schlimmsten Fall könnte dem Land eine Neuwahl drohen. Der Wahlkampf der AfD in Sachsen-Anhalt wurde großteils aus Fraktionsmitteln finanziert. Das war offensichtlich rechtswidrig und könnte in der Konsequenz dazu führen, dass die Landtagswahl erfolgreich angefochten werden kann, sagt die Berliner Juraprofessorin und Parteienrechtsexpertin Sophie Schönberger. Nach dem Parteiengesetz dürfen Parteien keine Spenden von Fraktionen annehmen. Werbemaßnahmen zugunsten einer Partei gelten danach ebenfalls als Spenden. Eine verdeckte Parteienfinanzierung könne zur Ungültigkeit einer Wahl führen, so Schönberger. Aussichten auf eine tatsächliche Anfechtung der Wahl seien dennoch unklar, da Gerichte in der Vergangenheit die Neuansetzung der Wahl als so massiven Eingriff gewertet haben, dass er kaum angewendet würde. Die Bundesregierung hat den Gesetzesentwurf für eine Pflegereform verabschiedet. Die beiden zentralen SPD-Forderungen nach einem Deckel des Eigenanteils bei den Pflegekosten und einem Finanzausgleich mit den privaten Pflegekassen finden sich zunächst jedoch nicht in dem Entwurf. Der Gesetzesentwurf sieht eine höhere Beitragsbemessungsgrenze, ein Ende der kostenlosen Mitversicherung von Ehepartnern und höhere Beiträge für Kinderlose vor. Zugleich gibt es Leistungskürzungen, Zuschüsse zu Pflegeheimkosten steigen langsamer und Pflegegrade sollen strenger vergeben werden. Ein Lichtblick liefert die geplante Reform aktuell nur bezogen auf Leistungen aus der Pflege. Demnach bekommen Pflegebedürftige automatisch mehr Geld, wenn die Inflation steigt. Dies war bislang nicht so, allerdings soll das erst 2029 in Kraft treten. Das war es erstmal mit Nachrichten aus der Welt und aus Leipzig. Wir machen weiter mit dem Song The Wire von den No Waves.

Das waren die No Waves mit dem Song The Wire. Jetzt gibt es ein paar Veranstaltungshinweise in und um Leipzig. Heute, Donnerstag, den 1.10.26, gibt es in der Galeria KUB in der Kantstraße 18 einen Kurzfilmabend über die linke Organisation Street Aid Daily, die trotz des andauernden Krieges in der Ukraine wohnungslose Menschen unterstützt und andere soziale und kulturelle Projekte am Leben erhält. Der Kurzfilm startet um 19.30 Uhr. Anschließend gibt es noch ein Videogespräch mit der Organisation selbst. Heute Abend um 19.30 Uhr Kurzfilm über eine linke Organisation aus Odessa in der Kantstraße 18. Eine weitere spannende Veranstaltung gibt es heute Abend um 20 Uhr im UT Connewitz. Dort hält der Autor Sascha Lange eine Lesung über sein Buch zur Geschichte der Leipziger Meuten, über oppositionelle Jugendbewegungen im Nationalsozialismus. Die Mädchen und Jungen gingen selbstbestimmt wandern oder trafen sich in ihren Stadtteilen auf der Straße. In kleineren Runden hörte man verbotene Radiosender und diskutierte über ein Deutschland ohne Nazis. Gestapo und Justiz verfolgten die Meuten. Es kam zu Prozessen vor dem Volksgerichtshof wegen Vorbereitung zum Hochverrat. Einige wurden sogar in das Konzentrationslager Buchenwald verschleppt. Die Geschichte der Leipziger Meuten, eine Lesung von Sascha Lange, heute um 20 Uhr im UT Connewitz. Tickets sind online, im Vorverkauf oder an der Abendkasse erhältlich. Am Freitag, den 2.10., also morgen, findet in der NATO auf der Karl-Liebknecht-Straße ein Vortrag zu rechten Mordfällen seit 1990 statt. Im Mittelpunkt steht der Mord an dem damals erst 17-jährigen Punk Patrick Türmer, der auf dem Heimweg von drei Neonazis brutal zusammengeschlagen wurde und später seinen Verletzungen erlag. Der Vortrag »Kein Vergeben, kein Vergessen – Der Mord an Patrick Türmer und anderen Punks seit 1990« startet am Samstag um 19 Uhr in der NATO. Wer am Samstag lieber raus in die Natur möchte, kann das auch dieses Jahr wieder bei der politischen Pilzwanderung tun. Diese startet um 9.30 Uhr am Leipziger Hauptbahnhof, wovon aus dann zusammen nach Kreten bei Krimma geht, wo die Pilzwanderung dann startet. Organisiert wird das Ganze von den Naturfreunden Leipzig und es geht nicht nur darum, welche Pilze sich im Leipziger Umland finden lassen, sondern auch, welche Rolle Pilze in Kultur und Politik spielen. Die politische Pilzwanderung startet am Samstag, den 3.10. um 9.30 Uhr am Leipziger Hauptbahnhof. Die Voranmeldung erfolgt per E-Mail an die Naturfreunde Leipzig. Das war's fürs Erste mit den Veranstaltungshinweisen. Weitermachen wir mit dem Song »Blauer Mond« von Fliehende Stürme.

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1: Ja, jetzt geht's weiter mit dem Song Open Heart Surgery von der Band The Brian Jonestown Massacre.

0: Das war die Brian Jonestown Massacre mit dem Song Open Heart Surgery. Jetzt hören wir einen Beitrag von Radio Korax. Und zwar Nachrichten aus Nordostsyrien. Das Ganze ist von gestern, vom 30. September 2026.
1: Nachricht aus dem Herzen der Frauenrevolution. Von Women Defend Rojava.
2: Liebe Freundinnen, auch in dieser Woche steht das Thema Recht auf Muttersprache im Zentrum der Proteste der Zivilgesellschaft in Rojava. SchülerInnen, Familien und Lehrkräfte erheben weiterhin ihre Stimme, um das Recht auf Unterricht in kurdischer Sprache zu verteidigen, als Reaktion auf die Entscheidung, den kurdischen Sprachunterricht auf 3 Unterrichtsstunden pro Woche zu beschränken. Im Rahmen verschiedener Protestaktionen in Ramislo, Hesseke und vielen anderen Städten der Region haben die SchülerInnen ihre Entschlossenheit zum Ausdruck gebracht, weiterhin in ihrer Muttersprache zu lernen und betont, dass die kurdische Sprache nicht nur ein Schulfach, sondern ein wesentlicher Bestandteil ihrer Identität, Kultur und Zukunft ist. Nach jahrelangem Aufbau eines Bildungssystems in kurdischer Sprache weigern sich die SchülerInnen, ihr Recht auf Unterricht in ihrer eigenen Sprache auf einen begrenzten Platz im Lehrplan reduzieren zu lassen. Im Kontext der andauernden Proteste äußern sich vielfältige Akteure zum Thema Muttersprache. So veranstalteten Lehrerinnen und Lehrer, die der Schulverwaltung und der Akademie für Bildungsforschung angehören, in der Stadt Ramislo einen Workshop mit dem Titel »Unsere Sprache ist unsere Zivilisation«. Kongras Dar betonte in einer Presseerklärung, dass die Aufnahme des Kurdischen in den Lehrplan zwar ein Schritt sei, aber für sich genommen noch nicht das uneingeschränkte Recht auf Bildung in der Muttersprache garantiere. Die Organisation fordert eine stärkere Präsenz des Kurdischen in Bildungseinrichtungen sowie den verfassungsrechtlichen und gesetzlichen Schutz sprachlicher und kultureller Rechte. In einer Botschaft an die SchülerInnen und Familien betonte der syrische Präsidialberater Maslum Abdi, dass Bildung in der Muttersprache ein grundlegendes und natürliches Recht sei und bekräftigte die laufenden Bemühungen um die offizielle Anerkennung der kurdischen Sprache. Neue Schritte zur Rückkehr der vertriebenen Familien aus Serekanie. Die Bemühungen zur Erleichterung der Rückkehr binnenvertriebener Familien aus Serekanie in ihre Heimatorte werden fortgesetzt. Derzeit laufen die Vorbereitungen für einen dritten Rückführungskonvoi, an dem mehr als 500 Familien aus Notunterkünften und Schulen teilnehmen werden. Bisher konnten bereits 700 Familien, ca. 7000 Menschen, in ihre Dörfer zurückkehren. Nach Jahren der Vertreibung bedeuten diese Rückkehren mehr als nur eine Reise von einem Ort zum anderen. Sie spiegeln die anhaltende Verbundenheit der vertriebenen Familien mit ihrer Heimat wider, sowie ihr Recht auf Rückkehr, den Wiederaufbau ihres Lebens und die Wiedererlangung der Stabilität, die ihnen jahrelang verwehrt war. Frauenökonomie, Kooperativen und internationale Vernetzung. Eine Delegation der Frauen- und gemischtgeschlechtlichen Wirtschaftskomitees Nordostsyriens, die die Entwicklung von Genossenschaften in Rojava vorantreiben, konnte letzte Woche die Weltkonferenz 2026 der Internationalen Genossenschaftsallianz in Panama besuchen. Das Thema der Konferenz lautete »Brücken bauen – genossenschaftliche Beiträge für eine friedliche Welt«. Die Vertreterinnen nutzten die Konferenz, um von ihren Erfahrungen beim Aufbau von Kooperativen zu berichten und die aktuelle Situation von Kooperativen im Zuge des Integrationsprozesses zu thematisieren. Zudem konnten sie internationale Kontakte knüpfen und den Austausch über Möglichkeiten und Unterstützung des Erhalts von Kooperativen in Rojava und insbesondere der Frauenökonomie stärken. Neben der Konferenz war es möglich, lokale Kooperativen in Panama zu besuchen und Erfahrungen über eine kooperative Ökonomie und die Rolle von Frauen darin auszutauschen. Während der Kampf für Rechte, Freiheit und ein friedliches, demokratisches Zusammenleben weitergeht, senden wir euch revolutionäre Grüße aus Rojava.

0: Ich habe jetzt Erik Meyer in der Leitung. Hallo.
1: Hallo.
0: Du bist unter anderem hier Co-Gründer von INDEP, dem International Network for Democratic Economic Planning. Vielleicht kannst du mal kurz erzählen, was das genau ist.
1: Genau, ja. Wir sind ein internationales Netzwerk, was sich vor ungefähr 2 Jahren gegründet hat. Und wir sind Leute, ArbeiterInnen, StudentInnen, WissenschaftlerInnen und AktivistInnen. Und wir interessieren uns alle für eine Alternative zum Kapitalismus. Aber nicht nur in einer sehr, sehr vagen, negativen Form, sondern mit der Frage, okay, wie könnte die denn konkret aussehen? Und da platzieren wir so diesen Diskursraum von demokratischer Wirtschaftsplanung. Also wie können wirtschaftliche Entscheidungen demokratisch beschlossen werden, anstatt durch den blinden Markt und nur orientiert auf Profit. Genau.
0: Ja, es soll heute um den Axel Springer Award gehen. Der ist nämlich letzten Donnerstag, glaube ich, verliehen worden, und zwar an Peter Thiel. Und dazu hast du diesen Kommentar ins Netz gehauen. Peter Thiel steht für einige der schlechtesten Entwicklungen unserer Gegenwart. Er glaubt nicht an die Demokratie. Seine Vision von Technologie sieht explizit vor, den Willen einer Minderheit mit Hilfe privater Monopole gegen den demokratischen Mehrheitswillen durchzudrücken. Ja, deswegen habe ich dich jetzt halt hier zum Interview eingeladen. Aber fangen wir vielleicht erstmal so ein niedrigschwellig an. Also an wen wird denn der Axel Springer Award überhaupt verliehen? Was ist das für ein Preis?
1: Ja, also man könnte ja erstmal denken, weil der Name Axel Springer damit drin hängt, dass das irgendwie ein Award rund um Journalismus wäre. Aber von dem, was ich gefunden habe, scheint dem gar nicht so zu sein. Und auch wenn man sich die Liste der bisherigen PreisträgerInnen anguckt, da ist keine einzige Person dabei, die im Journalismus tätig ist. Und zwar sind das bisher Mark Zuckerberg, der war der allererste. Der zweite war Sir Tim Berners-Lee. Das ist der Entwickler der Programmiersprache HTML und Mitgründer des Internets. Dann Jeff Bezos, den kennen wir alle, Shoshana Zuboff, die Autorin von The Age of Surveillance Capitalism, Elon Musk, dann 2 Namen, die wir vielleicht nicht alle kennen, Özlem Türeci und Uğur Şahin, das sind die Gründer des Pharmaunternehmens BioNTech, dann an Volodymyr Zelensky, dann an Satya Nadella, das kennen vielleicht auch nicht alle, das ist der CEO von Microsoft, und dann letztes Jahr an Sam Altman. Aber wir sehen, das sind alles Unternehmerinnen und Unternehmer, fast alle jetzt mal. Und laut Selbstbeschreibung soll der Award Unternehmertum, Risikobereitschaft und neues Denken würdigen. Es ist etwas vage, aber scheint nichts mit Journalismus großartig zu tun zu haben.
0: Ja, so vage schien mir da auch so einiges. Also so die Gemeinsamkeit bei den meisten ist auf jeden Fall sehr, sehr viel Geld und viel Macht auch. Also wer da jetzt überhaupt nicht in diese Reihe reinpasst, finde ich, ist Shoshana Zuboff. Die hat ja dieses Buch geschrieben, der Überwachungskapitalismus. Wie passt denn die da rein?
1: Das habe ich mich auch gefragt, muss ich sagen. Vor allem im Kontrast jetzt mit der Verleihung an Peter Thiel, der ja damals Palantir mitgegründet hat. Und das Unternehmen wurde auch erwähnt und beschrieben, dass es bei der Verleihung, dass es entscheidend für die Resilienz von Demokratien, von westlichen Demokratien sein würde. Und wenn man jetzt mal an Palantir denkt, das ist ein Unternehmen, das massenweise Daten verarbeitet. Das arbeitet mit allen sogenannten Three-Letter-Agencies in den USA, also CIA, FBI etc. etc. Wird auch von Polizeipräsidien überall auf der Welt verwendet. Sogar Bayern hat einen Vertrag, der bis 2027 mit denen geht. Also Stichwort Predictive Policing. Es wird auch im Krieg in der Ukraine eingesetzt und auch von der IDF in Gaza. Also sieht man, da wird KI und Big Data vor allem für Kriegsführung, für automatisierte Zielbestimmung verwendet. Und da ist es teilweise auch sehr unklar, okay, werden Abschüsse dann einfach maschinell freigegeben oder inwiefern sind da überhaupt noch menschliche Entscheidungen im Loop? Also sowohl auf der, sagen wir jetzt mal, domestischen Ebene, wo dann massenweise, also diese massenweise Datenverarbeitung kann halt dafür genutzt werden, um Profile von dem Kunden jeder Person anzulegen und dann zu flaggen, oh, die sind jetzt ein National Security Threat sozusagen, von welcher Perspektive auch immer. Also domestisch, ganz klar Hardcore-Überwachung und dann in Fällen wie zum Beispiel in der Ukraine oder in Gaza einfach straight up für Kriegsführung und das ist exakt dieselbe Software. Und ich glaube, ja, also da frage ich mich auch, ist das nicht der Albtraum von Shoshana Zuboff im Grunde?
0: Ja, ich finde diese Namensgebung von Palantir ja auch sehr entlarvend. Also Palantir sind die sehenden Steine bei Herr der Ringe. Also wo Sauron dann durch diese sehenden Steine halt sieht, was die Helden so machen und dann halt per Überwachung da versuchen kann, das zu verhindern. ja. Peter Thiel soll so großer Herr der Ringe-Fan sein. Ja, Peter Thiel ist auch eine interessante Persönlichkeit. Also dazu gibt es zum Beispiel auch eine Böhmermann-Folge, also ZDF Royal. Oder halt okay. Es gibt auch einen sechsteiligen ARD-Podcast dazu, also der ist auch wirklich spannend. Also ich habe mich gewundert, dass der Mensch so viel macht, dass es da wirklich lohnt, 6 Teile eines Podcasts drüber zu berichten. Aber ja, es ist so. Es ist auch ein bisschen gruselig. Mhm. Und also dieser Axel Springer Award, diese Begründungen sind wirklich äußerst vage. Also hier steht dann zum Beispiel... Der Axel Springer Award ehrt Persönlichkeiten, die durch ihren Unternehmergeist, ihre Innovationskraft und ihre gesellschaftliche Wirkung herausragen. Peter Thiel hat wiederholt bewiesen, dass technologischer Fortschritt nicht durch die Verwaltung des Bestehenden besteht, sondern durch die Bereitschaft, etablierte Denkmuster in Frage zu stellen und große Risiken einzugehen. Also das ist so ungefähr so die Begründung. Ist ein bisschen schwammig. Also
1: ja.
0: Hast du so eine Idee, ja. was der Sinn dahinter ist? Also warum wurde jetzt Peter Thiel dieser Preis verliehen? Und warum wird er geehrt? Also soll seine politische Agenda unterstrichen werden? Oder ist es einfach ein Freundschaftsdienst, weil er finanziell mit dem Matthias Döpfner in Verbindung steht, dem Chef von Springer?
1: Genau, das habe ich mich auch gefragt. Ich glaube, da sind mehrere Aspekte mit drin. Also man kann natürlich nur spekulieren, aber glaube ich, so educated guesses machen. Ich glaube, dass es durchaus eine Art von Legitimationsgeste ist, kann ich mir sehr gut vorstellen. Der Matthias Döpfner, der ist ja selber auch ein Libertärer, also im US-amerikanischen Sinne, nicht im linken Sinne. Und der hat schon jahrelang persönliche Netzwerke zu allen möglichen US-Tech-Milliardären. Und man sieht ja auch an der Liste der vorherigen Awardees, dass da sehr viele Tech-Milliardäre auf dieser Liste stehen. Und unter anderem hat einer von Döpfners Söhnen für Peter Thiels Venture Capital Fund Thiel Capital als Chief of Staff gearbeitet und baut jetzt gerade seinen eigenen Capital Fonds auf und hat dabei rund 50 Millionen US-Dollar von Thiel erhalten. Also ich glaube, da gibt es Überlappungen von, okay, da gibt es politische Allianzen. Und dann gibt also das Döpfner zum Beispiel sehr stark oder zu einem guten Teil durchaus hinter der politischen Vision Thiels steht und dass gleichzeitig persönliche Netzwerke, die dann mit machtwirtschaftlichen Vorteilen etc., die durchaus eher persönlicher Natur sein können und gar nicht unbedingt jetzt direkt politisch geprägt sind, dass es da so Overlaps gibt. Aber dass diese Overlap, diese Mischung auch beiden auch dieser politischen Ideologie so ein bisschen inhärent ist. Also okay, man hat diese Elitennetzwerke von politischer und wirtschaftlicher Macht und da wird dann gedacht, okay, hey, wir sind die, die dann noch die westliche Zivilisation gegen die woke Ideologie verteidigen und wir sind so the last bastion of capitalism sozusagen und wir sind da die Auserwählten. Und ich glaube, das passt, es geht Hand in Hand, diese persönlichen Vorteile und diese politische Ideologie dabei.
0: Ja, also diese politische Ideologie, das nennt sich dann Libertarian, also auf Deutsch Libertär, ein ungebändigter Kapitalismus, dem wird dieser Matthias Döpfner von der Springer Stiftung dann halt auch so ein bisschen zugerechnet. Und der Thiel, der hat halt Trump doll unterstützt, aber was noch... noch tragen das oder also viel mehr unterstützt eigentlich G.D. Vance. der Vizepräsident, Vice President. Und also die haben so eine gemeinsame Agenda, und zwar sind die beide sehr religiös, und Peter Thiel glaubt zum Beispiel an den Antichristen, also da wird es so richtig spooky. Kannst du dazu noch was sagen? Oder?
1: Ja, das ist, also ich glaube, da hat er jetzt seit irgendwie ein paar Jahren mit angefangen, darüber zu reden. Und ich weiß nicht, vielleicht haben einige auch diese sehr merkwürdigen Podcast-Interview-Clips mit Thiel mal gesehen, wo er dann ein bisschen gepusht wird, und was meint er denn damit, und könnte er nicht selber, er und seine Palantir speziell, könnten die nicht als Antichrist gesehen werden, weil Thiel sagt quasi, okay, der Antichrist kommt nicht als Unheilsbringer daher, sondern als falscher Messias, als jemand, der okay Sicherheit und Einheit etc. etc. verspricht, und am Ende landen wir im World Government, wo gar keine persönliche Freiheit mehr da ist etc. etc. Und wo quasi kam vor kurzem dieses Zitat bei ihm im Interview: If you're evil, you are at least competent. So if you're evil, you might actually be good. Also eine ganz, ganz verdrehte Weltsicht, wo man sagt, ich sagen könnte, okay, hey, was ist denn weniger, um die Wortwahl zu behalten, Antichrist als Palantir? So, ja. Aber ich glaube, der ist auch wirklich diese, vielleicht kam das auch durch diese politischen Allianzen mit Trump, weil er sehr stark in den USA eine sehr stark, vor allem eine evangelikale Wählerschaft hat. Und dass da diese apokalyptischen religiösen Erzählungen irgendwie mit reinpassen. Und da muss dann aber auch noch dieser Tech, Venture Capital etc., das musste auch noch irgendwie mit rein, und dass da quasi das Narrativ an die eigentlichen politischen Allianzen angepasst wird. So, das könnte ich mir auch sehr gut vorstellen.
0: Ja, Peter Thiel hat jetzt einen aktuellen Leipzig-Bezug. Also in Leipzig soll jetzt ja eine Marschflugkörperfabrik gebaut werden, und da ist Peter Thiel wohl einer der Hauptinvestoren. Ja, ich würde es dabei belassen, oder hast du jetzt noch Sachen, die du noch gern hinzufügen möchtest?
1: Ich würde vielleicht noch ein Buch highlighten, und zwar, weil man das alles hört, okay, scary, scary, was könnte man dagegen tun, oder wie könnten denn konkrete politische Schritte aussehen, um die Macht dieser Leute irgendwie zu begrenzen oder dem sogar ein positives Projekt entgegenzusetzen. Und zwar hat die Forscherin Cecilia Recap ganz neu ein Buch rausgebracht, das heißt The Rulers, Corporate Power in the Age of AI and the Cloud. Und das würde ich allen gerne ans Herz legen. Das ist sehr, sehr gut in Hinsicht Machtanalyse, aber auch Identifikation positiver politischer Schritte und Strategie, die nicht einfach nur ist, okay, wir müssen alle Technologie ablehnen, sondern wie kann man da tatsächlich von linker, progressiver Seite auch mit umgehen, und wie kann das genau Teil unserer Strategie werden.
0: Ja, dann sage ich mal recht herzlichen Dank an Erik Meyer. Das war sehr interessant, das Interview. Und bei uns
1: geht's. Danke, dass ihr mich eingeladen habt.
0: Ja, gerne. Kannst ja noch kurz in der Leitung bleiben, wir können ja gleich noch ein bisschen schnacken. Jetzt kommt nochmal von, Gott, wie heißt die Band? Das Lied heißt Zum Glück. Vorführeffekt heißt die Band. Vorführeffekt Zum Glück.

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0: Ja, die Mittagspause neigt sich dem Ende zu. Zu guter Letzt hören wir jetzt nochmal einen Beitrag zum Budapest-Komplex-Urteil. Der Beitrag ist von gestern und es geht unter anderem um die ja nun festgelegte Strafe von Maya T. Und genau, das Ganze ist produziert von Radio RDL aus Freiberg. Hören wir mal rein.
1: Ja, also wie du sagtest, ein großer Prozesstag heute mit insgesamt 4 Entscheidungen, die anstehen, eben in Paris, wo ich jetzt gerade bin, und in Budapest auch. In Budapest geht es um die Berufungsverfahren von Maya Gabriele aus Milano und Anna aus Berlin. Die standen nicht alle vor Gericht, nur Maya ist in Haft dort ja zurzeit. Und die Berufungsverfahren, also die Urteile, die jetzt gefällt werden gegen Gabriele Marchesi und Anna, sind in Abwesenheit sozusagen am Laufen. Genau, und jetzt gab es das erste Resultat, was ich aktuell mitbekommen habe, ist, dass die Maya verurteilt wurde zu 7 Jahren Haft. Das waren 8, meine ich, zuvor gewesen. Genau, und wir warten jetzt noch auf die Entscheidungen in den Fällen von Gabriele und Anna.
2: Eine Forderung der UnterstützerInnen ist ja immer, dass Maya T. nach Deutschland ausgeliefert werden soll, dass Maya die Haftstrafe in Deutschland verbüßen kann. Das wäre jetzt nach der Entscheidung des Berufungsgerichts vielleicht leichter möglich, oder?
1: Richtig, so habe ich es auch verstanden, dass im Prinzip die ungarischen Behörden gesagt haben, dass sie die Verfahren sozusagen rechtskräftig abschließen müssen, um überhaupt, oder dass es überhaupt dann um eine mögliche Rücküberweisung oder Abschiebung zurück nach Deutschland beziehungsweise Rapatriement geht für Maya. Das wäre theoretisch möglich, wenn dann jetzt das Urteil rechtskräftig ist gegen sie.
2: Blicken wir noch nach Paris, wo du meistens die Prozesse jetzt beobachtet hast. Was wird da genau heute verhandelt?
1: Also Gino wurde ja, also die Beschwerde gegen die Abschiebung vor der Abschiebekammer, vor dem Berufungsgericht, wurde ja vor 5 Wochen zurückgewiesen. Das heißt, das Gericht hat dem zugestimmt, nach Deutschland den Haftbefehl zu vollstrecken von Gino. Zuvor war das ja bei der gleichen Anfrage Ungarns vor 1,5 Jahren abgelehnt worden von diesem gleichen Gericht. Jetzt ist die letzte Chance in Frankreich das Kassationsgericht. Das heißt, dort wird heute am Vormittag verhandelt, inwieweit das ein rechtmäßiges Urteil war. Also es wird nicht nochmal wirklich neu verhandelt. Es wurde in der Zwischenzeit, es wurden nochmal Dokumente nachgereicht, es wurde weiter argumentiert und diskutiert, so ein bisschen hinter den Kulissen. Was ganz interessant ist, ist, so ein Kassationsgerichtsentscheid findet völlig unter Ausschluss der Öffentlichkeit statt. Und zwar so weitgehend, dass nicht mal der Beschuldigte oder seine Rechtsbeistände dort anwesend sein können. Wir wissen einfach nur, dass im Kassationsgericht derzeit darüber verhandelt oder diskutiert wird, was jetzt mit der Ausführung dieser Abschiebung passieren soll. Und wir erwarten, das heißt, wir erwarten am frühen Nachmittag einen Urteilsspruch. Wir wissen es nicht ganz genau. Und dann ist natürlich die Frage, soll das sofort vollstreckt werden? Da wird sich so ein bisschen vorgefürchtet. Es kann ja auch sein, dass sie einen OQTF, also eine Ausweisung, bestimmen, dass er jetzt sozusagen gehen soll in der nächsten Woche oder so. Weiß ich nicht genau. Möglich ist aber einfach, dass sie sagen, okay, es gibt jetzt hier den offenen Haftbefehl, der muss durchgesetzt werden. Und parallel zu diesen Verhandlungen oder zu dieser Beschlussfassung der Richterin gibt es eine recht große Mobilisierung. Also es wird jetzt gleich hier am Place de la République eine Demonstration geben, eine große Versammlung von der Solidaritätsbewegung, organisiert vom Pariser Solidaritätskomitee. Und später soll noch eine große Konferenz im Gewerkschaftshaus starten. Das ist so der Plan für den Tag. Und wir warten jetzt alle ein bisschen angespannt darauf, was dann aus diesem verschlossenen Gericht da auf der Insel zu uns herausklingt. Das wissen wir einfach nicht.
2: Heißt, dieser Tag heute hat für die antifaschistische Bewegung auch über verschiedene Länder hinweg eine hohe Bedeutung.
1: Ich würde sagen, ja, auf jeden Fall. Also es gab ja vergangene Woche so eine Tribüne, also eine Stellungnahme, einen großen Solidaritätsaufruf, den so 300 Intellektuelle unterzeichnet haben aus Italien, Deutschland, Frankreich, die sich positioniert haben an Seiten der beschuldigten Antifas im Budapest-Verfahren und sich ganz klar gegen die Auslieferung von Gino und eben auch die von Zaid möglicherweise nach Ungarn stellen. Die Entscheidung dazu kommt ja nächste Woche normalerweise. Also das Verfahren gegen den Nürnberger Zaid, der letztes Jahr nach Frankreich floh und sich hier der Polizei gestellt hat, steht ja auch noch im Raum. Nicht, dass das untergeht, weil wir jetzt halt diesen großen, zufällig gleichzeitig stattfindenden Prozesstag haben. Also das sind alles Verfahren und eine Repressionswelle, die zweifelsohne weitergeht und wo wir auch irgendwie die Augen und Ohren offen behalten müssen. Das ist aber auf jeden Fall ein sehr, sehr wichtiger Tag, ein wichtiger symbolischer Moment auch, wo verschiedene Gruppen und Organisationen, Antifas, sich positionieren, das auch überregional, international tun. Und naja, das wird auch von den Beschuldigten hier so bestätigt. Diese Solidarität ist, was denen Kraft gibt und was die weitermachen lässt.
2: Das sagt unser freier Mitarbeiter Luc. Wir haben mit ihm telefoniert. Er ist aktuell in Paris. Dort wird über die mögliche Auslieferung von Gino nach Deutschland am Kassationsgericht entschieden. Und Entscheidungen stehen im sogenannten Budapest-Komplex auch in Budapest an. Unter anderem wurde schon ein Urteil gegen Maya T. verkündet. Ihre Strafe wurde von 8 auf 7 Jahre reduziert. Immer noch eine ganz schön lange Zeit. Wir schauen dann auch noch einmal, wie das Ganze in Paris weitergeht.
3: Ja, das war ein Beitrag von Radio Dreiecksland aus Freiburg. Und das war's auch mit der Mittagspause für heute. Ich wünsche euch einen schönen sonnigen Donnerstag und tschüssi.
0: Tschüss, mach's gut. Wir spielen noch kurz an How to be cool at parties von Sex Mask.

Kathleen Battles Sopran leuchtet. Ihre schnellen Koloraturen perlen. Welche Wonne, welche Lust. Es ist ein pures, schwungvolles Vergnügen. Welche Wonne, welche Lust. Das ist die Arie der Blonde aus der Oper Die Entführung aus dem Serail. Ich begrüße Sie sehr herzlich, liebe Hörerinnen und Hörer. Willkommen bei Frequenz Femina. Ich bin Barbara Schröder und Sie treffen sich mit mir auf Radio Proton, dem freien Radio Vorarlberg. Es ist Dienstag. Der 22. September 2026, 20 Uhr, Zeit für Frauenradio, Frequenz Femina, weil aus zwei Wunderkindern nur eines zum Genie gekürt wurde.

vielseitig rauscht und schwingt es, wenn Basias Bulat Stimme warm und kraftvoll mit dieser leicht rauen Kante Heart of My Own singt und der Rhythmus immer stärker, der Klang immer mitreißender wird. 1756. Das Erzstift Salzburg ist ein eigenständiges geistliches Fürstentum im Heiligen Römischen Reich. Sigismund III., Christoph Graf von Schrattenbach, regiert als Geistlicher und Landesherr seit 3 Jahren als Erzbischof von Salzburg. Maria Theresia regiert und später irgendwann danach auch ihr Sohn Josef II. Der 7-jährige Krieg, der in Nordamerika beginnt, verschiebt die Bündnisse. Europa, Indien, über die Weltmeere bis in die Karibik überzieht dieser grausame Krieg Millionen von Menschen. Friedrich II. Wird noch im Sommer in Sachsen einmarschieren. Maria Theresia will Schlesien zurück. Frankreich und Großbritannien zerfetzen sich längst in der sogenannten Neuen Welt. Anna Maria Walburga Pertl, sie wird 1720 geboren, ist aus St. Gilgen am Wolfgangsee. Und 1724 kommt sie mit ihrer Mutter und ihrer Schwester Maria Rosina, die schon mit 9 Jahren stirbt, nach Salzburg. Wolfgang Nikolaus Pertl, der verstorbene Ehemann, hinterließ seiner Frau mit 2 kleinen Töchtern nur Schulden. Und mit einer unwürdig kleinen Witwenrente muss sie auf ein Gnadengeld eines Erzbischofs hoffen. Am 21. November 1747 heiratete Anna Maria. Sie heiratete den Hof- und Kammerkomponisten Leopold Mozart. Maria Anna hat ein hartes Leben. Ununterbrochen schwanger, brachte sie in 8 Jahren 7 Kinder zur Welt. 5 Kinder sind gestorben. Nur die 5-jährige Maria Anna, Nannerl genannt, lebt. Jetzt ist Anna Maria 35 Jahre alt und bringt in der Getreidegasse 9 einen Jungen zur Welt. Salzburg, 27. Januar 1756. Johannes Chrysostomos Wolfgangus Theophilus Mozart. Er ist das 7. Kind von Anna Maria und Leopold. Nannerl wird von ihrem Vater bereits am Klavier unterrichtet. Sie ist eine sehr talentierte Schülerin. Aufmerksam und sehr schnell, wie sie die Dinge erfassen kann. Und sie spielt ausgezeichnet. Der Vater hat für sie schon ein Notenbuch angelegt, in das später auch Stücke ihres kleinen Bruders eingetragen werden. Wer kann hier schon ahnen, dass sich die Nachwelt nur einen Namen merken wird?

Eine Musik mit vielen kleinen, wunderbaren, schwungvollen Überraschungen. Lebhaft, zart, hell, elegant. Francesca Lebrun hat etwas sehr Unbeschwertes und sehr Feines komponiert. Sie, Francesca, wird am 24. März 1756 geboren. Und mit 16 Jahren steht sie auf der Bühne der Mannheimer Hofoper. Sie wird in London, Paris, Mailand, Wien und vielen anderen europäischen Musikzentren auftreten und das Publikum stürmisch erobern. Ihre Sonaten werden überall gedruckt und sehr begierig gekauft. Franziska Lebrun zählte zu den wenigen anerkannten Komponistinnen ihrer Zeit. Leider, leider sind nur sehr wenige Werke, einige Sonaten für Violine und Klavier erhalten. Am 14. Mai 1791, mit nur 35 Jahren,

Er reist nach Wien und München, Paris und London, Canterbury und die Niederlande. Er kommt nach Italien, Mannheim und Prag. Mozart ist irgendwann überall gewesen. Wer war schon vor ihm dort? Wer lebte in seiner Zeit? Wie war das politische Klima? Welche Rechtsprechung herrschte damals? Mozart reiste mit seiner Familie, seiner Mutter, seinem Vater und später alleine. Was passierte in diesen 35 Jahren? Über Mozart wissen wir, ganz viel. Wo er wohnte, wem er schrieb, was er verdiente, welche Schulden er machte, wie leichtsinnig und eitel er war. Und dass irgendwann die Selbstgefälligkeit wie einen Mantel er trug. Es ist minutiös dokumentiert, welche Reisen er antrat, wann er krank war, was er seinem Vater erzählte, warum er Freimaurer wurde, wie sein Lebensstil aussah. Aus dem Wolfall wurde ein Amadeus, ein Amadee gemacht.

Das Lied der Freiheit. Ja, das drängt hinein. 1786 komponiert Mozart das. Ein freier Mann, darum geht es. Es geht um Rechte und Rechtlosigkeit. Sie gehören zusammen. Und ja, ich frage mich, wessen Freiheit und welche Aufklärung sind gemeint? Freiheit macht den Menschen groß. Freiheit ist kostbar. Das ist ja ein Lied für jede Lebensgeschichte und so bedeutend. Aber sie darf doch nicht nur musikalisch so wunderbar erstrahlen. Mozarts Musik ist wunderschön, auch überwältigend. Ob ich den Mann dahinter angenehm, selbstbezogen, verantwortungslos finde, das ist eine andere Sache. 35 Lebensjahre. 1756 bis 1791. Die Welt weiß grotesk viel über einen Mann, der schnell in den Geniekult aufstieg und dessen Weihrauch ständig die Musikwelt aufs Neue bestäubt und vernebelt. Mozarts Leben wird gerne folklorisiert und glorifiziert. Ein Genie muss ja keine Grenzen anerkennen. Mozart stieg zum kulturellen Monument auf. Der Luftikus und sein Exzentrismus wird charmant gedeutet. Seine obszönen Briefe mit erotischem Schauer gelesen, hätte sich Maria Anna, seine Schwester Nannerl, so aufführen können? Ich glaube nicht. Ihr wird sogar das Kartenspiel zur Last gelegt. Männer ernten auch damals schon die großzügigen Credits. Ich mag einiges an Mozarts Musik. Ich bin damit aufgewachsen und wenn ich krank war, und das war ich häufig, hörte ich immer und immer wieder die Entführung aus dem Serail und gerade auch die Arie der Blonde, die Sie am Anfang schon gehört haben. Ich jedoch verweigere die Verpflichtung, den errichteten Geniekult anzubeten.

Eine entzückende kleine Melodie des Menuett F-Dur. Gerade einmal 38 Sekunden lang und das kleine Menuett, das tänzelt und macht fast eine kleine höfliche Verbeugung. Die Melodie steht 1762 im Notenbuch der Maria Anna Mozart. München 1762. 6 Jahre sind vergangen und aus der 5-jährigen Nannerl ist bereits eine ausgezeichnete Pianistin und aus dem Säugling ein kleiner Musiker geworden. In Russland geschieht in diesem Sommer Außergewöhnliches. Katharina Alexejewna lässt ihren Ehemann Peter III. Entmachten. Wenige Tage später ist er tot. Aus der deutschen Prinzessin Sophie von Anhalt-Zerbst wurde Katharina die II., Kaiserin von Russland. In London erscheint im selben Jahr Jean-Jacques Rousseaus Emile oder Über die Erziehung. Ein großes Buch über Natürlichkeit, Erziehung und Freiheit für Jungen. Sophie, die ideale Frau an Emiles Seite, bekommt eine andere Partitur. Sie soll gefallen, nützlich sein, ertragen, trösten und sich nach dem Manne richten. Die Aufklärung stimmt ihre Instrumente nicht für die Frauen. Salzburg, 17. Januar 1762. Leopold fährt mit den beiden Kindern nach München. Nannerl wird im Juli 11, Wolfgang wird am 27. Januar 6 Jahre alt. Und die Reise dauert fast 3 Wochen. Sie, Nannerl, spielt schon so gut. Und Wolfgang kommt mit. Vater Leopold probiert hier zum ersten Mal aus, was später sein großes Reise- und Karriereunternehmen wird. Diese Projektreise dient der Präsentation seiner talentierten Kinder an europäischen Höfen. Und ja, es klappt. Der bayerische Kurfürst Maximilian III. Joseph gibt sich mit seiner Hofgesellschaft ganz entzückt und applaudiert.

Anna Bon di Venezia ist seit Juli 1762 mit ihrer Familie am Esterházyhof in Eisenstadt engagiert. Das war ihre Flötensonate C-Dur Opus 1 und diese Flöte ist doch wie ein heller Sonnenstrahl. Töne steigen wie ein Vogel in die Höhe und sausen kopfunter wieder herunter. Salzburg, 18. September 1762. Die ganze Familie Mozart fährt nach Wien. Was für eine Aufregung. In Passau bleiben sie mehrere Tage und am 26. September fahren sie mit dem Schiff auf der Donau nach Linz. Leopold will mit den Kindern jetzt endlich Geld verdienen und organisiert ein Konzert. Linz, 1. Oktober 1762. Nannerl und Wolfgang spielen im Festsaal des Linzer Rathauses vor Publikum. Viel Geld bringt der Abend nicht ein. Doch genau dieses Konzert bekommt Reichweite, im wahrsten Sinne. Graf Karl Hieronymus Palfi ist auf der Durchreise durch Linz und macht zuvor Gräfin Josepha Schlick seine Aufwartung. Sie erzählt ihm lang und breit von den Salzburger Kindern, die gleich im Rathaus auftreten werden. Und sie muss wirklich ziemlich überzeugend gewesen sein, denn Palfi geht mit der Gräfin zum Konzert und hört die Geschwister spielen. In Wien zurück hat er nichts Besseres zu tun und erzählt dem Erzherzog Josef, dem ältesten Sohn Maria Theresias, vom Konzerterlebnis in Linz. Josef wiederum, er scheint nichts anderes zu tun zu haben, erzählt seiner Mutter davon und in Windeseile erreicht diese Begeisterung den Wiener Hof. Und schon wurde der Befehl ausgegeben, die Familie Mozart solle bei Hof erscheinen. Die Mozarts reisen nach Wien und ihr Ruf ist schon vor ihnen dort. Linz, 4. Oktober 1762. Die Familie steigt in die Wasserordinaire, dem regelmäßigen Donauschiff, über Mauthausen, Ips und Stein weiter nach Wien. Wien, 6. Oktober 1762. Gegen 3 Uhr nachmittags legt das Donauschiff am Schanzel an. Die Familie hat seit dem Morgen eine lange Strecke auf der Donau hinter sich gebracht. Und an der Anlegestelle werden sie von einem Bediensteten des Herrn Gilowski erwartet. Franz Anton Gilowski war Hofchirurg, Leibkammerdiener und kennt die Familie Mozart als Nachbar aus der Getreidegasse in Salzburg. Seine Tochter Maria Anna Katharina, das Katerl, ist mit den Mozart-Kindern ganz speziell mit Nannerl befreundet. Und das Salzburger Netzwerk reicht bis hierher. Das Quartier ist zwar erbärmlich, aber in Wien fangen die Noten an, eine hübsche Melodie zu geben. Denn die ersten Verbindungen sind schon in den ersten Minuten nach der Ankunft mit einem Zöllner geknüpft.

Sonate für Flöte und Basso, Continuo in F-Dur. Die Komponistin ist Anna Amalia von Preußen, die jüngste Schwester Friedrichs II. Und während ihre Musik so wundervoll erklingt, führt ihr Bruder Krieg gegen Maria Theresia. Der Siebenjährige Krieg ist noch lange nicht vorbei und im Sommer 1762 verliert Maria Theresia wieder entscheidende Gefechte gegen Preußen. Sie wollte unbedingt das reiche Schlesien zurückgewinnen. Dafür hat sie ganz viele Bündnisse geschlossen, Armeen aufgestellt und ungeheure Summen aufgebracht. 3 Tage, nachdem die Mozarts Wien erreicht haben, fällt die Festung Schweidnitz erneut an Friedrich II. Und der Krieg, nun ja, er ist in Wien angekommen, obwohl hier keine Kanonen donnern. Die Staatskassen sind leer, die Monarchie hoch verschuldet. Die Regierung braucht ja trotzdem Geld. Doch Silber oder Gold für Münzen ist nicht genug vorhanden. Seit 1. Juli 1762 gibt es sogenannte Bankozettel, Papiergeld. Insgesamt werden 12 Millionen Gulden in Papier verwandelt. Ja, da bleibt einem der Atem stehen. Und die Monarchie rechnet folgendermaßen. Sie kann bezahlen, obwohl diese 12 Millionen nicht in Silbermünzen in ihren Kassen liegen, weil vor allem die Wiener Geschäftswelt dem neuen Papier vertraut. Funktioniert das? Nun, genau genommen, Geschäftswelt, das sind die Großen, die ohnehin schon Geld verdienen und gut vernetzt und gut im Geschäft sind. Denn der kleinste Papierzettel ist 5 Gulden wert. Das sind 300 Kreuzer. Und das kann ein Verdienst von vielen Wochen Arbeit entsprechen. Stellen Sie sich eine Frau mit einem kleinen Nähatelier oder einem Gemüsestand vor. Mit einem 5-Gulden-Schein kann sie wenig anfangen. Sie müsste wahnsinnige Mengen Münzgeld als Wechselgeld herausgeben. Und genau das ist ja für den täglichen Handel nicht zu gebrauchen. Das neue Papiergeld verschafft vor allem der Monarchie finanziellen Spielraum.

Now lässt den Beat pulsieren, drive and disconnect, losfahren, wegkommen, sich lösen. Ja, das ist Übergang und Veränderung, vorwärtsdrängen, Bewegung, Sehnsucht und Geschwindigkeit aufnehmen. Wien, 9. Oktober 1762. Bei Graf Thomas Vincingera Colaldo ist die Familie Mozart anwesend. Karl Graf Zinzendorf schreibt in sein Tagebuch, die Sängerin Marianna Bianchi singt und ein kleiner Junge aus Salzburg spielt Cembalo. Nannerl wird von ihm ein paar Tage später bei einer anderen Veranstaltung ausdrücklich erwähnt. Er bezeichnet ihr Spiel als meisterhaft. Dann tritt Gräfin Zinzendorf auf den Plan, denn sie ist es, die die Mozarts bei Graf Wilczek einführt. Wien, zwei Tage später. Die Familie trifft auf die höchsten Kreise des Wiener Hofes, auf Minister, Kanzler und Diplomaten und natürlich auf die Damen der Hofgesellschaft. Leopold schreibt, alle seien ihnen sehr gewogen, besonders die Damen. Er schwelgt. Ein Tag später, 10. Oktober. Auf dem Spielplan steht Orfeo e Euridice und dann hört er, Leopold Mozart, dass Erzherzog Leopold in seiner Loge von einem Kind spricht, das in Wien ausgezeichnet Cembalo spiele. Noch am selben Abend gegen 11 Uhr kommt der Befehl aus Schönbrunn, die Kinder sollen am Hof spielen. Zunächst ist der 12. Oktober vorgesehen, dann wird der Termin um einen Tag verschoben. 13. Oktober 1762. Maria Theresia regiert seit mehr als zwei Jahrzehnten die habsburgischen Erblande. Sie hat 16 Kinder zur Welt gebracht. 11 davon sind Töchter. Die kleinen Mädchen sind viel dynastisches Kapital für die europäische Ehepolitik. Eine von ihnen ist gerade 7 Jahre alt, Maria Antonia. Noch ist sie ein Kind in Wien. Später wird sie Marie Antoinette heißen und in Paris auf dem Schafott sterben. Vor Maria Theresia an diesem Oktoberabend spielen zwei Salzburger Kinder. Nannerl selbst ist das Wunderkind. Und zeitgenössische Berichte rühmen ihr Spiel und das Publikum bestaunt ein hochbegabtes Mädchen und auch einen begabten Jungen, der Faxen macht. Nannerl, die junge Pianistin, wird noch jahrelang mitreisen und auftreten, Applaus und Kusshände ernten. Sie wird die großen europäischen Höfe kennenlernen, Paris und London sehen und überall vor Publikum spielen. Einige Kilometer entfernt von Schloss Schönbrunn am Michaelerplatz lebt Marianna Martinez und komponiert. In ihrem Haus wird musiziert und bald ist sie aus dem Wiener Musikleben überhaupt nicht wegzudenken. Und währenddessen werden die Mozart-Kinder durch die Wiener Adelshäuser gereicht.

Die Sopranistin Suzanne Jerome gibt der Arie Sol Fiapago aus dem Oratorium La Visitazione di Santa Elisabeth ihre ganz wunderbare, kostbare Stimme. Ja, das Orchester lässt sich von dieser Sängerin führen. Und die Komponistin Maria Margherita Grimani, 1680 wird sie geboren, gibt einer Frauenstimme fast 5 Minuten eine wunderbare musikalische Bühne. Erhalten sind von dieser Künstlerin gerade mal 3 Werke. Ansonsten ist alles von dieser Frau verschwunden, die damals am Wiener Hof wirklich ihre Musik beigetragen hat. Und ich habe dieses Stück überhaupt erst für diese Sendung entdeckt und ich bin wirklich hingerissen. Wien, Herbst 1762. Der Aufenthalt der Familie wird länger als geplant. Aus Empfehlungen wurden Einladungen und daraus wurden Auftritte. Die Kinder werden in Wien als musikalische Sensation herumgereicht. Leopold hatte natürlich damit gerechnet, diese Aufmerksamkeit erzeugen zu können mit den Kindern. Und Wien hat ihm vorgeführt, dass sich musikalisches Können und gesellschaftlicher Aufstieg vermarkten lässt. Noch reist hier ein Geschwisterpaar. Noch werden 2 Wunderkinder vorgeführt. Salzburg, Ende Dezember 1762. Ach, endlich, die Familie ist nach Salzburg zurückgekehrt. Nach diesen Erfolgen ist Wien einfach der Ort der Welt, der Nabel der Welt. Und in Salzburg kann ja Leopold nicht gleich wieder zur Tagesordnung übergehen. Plant bereits in viel größeren Dimensionen. Ihm schwebt ein europäisches Musikunternehmen Leopold Mozart vor. Es sollen nicht nur wenige Wochen, sondern Jahre, am besten Jahrzehnte daraus werden. Paris und London, Fürstenhöfe, Adelshäuser und Konzertsäle liegen auf seiner erdachten Landkarte. Empfehlungen sind vorhanden, Kontakte werden vorbereitet. Geld und Kleidung, Reisealltag, naja, das muss ja auch irgendwie organisiert werden. Das wird schon klappen. Leopold setzt sich ein. Am 9. Juni 1763 verlässt die Familie Salzburg erneut. Leopold, Maria Anna, Anna Maria, die Mama und Wolfgang werden mehr als 3 Jahre unterwegs sein. Können Sie sich das vorstellen? Die Reise führt 1000 Kilometer über holprige Straßen. Unzählige Kutschenstunden liegen vor ihnen und eine Liste europäischer Städte und Fürstentümer ist mit dabei. Die Reise war ein riesengroßes Unterfangen. Es mussten Auftritte angebahnt, Empfehlungen beschafft, Unterkünfte gefunden, Instrumente organisiert, Kleidung gepflegt, Geld gewechselt, Krankheiten bewältigt und die nächsten Etappen geplant werden. Mit der Familie waren außerdem 2 uniformierte Bedienstete dabei. Über Leopold besitzen wir Berge von Briefen. Vieles davon ist akribisch kommentiert und dokumentiert. Anna Maria lebt jahrelang mit 2 Kindern in Kutschen, Poststationen und Gasthäusern und an vielen fremdbestimmten Höfen. Nie ist sie allein. Nie kann sie für sich sein. Immer ist sie für die Familie da. Und was ist mit der Tochter? Wann durfte Maria Anna Kind sein? Wann durfte sie rennen, springen, spielen, laut sein, hüpfen, Unsinn machen, sich schmutzig machen, streiten, bockig sein, alleine sich kuscheln, traurig sein, weinen?

The Canopy of Heaven. Marina Baranova lässt das Klavier schimmern und erzählen. In 2,5 Minuten fächert sich dieser wunderbare, dichte Klang auf. Vor mir liegen Tagebuchaufzeichnungen von Nannerl. Sie ist gerade 11 Jahre alt und ihr Reisetagebuch führt über München, Augsburg, Mannheim, Mainz und Frankfurt weiter nach Brüssel, Paris, London und in die Niederlande. Diese Aufzeichnungen sind für mich eine wunderbare Möglichkeit, eine europäische Landkarte der Jahre 1763 bis 1766 eines jungen Mädchens aufzuschlagen. Im Februar 1763 ist gerade der 7-jährige Krieg zu Ende gegangen. Europa wurde neu sortiert. Maria Theresia hat umsonst um Schlesien gekämpft. Großbritannien ist als Kolonialmacht noch mächtiger geworden und Frankreich ist sehr geschwächt und hoch verschuldet. Paris, 18. November 1763. Noch dauert es 25 Jahre bis zur Französischen Revolution. Ludwig XV. Sitzt seit Jahrzehnten auf dem verschwenderischen Thron. Politische Ideen sind in Bewegung, durchaus. Aber noch brodelt es Verhalten. Und eine der einflussreichsten Persönlichkeiten in Versailles ist Jeanne-Antoine Poisson, Madame de Pompadour. Sie ist 42 Jahre alt, sehr klug und sehr kunstverständig. Ihre intime Beziehung zu dem König liegt schon Jahre zurück, aber ihre Bedeutung ist geblieben. Sie fördert Künstler und Kunsthandwerk, unterstützt die Porzellanmanufaktur von Sèvres, setzt sich für die Enzyklopädie von Diderot und D'Alembert ein und prägt mit ihren Aufträgen Architektur und Kunst ihrer Zeit. Ihr Geschmack wird zum Stil. Ihre Verbindungen reichen tief in Politik und Kultur. Anne-Louise Briand de Choix, gerade 19 Jahre jung, lebt auch in diesem Paris. Sie ist Cembalistin, Pianistin und Komponistin. Im Oktober 1763, wenige Wochen bevor Nannerl Paris in ihr Reisetagebuch einträgt, hat sie geheiratet. Später wird ihr Haus in Passy zu einem musikalischen Treffpunkt. Marie-Geneviève Navarre ist als Pastell- und Porträtmalerin bereits etabliert. Und Anne Vallier, auch erst 19 Jahre jung, wird wenige Jahre später mit ihrem virtuosen Stillleben in die Königliche Akademie aufgenommen. Adelaide Labie-Guillard, sie ist erst 14 und steht ganz am Beginn einer Karriere als Porträtistin, die sie ebenfalls in diese Akademie führen wird. Die erwachsenen Töchter Ludwig des 15. Adelaide und Victoire de France verfügen über einen eigenen Hofstaat und haben eine beträchtliche Stellung in Versailles. Adelaide war musikalisch ausgesprochen ambitioniert, spielte mehrere Instrumente und Victoire, ihre jüngere Schwester, war ebenfalls musikalisch ausgebildet. Nannerl und Mozart sitzen also Frauen gegenüber, die musikalisch urteilen können. Der Vater Leopold lässt das Köchelverzeichnis 6 und Köchelverzeichnis 7 als Œuvre Premier drucken und Madame Victoire widmen. Kurz darauf folgen, wie kann es anders sein, Köchelverzeichnis 8 und 9 als Œuvre 2 gewidmet der Comtesse de Tessé. Das sind Wolfgangs erste Veröffentlichungen überhaupt. Ja, und was macht Leopold? Er baut die Marke Wolfgang Mozart auf. Und auf dem Titelblatt der Werke steht Johann Wolfgang Mozart de Salzbourg, Ange de 7 ans. Also das junge Alter von 7 Jahren gehört auch zum Markenaufbau. Leopold organisiert alles und der einflussreiche Friedrich Melchior Grimm dürfte den Widmungstext für Victoire auf Französisch verfasst haben. Leopold stellt sich vor, welchen Eindruck es machen werde, von einem 7-jährigen Kind komponiert. Er plant bereits die erneute Fahrt nach Versailles, um später dann Victoire das gedruckte Opus persönlich zu überreichen. Die 30-jährige Victoire erhält ein gewidmetes Werk. Leopold ist wirklich vorausschauend und spürt das gesellschaftliche Kapital auf dem Titelblatt. Nannerl ist jetzt 12 Jahre alt. Eine junge Pianistin, die vor den Töchtern Ludwigs auftritt. Die Pariser Oper erwähnt beide Mozart-Kinder, die in den privaten Salons der Töchter musizieren. Nannerl ist mitten in einer Stadt voller Künstlerinnen. Leopold bringt seine Tochter nicht nach Paris, damit sie andere kennenlernt, von ihnen lernt und sich eine eigene musikalische Zukunft vorstellen kann. Nein,
Sie spielt, wenn er einen Auftritt organisiert. Sie beeindruckt, wenn Eindruck gemacht werden soll. Ihr Können verschafft Leopold Mozart und Sohn Zutritt zu Salons und Höfenempfehlungen, Geschenken und Einnahmen. Leopold geht zielstrebig und gelinde gesagt wenig gefühlvoll vor. Er weiß ja sehr genau, dass Maria Anna der wesentliche Teil seiner Präsentation ist. Und er beginnt bereits hier Wolfgang aufzubauen. Und das junge Alter wird zum Verkaufsargument.

Iona macht es ganz dringlich. Lâche-moi la main. Lass meine Hand los. Ja, das ist ein regelrecht körperliches Ringen um Abstand, wenn die Nähe zu eng geworden ist. 10. April 1764. Von Paris geht es nach London. Heute ist es eine Zugfahrt von etwa 2,5 Stunden. 1764 liegen zwischen Abfahrt und Ankunft fast 2 Wochen. Die Kutsche fährt Richtung Norden über schlechte Landstraßen von Station zu Station, von Tag zu Tag. Fast 9 Tage dauert allein der Weg bis Calais. Nannerl sieht zum ersten Mal das Meer und in ihrem Reisetagebuch hält sie fest, wie das Meer fortgeht und wiederkommt. Ein 12-jähriges Mädchen kann so wunderbar über Ebbe und Flut staunen. In Calais bleibt die Kutsche mit der bekannten Welt auf dem Kontinent zurück und mit einem kleinen, gemieteten Segelboot setzen die Leopold Mozarts über den Ärmelkanal. Nein, ein Fährschiff mit Restaurant und beheiztem Salon ist noch nicht erfunden. Und der Göttin sei Dank, irgendwann liegt Dover vor ihnen. Eine Nacht in Dover, dann geht es wieder in eine Kutsche Richtung London. 23. April 1764, fast 2 Wochen nach der Abfahrt aus Paris, ist London erreicht.

Der Soldier Teared of Wars Alarms. Ja, eine Originalstimme aus den Jahren damals, das ist leider unmöglich. Aber ich stelle mir vor, dass Charlotte Brent diese wunderbare Koloraturstimme hatte. Sie war die Königin des Vauxhall Gardens. Und für diese Aufnahme habe ich Beverly Sills ausgewählt, diese Koloratursopranistin. Und ich stelle mir vor, so muss Charlotte geklungen haben. Die Familie lebt nun in London und bleibt 15 Monate. Und es ist so viel länger als an jeder anderen Station dieser langen Reise. London ist reich, geschäftigt und nach dem Ende des Siebenjährigen Krieges das Zentrum einer immer mächtiger werdenden Handels- und Kolonialmacht. Und am Hof sitzt natürlich auch eine Queen, die junge Königin Sophie Charlotte von Mecklenburg-Strelitz, gerade mal 19 Jahre. Charlotte ist eine leidenschaftliche Musikerin. Sie spielt Cembalo und singt. Und bereits 4 Tage nach der Ankunft, am 27. April 1764, spielen die Kinder am Hof. Und bei einem weiteren Besuch singt Charlotte selbst und begleitet sich am Cembalo. Und jenseits des königlichen Hofes gehört die Sängerin Charlotte Brent zu den gefeierten Sängerinnen überhaupt der Londoner Bühne. Auch mit Fernando Tenducci steht einer jener italienischen Kastraten im Rampenlicht, die im 18. Jahrhundert als internationale Opernstars gefeiert wurden. Charlotte mit ihrer prächtigen Stimme, sie muss ein unglaubliches Register gehabt haben oder eine umwerfende Technik, hat natürlich eine ziemlich genaue Vorstellung davon, welche Musik sie singen möchte. Natürlich gibt es noch mehr. Polly Young ist auch Sängerin und Cembalistin und kommt aus einer großen musikalischen Familie, die in Covent Garden und am King's Theatre auftritt. Und die italienische Sängerin Teresa Scotti ist auch dabei. Ihre Namen stehen mitten in den Londoner Aufzeichnungen dieser Zeit. Stellen Sie sich vor, Berkeley Square in London, 12. März 1765, 8 Uhr morgens. Es ist ein unglaublich prächtiges, viergeschossiges Stadtpalais mitten in einem der vornehmsten Viertel Londons. Hohe Räume, Marmorkamine, Kronleuchter und im ersten Stock ein großer Salon. Natürlich geschaffen für Gesellschaften, Empfänge und immer wieder Musik. Und dieses Palais trägt zu seiner Zeit ganz wesentlich die Handschrift von Margaret Clive, Lady Clive. Ihr Mann Robert befindet sich in Indien. Sein Vermögen und seine Macht sind eng mit der gewaltsamen britischen Expansion auf dem indischen Subkontinent verbunden. Und an diesem Märzmorgen schreibt sie ihrem Mann einen Brief und sie schwärmt schon von einem Konzert, das erst am nächsten Abend bei ihr stattfinden wird. Ihre hochwohlgeborenen Gäste werden den berühmten Kastraten Giovanni Manzoli singen hören. John Burton wird am Cembalo sitzen und auch Nannerl und Wolfgang Mozart werden spielen. Und irgendwie, ich sehe diese Szene vor mir, der große Salon. Kerzenlicht in den Kronleuchtern, vergoldeter Stuck, der Marmorkamin, die Stühle für die Gäste an den Wänden. Denn zu Lady Clives Gesellschaft gehören auch die Mozart. Die stehen auf dem Programm. Das ist schon eine Sensation. Was fühlt Maria Anna? Sie ist 12 Jahre alt. Erwachsene bestimmen ihren Tagesablauf von morgens bis abends. Sie wird angezogen, frisiert, vorgestellt und abgeräumt. Am nächsten Tag soll sie wieder spielen oder sogar mehrfach an einem Tag. Wieder soll sie Erwartungen erfüllen, das weiß sie. Sie kann es hervorragend. Sie funktioniert zuverlässig, das hat sie gelernt. Sie ist überhaupt ein sehr diszipliniertes Mädchen. Sie ist zuverlässig. Wann will sie sich endlich auch mal langweilen? Wann darf sie wütend sein? Wann möchte sie einfach mal nicht üben? Und vor wie vielen Erwachsenen muss sie sich ständig höflich verbeugen? Anna Maria sieht ihre Tochter dabei heranwachsen. Sie ist ja bei dieser anstrengenden Unternehmung immer dabei. Sie sorgt dafür, dass der Alltag ja überhaupt funktioniert. Und die Mama sieht sehr wohl, was das ständige Vorführen mit ihrer Tochter macht. Maria Anna spielt, wenn es der Vater verlangt. Sie reist, wohin er entscheidet, dass es geht. Sie beherrscht die rigiden Regeln seiner Erwachsenenwelt. Und aus dem Mädchen wird während dieser Reise eine junge Frau.

Water parted from the sea. Wasser, das sich vom Meer trennt und doch dorthin immer zurückfließt. Charlotte Brent sang das damals. Und diesmal habe ich wieder Beverly Sills, diese wunderbare Koloratursopranistin, dafür ausgewählt. London ist für Nannerl ein ewiges Spielen und Auftreten. Dort ist sie Wunderkind und Pianistin. Die Stiftung Mozarteum in Salzburg beschreibt ausdrücklich, dass beide als musikalische Wunderkinder auftraten, vor allem am Klavier. Und Nannerl, das möchte ich immer wieder betonen, weil es auch überall beschrieben wird, war bereits in diesen jungen Jahren eine hochentwickelte Pianistin und beherrschte auch schwierigste Stücke. Und sie hat komponiert. Wir sind im Jahr 1764 und während einer Erkrankung des Vaters komponiert Wolfgang und Nannerl schreibt seine Musik nieder. Ja, ich frage mich, warum komponierte nicht Nannerl? Es gibt Belege für ihre kompositorische Tätigkeit, aber sie wurde nicht in derselben Weise als Komponistin aufgebaut und vermarktet wie ihr Bruder. Das Forschungsprojekt Mozart und Material Culture formuliert genau diesen Einschnitt, wo sich in der Kinderwelt wer gefördert wird und wer nicht, ein großer Einschnitt vollzieht.

Auch das eine Komposition aus jener Zeit. Thomas Arne ist der Komponist, The Traveller Benighted, und die ganz wunderbare Joan Sutherland hat mit ihrer Stimme mitten durch die Nacht begleitet. London, 24. Juli 1765. In Nunnels Reisetagebuch ist Canterbury und die liebliche Landschaft von Kent eingetragen. Diese Reise soll jetzt endlich wieder auf den Kontinent führen. Doch statt den Weg Richtung Italien einzuschlagen, wie sie es gerne hätte, soll es nun in die Niederlande gehen. Warum? Der niederländische Gesandte in London hat die Familie bereits mehrfach eingeladen, doch ohne Erfolg. Doch er gibt nicht auf und reist ihnen bis nach Canterbury nach. Carolina von Oranien-Nassau ist 22 Jahre jung, hochmusikalisch und möchte schon so lange die Geschwister hören. Sie ist die Auftraggeberin des Diplomaten. Carolina ist hochschwanger und ja, sie will nicht warten. Und jetzt endlich wirkt diese Einladung. Dover, 1. August 1765. Bei günstigem Wind erreichen sie Calais. Und am 4. August treten Nannerl und Wolfgang bei einem Fest des Duc de Croix auf. Sie reisen weiter nach Dünkirchen, Berg und Lee. Dort müssen sie fast 4 Wochen bleiben. Wolfgang und sein Vater sind krank. Lille, 6. September. Sie verlassen Frankreich. Von hier aus geht es nach Gent in die österreichischen Niederlande. Sie sind also wieder auf habsburgischem Staatsgebiet. Sie bewegen sich mühsam vorwärts nach Antwerpen und gelangen bei Mürdig in die Republik der Vereinigten Niederlande. Und hier hört die Straße plötzlich auf. Vor ihnen liegt das Hollandsdiep, breit wie ein See. Es gibt keine Brücke und die Reisegesellschaft muss mit der Fähre auf die andere Seite gelangen. Nannerl wird sich später an diesen kleinen Arm des Meeres erinnern. Und weiter geht es über Dordrecht nach Rotterdam und für die letzte Strecke nehmen sie wieder ein Schiff. Den Haag, 10. 11. September 1756. Endlich angekommen.

Nanal ist 14 Jahre alt und wird sehr schwer krank. Es ist Typhus. Ihr Zustand ist so bedrohlich, dass um ihr Leben gefürchtet wird und sie die letzte Ölung am 21. Oktober erhält. Neben ihrem Bett wacht ihre Mutter. Sie hat 7 Kinder verloren. 5 sind bereits tot. Nur Maria Anna und Wolfgang leben noch. Und nun liegt ihre Tochter da, ausgezehrt von der Krankheit. Und auch dieses Kind könnte sie verlieren. Was macht das mit einer Mutter und ihrer ständigen Angst? Was denkt sie in diesen Stunden über diese Reise, über die Auftritte, die nächsten Städte, über all das, was so wichtig sein sollte? Diese ganzen Anstrengungen. Sitzt sie am Bett und zählt die Atemzüge ihrer Tochter? Hat sie Angst einzuschlafen? Wer weiß, was Anna Maria in diesen Tagen gedacht hat. Jetzt bangt sie um das Leben ihrer Tochter. Später erkrankt auch Wolfgang und die Familie muss bis zum Frühjahr 1766 bleiben. Und als alle endlich wieder gesund sind, geht es über Amsterdam, Utrecht zurück nach Paris. Nannerl und Wolfgang hatten ja schon zuvor 1763 und 64 in den privaten Gemächern von Adelaide und Victoire de France von Versailles gespielt. Und ja, diese Kinder, egal wo sie hinkommen, wo sie auftreten, sie sind immer in Gesellschaft Erwachsener. Es gibt keine Schule, keine Gleichaltrigen, keine kleinen Kinder, keine Freundinnen oder Freunde, kein Kinderkosmos, in den sie sich zurückziehen können. Ihr Vater ist ihre Autorität und zunehmend der Karrieremanager des Sohnes. Er unterrichtet die Kinder und während er mit ihnen durch Europa kurft, arbeitet er an ihrer öffentlichen Wirkung. Am Anfang präsentiert Leopold sehr stolz diese 2 Wunderkinder. Er hat sie ja dazu gemacht. Nannerl ist die ältere, bereits gut ausgebildete Pianistin, deren Können überhaupt erst dazu geführt hatte, dass auch Wolfgang Klavierunterricht bekam. Leopold ist unangenehm ehrgeizig. Er will in die Häuser der Mächtigen vordringen, schreibt Briefe, jagt Empfehlungen nach, organisiert Auftritte und versteht sehr genau, wie sich die außergewöhnlichen Fähigkeiten vorführen lassen. Ein Stratege ist er nicht. Er reist unbeirrt, auch wenn Einnahmen ausbleiben, verlängert Aufenthalte, setzt die Familie immer wieder ganz wahnsinnigen finanziellen und körperlichen Risiken aus und erwartet, dass sich seine überbordenden Vorstellungen erfüllen. Und tun sie das nicht, und das ist häufig der Fall, liegt es, seinen Briefen nachzuurteilen, auffallend häufig am schlechten Geschmack des Publikums, an den miserablen Musikern, an den elenden Konkurrenten, an den dummen Veranstaltern, an den Menschen, die ja so keine Ahnung haben und seine Kinder nicht genügend würdigen. Leopold ist sehr schwer zufriedenzustellen. Er ist cholerisch und er ist unglaublich ungerecht. Er inszeniert seine Kinder wirklich aufsehenerregend, doch er poltert, schimpft und lernt nichts dazu.

Heavy-handed, Kalia-Li. Ja, irgendwie schwer. Das klingt schon so. Irgendwas drückt mich, liegt mir auf der Seele. Heavy-handed. Ja, Leopold Mozart lässt Wolfgang am laufenden Band komponieren, korrigiert ihn und fördert Entwicklung wie am Fließband. Der Name des Sohnes soll ja prominent werden. Er muss auf Notenblättern, Titelblättern unter Widmungen stehen. Er ist ganz emsig. Und Leopold organisiert während dieser Erfolgsjahre zwei unterschiedliche musikalische Biografien. Da ist der Sohn, sein Erbe, seine Projektion. Und er wird als Komponist Schöpfergeist in Europa bekannt gemacht. Die feine Art ist da niemals dabei. Der Vater investiert in den Sohn drastisch und unmissverständlich und stößt viele Menschen mit seiner polternden Art vor den Kopf. Madame Victoire wird mit ihrem Namen dazu beitragen, dass aus dem einen Wunderkind Schritt für Schritt ein veröffentlichter Komponist wird. Sie weiß nichts davon. Aber es ist so. Leopold nimmt die Druckplatten anschließend mit nach London und überall hin, denn es muss ja überall verkauft werden. Leopold ist emsig, wie erwähnt.

Joni Mitchell, All I Want, und das ist eine Menge. Sie fliegt mit ihrer Stimme über die Gitarre. Sie erzählt, begehrt, zweifelt. Sie wird plötzlich ausgelassen und gleich darauf wieder so nachdenklich. Da ist viel Bewegung. All I Want, ich will leben, ich will Spaß haben, ich will frei sein, ich will glücklich sein. Das ist Aufbruch und Suche und Sehnsucht. 3,5 Jahre sind lang, sehr lang. Und ausreichend, um Vorstellungen entstehen zu lassen, wie ein Mädchen, ein Junges sein darf oder sein muss. Wolfgang erlebt während dieser Reise wiederholt, dass seine musikalischen Einfälle richtig wichtig sind. So wichtig, dass sie aufgeschrieben werden. Ja, viel mehr noch. Sie werden gedruckt, es gibt eine Widmung und sie werden verbreitet. Und der Vater macht Geld damit und das erzählt er auch immer. Und dieser Wolfgang, dieses Kind mit den vielen Faxen, erlebt seinen Vater als Macher, der seine Komponistenlaufbahn aktiv betreibt. Der Vater setzt alles daran. Er selber ist ja nicht auf den großen Bühnen der Welt. Er ist im Hintergrund. Dort ist er unglaublich aktiv. Jemand hat keine Lust, jemand ist krank. Es gibt Schwierigkeiten, Müdigkeit, Verdruss. Es interessiert ihn nicht. Er macht. Leopold, der Macher. Nannerl erlebt denselben Vater und dieselbe Reise, aber keineswegs dieselbe Investition und Aufmerksamkeit in ihre Zukunft. Träumt sie davon, eine Komponistin zu werden, Karriere zu machen, auch wenn es diesen Begriff damals so nicht gab? Sie ist wahnsinnig begabt. Ihre Finger, und das schreibt sie später auch, fliegen über die Tasten. Sie weiß blind alles, wie sie fühlt. Und bei Begegnungen mit anderen Komponisten in London oder in Wien wird sie auch bestärkt darin, dass das, was sie spielt, so tief fühlen kann. Und sie spürt das auch. Doch sie wird älter. Ach je, Wolfgang bleibt der sensationell junge Bub. Und Leopold, der Vater, richtet seine Energie auf dessen Zukunft. Leopold ist Lehrer, Organisator, Netzwerker, Verleger, Verkäufer und Promoter. Seine Kinder kennen ihn nur so. Und er verkauft sogar den Familienkupferstich und massenhaft gedruckte Ausgaben von Wolfgangs Musik als Erinnerungsstücke. Es gab im März diesen Jahres in New York eine Ausstellung und in der Morgan Library das ausdrücklich als geschickte kommerzielle Innovation betont. Was für eine Kindheit. Fremde Wohnungen, Adelshäuser, Höfe, Proben, Vorführungen, Krankheiten. Und der Entscheider ist Leopold. Er entscheidet den ganzen Tag. Ich kann mir das gar nicht richtig vorstellen. Natürlich sind die Lebensgewohnheiten ganz anders. Das Wort Privatsphäre hat es ja überhaupt noch nicht gegeben. Rückzug ins eigene Leben, ja weit entfernt, aber nichtsdestotrotz 3,5 Jahre auf engstem Raum zusammengedrängt. Was passiert mit mir als Mädchen, als Junge, als Partnerin, als Ehefrau, als Mama? Leopold entscheidet, wohin gefahren wird, vor wem gespielt wird, was geübt, komponiert, gedruckt und wem was gewidmet wird.

Sonata in G Major, das Allegro von Juliane Reichardt. Ja, Juliane, sie ist 1752, nur ein Jahr nach Maria Anna, geboren. Sie wächst in einer musikalischen Familie in Potsdam auf, wird Pianistin, Sopranistin und Komponistin und gehört zu den wirklich angesehenen Sängerinnen in Berlin und veröffentlicht ihre Musik. Sie stirbt 1783 schon infolge einer Geburt. 3 Tage vor ihrem 31. Geburtstag. Es ist so wunderbar, Juliane Reichardt kennenzulernen und sie macht Lust auf mehr. Anna Maria, was ist mit ihr? Sie ist 43, als die große Reise 1763 beginnt und sie ist 3,5 Jahre mitgefangen. Die Digital Mozart Edition führt Leopolds Briefe und Reisenotizen sowie Nannerls Reisenotizen. Es gibt keine Korrespondenz Anna Marias. Leopold erwähnt sie lediglich. Was tat diese Frau während dieses ganzen Unternehmens? Sie ist dabei. 3 Jahre, 5 Monate und 20 Tage. Paris, London, die deutschen Höfe, die Schweiz. 4 Menschen auf Reisen. Aber die Geschichte erzählt von einem Vater und 2 Wunderkindern. Eine 43-jährige Frau reist im 18. Jahrhundert durch Europa. Sie packt aus und ein, lebt in gemieteten Quartieren, wartet während Audienzen, Konzerten und Verhandlungen, erlebt Krankheiten und Reiseverzögerungen. Und als Leopold in London schwer erkrankt, zieht ja die Familie nach Chelsea, damit er sich erholen kann. Wer den Alltag während seiner Erkrankungen trägt, darüber erzählt die große Mozart-Geschichte wenig oder nichts. Und das ist ganz ein wichtiger Punkt. Warum wissen wir so wenig über ihre Reise? Wir wissen so wahnsinnig viel, aber über Anna Maria wissen wir so wenig. Und das macht einen großen Unterschied. Leopold schreibt, plant, verhandelt, berichtet. Wolfgang wird vorgeführt, bestaunt. Anna Maria reist mit. Und hinterlässt in diesem gewaltigen Resonanzraum kaum eine eigene Stimme. Erst auf der Reise von Mannheim und Paris später ist sie wieder in selbsterhaltenen Briefen zu hören. Da ist sie 57 Jahre alt und es sind die einzigen erhaltenen Briefe von ihr. Wie ist das möglich? Denn von ihrer letzten Reise wird sie nicht zurückkehren. Wie ist es möglich, dass wir so wenig von ihr wissen?

Hélène de Manchereau wird 1764 geboren. Sie ist also nur 13 Jahre jünger als Maria Anna Mozart, eine außergewöhnliche Pianistin und Komponistin, später Professorin am Pariser Conservatoire. Ihre Etüden sind technisch sehr anspruchsvoll und sie klingen kein bisschen nach Fingerübung. Ihre Etüde Nummer 107 ist drängend, beunruhigend und sehr aufbegehrend. Und Mutter und Tochter? Aus einem Mädchen wird eine junge Frau und ihre Mutter erlebt jeden Tag das, was dort geschieht, aufbrausend oder still und langsam oder drängend und fordernd. Die beiden werden sich geliebt und gestritten haben. Sie werden sich auf die Nerven gegangen sein. Wie sollte es anders gewesen sein? Wochenlang dieselben Menschen, kein Rückzug. Vielleicht wollte Nannerl morgens niemanden sehen. Vielleicht wollte sie nicht schon wieder dieses Kleid tragen. Nicht auftreten, sie war sicher, bockig, ungerecht, verletzend. 12-Jährige können das, 14-Jährige erst recht. Und keine Mutter ist pausenlos geduldig. Aber die Tochter, die gerade fand, dass ausschließlich sie ein ganz unerträgliches Leben führte. Wie gehen diese beiden miteinander um? Denn schließlich kennen sie die roten Knöpfe, die zu Explosionen führen. Garantiert gab es Tränen, knallende Türen, Schweigen. Ja, dieses demonstrative Schweigen, bei dem jeder Blick eine Anklage ist. Und danach mussten beide wieder in dieselbe Kutsche steigen. Es gab sicher auch Nächte, in denen beide nicht schlafen konnten, miteinander redeten, kicherten, vielleicht über irgendeinen aufgeblasenen Herrn eine kleine Boshaftigkeit von sich gaben. Nannerl, wem sollte sie erzählen von Verliebtheit und Schwärmerei? Gab es heimliche Zettelchen, vielleicht ein erster Kuss? Aufregung, Enttäuschung, dieses ganze dumme Durcheinander der ersten Gefühle. Haben die beiden darüber gesprochen, getuschelt, gelacht? Hat Anna Maria ihre Tochter ausgefragt oder hat ihre Tochter gar nichts genau deswegen erzählt? Was muss zwischen diesen beiden alles passiert sein, von dem kein Mensch je eine Zeile aufgeschrieben hat? Anna Maria sieht, ihre Tochter erblüht, wird selbstständiger. Das kann Stolz gewesen sein, aber auch Sorge und Reibung. Denn eine Tochter, die einen eigenen Geschmack entwickelt, entwickelt irgendwann auch ein Urteil über die Mutter, über deren Kleidung und deren Ansichten, vielleicht sogar über die Ehe der Eltern, deren Art, sich zu benehmen. Und irgendwann schaut ein Mädchen seine Mutter an und denkt, oh Gott, so will ich einmal nicht werden. Erkennt sie etwas von sich selbst in Nannerls Ungeduld? Gibt es den einen Moment, in dem sie ihre Tochter beneidet um ihre Begabung oder reicht sie weiter, was ihr selbst beigebracht wurde? Sei vernünftig, benimm dich endlich, mach doch keine Umstände. Das gehört sich nicht, hör endlich auf. Wann hat Nannerl gedacht, Mama, du verstehst mich einfach nicht? Und hat Anna Maria gedacht, mein Gott, Mädchen, du hast ja keine Ahnung. Und dann Wolfgang, immer Wolfgang, überall Wolfgang, 5 Jahre jünger, der kleine Bruder, der garantiert im falschen Moment auftauchte, der mithören wollte, mitgeredet hat und unersättlich war. Wie sind die Geschwister miteinander umgegangen? Was empfand Maria Anna für ihren Bruder, außer dass kleine Brüder nerven? Was empfand sie? Kannte sie Neid, Verachtung, Kummer, Angst? Ich versuche mir vorzustellen, wie ein Mädchen jener Zeit diesen Bruder betrachtet hat oder diesen Vater. Hat es kritische Gespräche gegeben, offene Konflikte oder war sie auch hier zurückhaltend? Hat sich ihren Teil gedacht? Wer weiß das schon? Leopolds Karriereprojekt ist dokumentiert en détail. Die Morgan Library in New York, ich erwähnte sie schon einmal, eröffnete in diesem März ihre Ausstellung mit dem Mozart-Genie-Klischee. Ich zitiere, sein Leben erscheine wie eine Folge von Wundern. Er habe ein außergewöhnliches musikalisches Gehör, erstaunliche Improvisationsfähigkeiten und eine ungewöhnlich frühe Sicherheit im Komponieren. Ein unerschöpflicher Tausendsasser mit emotionaler Komplexität und bemerkenswerter Geschwindigkeit. Es steht da wirklich so. Sein früher Tod, ach, habe dieses Leben tragisch beendet. Das sage ich.
Vieles war für diese Ausstellung erstmals in den USA zu sehen und die Ausstellung entstand ja gemeinsam mit der Internationalen Stiftung Mozarteum in Salzburg. Wolfgang Amadeus Mozart, Treasures from the Mozarteum Foundation of Salzburg. Thank you for joining us at the Morgan Library. We hope you enjoy your visit.

0: Das war die Klaviersonate in C-Minor, Allegro assai. Und die Komponistin war Sophia Maria Westernholz. 1759 wird sie geboren, ist also 3 Jahre jünger als Wolfgang Mozart. Sie ist Sängerin, Pianistin, Glasharmonikaspielerin, Komponistin, Mutter von 8 Kindern. Ja, und wenn es in Ludwigslust richtig schön wird, dann übernimmt sie bei den Hofmusiken die musikalische Leitung. Und hier schlägt das Klavier gleich zu Beginn kräftig auf und rast quasi los. Ihre C-Moll-Sonate ist so eigenwillig, dass jemand auf eine der erhaltenen Handschriften schreibt: Sonate aller Sonaten, gespielt mit der Seele in den Fingern. Und jetzt hören Sie das Finale. Da steckt Drama drin, Leidenschaft, Unruhe und eine erstaunliche Kühnheit. Diese Frau komponiert Musik, die weit vorausgreift. Anna Maria und Maria Anna waren überall dabei. München, Paris, Versailles, London, Den Haag, wieder Paris, die Schweiz. Ja, aber die ausführlich überlieferte Perspektive gehört einem Mann, Leopold Mozart, und dem zukünftigen Star der Familie. 1762 brechen 2 Wunderkinder auf und 1769 kehren 2 Kinder zurück, denen nicht dieselbe Zukunft offen steht. Am 13. Dezember 1769 fährt Leopold Mozart wieder los, tatsächlich nach Italien, wegen Wolfgang und seiner Karriere. Leopold hat alles ausexerziert. Maria Anna ist nun 18. Endlich liegt Italien auf der Reiseroute. Aber sie fährt nicht mit. Das Unternehmen Leopold Mozart und Sohn läuft jetzt erst richtig an und die Tochter, die alle Türen geöffnet hat, ist einfach nicht mehr gefragt. Der Vater mustert sie aus. Was hat sich verändert? Ist ihre Begabung über Nacht verschwunden? Oder ist nur eine Begabung weiterhin eine Reise, eine Investition, eine Zukunft wert? Maria Anna hat zugesehen, wie die Einfälle ihres Bruders aufgeschrieben, gedruckt und verbreitet wurden. Sie erlebte, wie der Vater plant und Möglichkeiten schaffte. Über ihre eigene Begabung hat sie gelernt, dass aus ihr nichts werden musste. Ich danke Ihnen, liebe Hörerinnen und Hörer, fürs Lauschen, fürs Mitdenken, fürs Mitfühlen. Ich bin Barbara Schröder und freue mich, Sie wieder bei Frequenz Femina am Dienstagabend zu begrüßen. Und bis dahin, denken Sie daran, das Patriarchat schläft nicht. Lassen Sie sich nicht vorschreiben, welche Rolle Sie zu spielen haben. Schreiben Sie Ihre eigene Partitur und spielen Sie Ihr Leben nach Ihren eigenen Noten.
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Herzlich willkommen im Regio Express, dem Regionalmagazin für Südwestsachsen bei Radio T am 1. Oktober. In dieser Ausgabe wird es zum einen um ein neues Kunstwerk im öffentlichen Raum gehen, das seit Ende September am Chemnitz-Talradweg steht. Zum anderen hört ihr ein Interview über ein neues technisches Verfahren zur Verbreitung von Warnmeldungen über den digitalen Rundfunk DAB+. Außerdem haben wir wie immer ein paar Veranstaltungstipps für die laufende und die kommende Woche. Zunächst aber erstmal ein bisschen Musik.

Ihr hört Radio T. Wir befinden uns im Regio Express, dem Regionalmagazin für Südwestsachsen. Wir kommen zu den Veranstaltungstipps in dieser Ausgabe. Am nächsten Montagabend laden das Projekt Filmland Sachsen und die Landeszentrale für politische Bildung zu einem politischen Kurzfilmprogramm ins Kulturpalais Liechtenstein. Unter dem Titel Bleiben, Verändern, Aufbrechen sind dort 5 Filme aus den Jahren 2020 bis 2025 zu sehen, die sich unter anderem mit den Themen Weltoffenheit und Integration, dem Aufbrechen und der Bewahrung von Traditionen und der Suche nach einem Ort zum Bleiben befassen. Und zwar vor allem mit Blick auf junge und jung gebliebene Menschen. Im Anschluss an die Vorführung wird es noch ein Gespräch mit Sophia Ziesch, der Regisseurin eines der gezeigten Filme, geben. Beginn der Veranstaltung ist am Montag um 19 Uhr im Kulturpalais in der Schlossallee 2 in Liechtenstein. Seit dem 15. September ist die Wanderausstellung Festgehalten in Zwickau zu sehen. Thema dieser Ausstellung sind die Deportationen im nationalsozialistischen Deutschland zwischen 1938 und 1945. Mehr als 200.000 Menschen wurden in dieser Zeit verschleppt und die meisten von ihnen in Vernichtungslagern ermordet. Die Praxis der Deportationen war dabei für die deutsche Bevölkerung sichtbar und zahlreiche dieser Deportationen sind fotografisch dokumentiert. Seit 2021 gibt es ein Forschungsprojekt an der Freien Universität Berlin, das diese Fotografien sammelt und analysiert und sie in einem virtuellen Atlas für Forschungs- und Bildungsarbeit zur Verfügung stellt. Die Wanderausstellung Festgehalten zeigt eine Auswahl dieser Fotografien, in denen nicht nur die Opfer, sondern auch Täter und Zuschauer zu sehen sind und erinnert damit daran, was in NS-Deutschland Normalität war und dass die spätere Beteuerung vieler nichts gewusst zu haben vor allem Ausdruck einer individuellen wie kollektiven Verdrängungsleistung war. Zu sehen ist die Ausstellung in Zwickau noch bis zum 17. Oktober in den Priesterhäusern am Domhof 5 bis 8, immer Dienstag bis Sonntag in der Zeit von 11.30 Uhr bis 17 Uhr. Ende Oktober wird die Ausstellung dann nach Plauen verlegt und Anfang November wird sie schließlich in Chemnitz zu sehen sein. Am Donnerstag, dem 8. Oktober, zeigt das Chemnitzer Lesecafé Odradek in Kooperation mit der Landesarbeitsgemeinschaft Shalom der Partei Die Linke den israelischen Film We Will Dance Again. Die Dokumentation aus dem Jahr 2024 rekonstruiert die Ereignisse rund um den Angriff palästinensischer Terroristen auf das Nova Musikfestival in Israel am 7. Oktober 2023. Anhand von Interviews mit Überlebenden, Handyvideos von Festivalbesuchern und Videomaterial der Hamas. Die Vorführung soll eine Mahnung und Solidaritätsbekundung zugleich sein gegen Terror, gegen Antisemitismus und gegen Islamismus. Beginn der Veranstaltung ist am 8. Oktober um 19 Uhr. Im Anschluss an die Filmvorführung wird es die Möglichkeit zu Austausch und Diskussion geben. Das Lesecafé Odradek befindet sich in Chemnitz in der Leipziger Straße 3.

0: Ihr hört den Regio Express, das Regionalmagazin von Radio T. In den nächsten Minuten wird es hier ein bisschen um Kunst im öffentlichen Raum gehen. Seit dem 20. September nämlich hat der Chemnitztal-Radweg eine neue Landmarke und damit vielleicht auch ein zusätzliches Ausflugsziel. Es heißt Miteinander und steht auf dem bisher eher stiefmütterlich behandelten Rastplatz Dreisdorf. Das 2,5 mal 7 Meter große Metallkunstwerk zeigt 5 Typen radfahrender Menschen und entstand im Rahmen des dreiteiligen Kunstprojekts Ortskundig. Entworfen wurde das Kunstwerk von Peggy Albrecht. Die Stadt Chemnitz hatte Objekte für 3 sogenannte Interventionsflächen unter dem Motto Kunst am Fluss vorgeschlagen und Mittel dafür bereitgestellt. So steht nun an der Hartmann-Fabrik eine Metallskulptur von Ronald Münch, am Viadukt eine Holzskulptur von Christoph Rosner und am Chemnitz-Talradweg das Metallkunstwerk Miteinander von Peggy Albrecht. Über dieses Kunstwerk und den gar nicht so leicht zu findenden Weg dorthin hat Jörg mit Peggy Albrecht gesprochen.
1: Mein Name ist Peggy Albrecht, ich bin Chemnitzer Künstlerin und auch die Vorsitzende vom Chemnitzer Künstlerbund.
2: Als Künstlerin arbeitest du vor allem in verschiedenen Drucktechniken. Du hattest jetzt auch 2 Ausstellungen unlängst gehabt, hast jetzt aber ein großes, repräsentatives, 7 mal 2,5 Meter großes Kunstwerk als Skulptur produziert, das jetzt am Chemnitztal oder in der Nähe vom Chemnitztal-Radweg steht. Wie oft machst du Skulpturen?
1: Also ich habe schon mal so ein Projekt gemeinsam mit einem anderen Künstler bearbeitet, wo ich auch größere Metallobjekte entworfen und hergestellt oder herstellen lassen habe. So oft mache ich das eigentlich nicht. Deswegen war es eben sehr schön, hier mal die Möglichkeit zu kriegen, hat man ja auch leider nie so oft, wirklich mal ein großes, repräsentatives Objekt halt zu gestalten.
2: Dieses Objekt wird ja jetzt für lange Zeit stehen und quasi dich repräsentieren. Vielleicht auch anders als dein normales Werk ist. Also wenn man jetzt mal deine Drucke ansieht, dann sind das schon sehr spannungsgeladene, mitunter recht dramatisch, so in dem Wechselspiel schwarz-weiß und knallischer Farbe und sowas. Und auch so Objekte von verfallenen Häusern bis so zu strahlenden Sachen. Also das ist schon alles sehr dramatisch. Und dieses Kunstwerk ist sehr friedlich, sehr freundlich. Schon ein bisschen anders als dein übliches Werk. Ist das nicht schwierig, wenn man jetzt ganz anders wahrgenommen wird?
1: Also ich finde meine Arbeiten auch sonst nie unfreundlich, muss ich mal sagen. Von daher habe ich schon auch einen gewissen Anspruch, dass es eben auch eine gewisse Ästhetik hat, die auch schön ist in dem Sinne. Also ich habe da kein Problem damit, weil ich wollte auch mal was machen, was schön ist, was die Leute mitnimmt. Also ich wollte jetzt auch nie die Leute vor den Kopf stoßen oder irgendwas nicht Erklärbares hinsetzen, sondern ich wollte wirklich auf den Ort eingehen. Und das war mir eben auch wichtig, auch die Leute mitzunehmen. Und im Vorfeld wurde ja auch das ganze Projekt so angelegt, dass man wirklich die Bevölkerung mitnimmt, sich auch immer mal vorstellt, die Ideen, den Arbeitsprozess und so weiter nach außen zeigt. Also dass man nicht einfach irgendwas gestaltet, ich habe mir was gedacht, keiner weiß was und wie so ein UFO steht es plötzlich da. Das sollte eben bei dem Projekt eigentlich nicht passieren. Und es war eben auch wirklich für mich mal schön, irgendwas zu schaffen, was eben irgendwie auch als schön empfunden wird im eigentlichen Sinne. Und ich wollte halt auf den Ort eingehen. Und das ist nur Rastplatz vom Chemnitztalradweg und eben auch das Ländliche. Und das spiegelt sich halt schon in dem Stück auch wieder.
2: Kannst du vielleicht mal so ein bisschen erzählen, was dein Kunstwerk ausmacht?
1: Ja, also ich habe erstmal dort auch in der Umgebung eben auch beobachtet, bin auch den Radweg lang gelaufen, lang gefahren und so weiter. Und habe eben auch festgestellt, dass da ja wirklich die verschiedensten Typen von Menschen, von Radfahrern diesen Radweg benutzen, ne? Die auch manchmal ein bisschen konträr sind. Wir haben zum Beispiel einen Rennfahrer, der dann da ganz schnell vorankommen will, den wahrscheinlich auch nervt, wenn da jemand eben langsam und gemütlich lang fährt oder eine Familie ihren Sonntagsausflug macht. Aber die müssen ja alle miteinander klarkommen. Es gibt auch Leute aus dem Umland,

0: Gemeinschaft bewegen. Das will ich eben doch in dem Werk darstellen. Man hat eben dort wirklich die verschiedensten Typen, auch mit unterschiedlichen symbolisierten Fahrrädern. Ist ein Tandem mit vielen Rädern, mit vielen Lenkern und so weiter zusammengebracht. Ja, und die fahren eben dort miteinander und sind trotzdem verschieden. Und das wollte ich eben doch darstellen, dass man eben nur gut vorankommt, wenn man eben mit Rücksicht aufeinander eben sich da vorwärts bewegt. Und ein bisschen witzig sollte es halt auch sein, ne? Genau, und dann gibt es ja noch den Aspekt dieser ländlichen, natürlichen Umgebung. Und die spiegelt sich eben wieder auch in den Tieren, die eben dort mitfahren, mitlaufen, mit bei diesem kuriosen Tandem dabei sind und den Pflanzen, die sich da eben auch mit befinden auf dem Kunstwerk.
1: Das ist irgendeine Form von Stahl. Es ist auch gewollt, dass es jetzt so ein bisschen anfängt zu rosten.
0: Genau, das ist Cortenstahl. Und im Gegensatz zu anderem Stahl oder anderen Metallen, die wirklich dann verrosten und kaputt gehen, ist es bei Cortenstahl so, dass eben diese Rostpatina, wenn die dann ausgebildet wird, in Schutz auch darstellt für das Objekt, für das Metall. Es rostet halt dann nicht weiter. Und das ist eben auch ein Prozess, den man jetzt halt die nächsten Wochen, Monate mitverfolgen kann, wie sich eben diese Patina dort auch ausbildet.
1: Dieser Ort, in dem das steht, dieser sogenannte Rastplatz, der mir bis dato nicht bekannt war, ich fahre sehr oft den Chemnitz-Tal-Radweg und das sind ja mehrere Rastplätze. Und ich hatte tatsächlich zuerst an einen anderen gedacht und bin stramm dorthin gefahren, weil für mich vollkommen klar war, der Rastplatz ist es. War es dann nicht, musste nochmal zurück und musste auch rumfragen, wo denn der Rastplatz ist, weil der leider eben nicht direkt am Chemnitz-Tal-Radweg ist, sondern so zwischen Chemnitz-Tal-Radweg und Straße, auf der anderen Seite der Chemnitz und ein bisschen hinter Bäumen versteckt. Ein Ort, der ja dadurch eine Aufwertung hat. Er hat schon ein sehr schönes Objekt dort, nämlich diese alte Brücke, die ursprünglich zu der Bahnstrecke gehört hat, die eigentlich auch, finde ich, schon ein ansehenswertes Objekt ist, die dort einfach so ins Grüne gestellt wurde, ohne Anschluss vorne und hinten. Und jetzt noch deins dazu. Generell, was hältst du von diesem Platz?
0: Ja, das stimmt, dass leider viele den gar nicht kennen. Bist du nicht der Einzige, der es nicht gleich gefunden hat? Das haben wir auch schon befürchtet, deswegen habe ich da auch einen Aufsteller direkt auf dem Radplatz platziert, der aber wahrscheinlich von vielen trotzdem ignoriert wird. Ich werde da jetzt nochmal den neu bestücken mit einem Plakat, wo noch größer drauf steht, dass man hier abbiegen muss. Ich denke auch in der ursprünglichen Rastplatzplanung von dem Platz an sich war das, glaube ich, auch ein bisschen anders gedacht, die Lage. Die hat sich durch verschiedene Umstände halt so entwickelt, dass die eben jetzt auf der anderen Seite der Chemnitz liegt. Das ist auf der einen Seite schade, ne, weil wenn man einen Rastplatz für einen Fahrradweg macht und die Fahrradfahrer finden den aber dann nie, ja, schwierig. Auf der anderen Seite holt man da natürlich auch Leute ab, die eben zum Beispiel auf der Chemnitztalstraße langfahren oder sich im Dorf bewegen, weil die sehen eben das Objekt jetzt auch. Also es hat Vor- und Nachteile. Gerade vom Inhalt her wäre natürlich näher auch schön, aber es ist eben auch geplant, dass auch die Ausschilderung noch besser wird, sodass ich hoffe, dass man das dann vielleicht auch ein bisschen besser findet.
1: Generell, der Platz sieht noch relativ neu aus und noch ein bisschen, ich sag jetzt mal, ein bisschen trocken. Also da gibt es tatsächlich an der Chemnitz entlang Plätze, die sind lebhafter, ein bisschen organischer. Das wirkt noch alles sehr neu, sehr hinplatziert. Also was mich auch gewundert hat, es gibt keine Bänke. Was sind das für ein Rastplatz ohne Bänke?
0: Ja, das finde ich auch eigenartig. Ich hoffe, dass das wirklich noch passiert, dass da wirklich bessere Sitzmöglichkeiten sind. Es gibt eine Sitzmöglichkeit, die befindet sich aber hinter der Überdachung. Also ja, also da ist auf alle Fälle noch Potenzial. Ich fände es auch gut, wenn auch ein elektrischer Anschluss noch dorthin kommt, weil der Platz ist eigentlich auch gedacht für Veranstaltungen oder dass da mal ein Konzert oder irgendwas stattfindet, wo man ja auch diese wirklich interessante Brücke mit einbinden kann. Und das scheitert aber auch viel eben daran, dass noch ein bisschen, ja, da die Möglichkeiten fehlen, gerade Strom, Sitzplätze. Gut, man könnte dann bei Veranstaltungen Stühle mit hinbringen, aber das hat man ja nicht immer. Also als Rastplatz wären schon Sitzmöglichkeiten gut.
1: Also dieses Objekt, was ja dann am Stadtrand von Chemnitz liegt und eben per Fahrrad am besten erkundet werden kann, Gibt es irgendwie noch einen Bezug dazu, dass man eben auf dieses Werk in irgendeiner Weise vielleicht auch hingewiesen wird? Der Marx-Kopf ist überall, sage ich jetzt mal. Das ist ja Motiv, gerade dieser Gedanke, den du ja auch geäußert hast, ist ja mehr als nur, da steht ein Kunstwerk, sondern diesen wunderbaren Fahrradweg gemeinschaftlich zu nutzen, ist ja auch eine Botschaft, dass man das vielleicht auch noch anderweitig in irgendeiner Form präsentiert.
0: Ja, also das würde ich mir natürlich auch wünschen, dass das auch so ein Symbol halt auch wird für den Chemnitz-Radweg, das wäre toll. Hatte ich eben

0: auch Beutel mit dem Motiv bedruckt und die konnten dann dort ausgemalt werden. Das war sehr schön zu beobachten, dass das die Leute wirklich sehr angenommen haben. Und wir hatten auch ein paar Fahrradflaschen, so als kleines Dankeschön an verschiedene Partner, hatte ich ein paar Fahrradflaschen bedruckt mit dem Motiv in verschiedenen Abwandlungen. Und das ist aber so gut angekommen, dass mich da eben doch einfach Gäste hinterher gefragt haben, wo sie denn jetzt diese Fahrradflaschen herkriegen. Na, das passt eben gut zum Motiv, dass es auch so eine Flasche ist. Und das werde ich auf alle Fälle aufnehmen. Und das macht ja auch richtig Spaß. Also jede Flasche sah halt auch anders aus, so dass es mir eben auch Spaß macht, die zu gestalten. Und die wird es auf alle Fälle bei mir dann auch im Laden geben. Und da ich auch selber die Möglichkeit habe, so ein bisschen ne, merchmäßig oder promotmäßig selber was zu machen, werde ich das auf alle Fälle nutzen, um das eben auch noch bekannter zu machen. Weil es eben ja auch ein bisschen eine schwierige Stelle ist. Es ist nie mitten in der Stadt, wo jeder zufällig vorbeikommt, sondern das verträgt auch schon ein bisschen Werbung dafür.
1: Letzte Frage. Hattest du irgendwie Kontakte zu Anwohnern, zu Leuten dort aus dem nahen Umland des Kunstwerks, was sie davon halten?
0: Ja, auf alle Fälle. Und das ist auch ein sehr schöner Teil des Projektes, muss ich sagen. Also wir haben erstmal sowohl bei der Bürgerplattform Chemnitz Nord, also erst den Entwurf vorgestellt, dann bin ich mit meinem Probestück, was so ein 1x1 Meter Metallausschnitt da draus quasi war, wo wir ein bisschen getestet haben, mal vorbei und habe eben auch den Arbeitsfortschritt immer mal vorgestellt oder bei der Eröffnung von diesem Rastplatz haben wir auch einen Stand gemacht und den derzeitigen Entwurfsstand vorgestellt oder bei verschiedenen anderen Interventionsflächen, sodass wir auch schon im Vorfeld halt Reaktionen hatten. Und auch diese Einweihung wurde eben zu einem sehr großen Teil eben von der Bürgerplattform Chemnitz Nord gestaltet. Auch die Leute aus dem Dorf, die eben vorbeikommen. Also ich hatte so viele sehr schöne, sehr nette, wohlwollende Gespräche dort mit Anwohnern oder auch mit Chemnitzern, die hingeradelt sind, die sich alle freuen und wie schön das ist und die begeistert sind. Also eigentlich das, was auch das Ziel war, nach meinem Eindruck ist das auch erreicht. Und das ist für mich auch sehr schön, weil ich hoffe natürlich, dass die Leute sich wirklich damit identifizieren. Dafür habe ich es ja auch gemacht.
2: Peggy Albrecht war das im Gespräch über ihr neues öffentliches Kunstobjekt Miteinander am Chemnitz-Talradweg. Damit ihr dort bei Interesse unkompliziert hinfindet, hier noch eine kleine Wegbeschreibung. Wenn ihr den Chemnitz-Talradweg flussabwärts bis Dreisdorf fahrt, dort den Radweg verlasst und in die Heinersdorfer Straße einbiegt, müsst ihr noch die Brücke über die Chemnitz überqueren und dann rechts in den derzeit noch extrem sparsam eingerichteten Rastplatz Dreisdorf einbiegen.

0: Wir sind zurück im Regio Express, dem Regionalmagazin von Radio T. Wenn ihr diese Sendung in der Erstausstrahlung am Donnerstagabend hört, dann empfangt ihr Radio T per Internetstream, über Kabel oder aber über den digitalen Rundfunk DAB+. Und da Rundfunk eine wichtige Rolle beim Katastrophenschutz spielt, gibt es mittlerweile eine neue Methode, über die DAB+-Empfangsgeräte Warnmeldungen an die Bevölkerung zu geben. Das Ganze trägt den Namen ASA oder ASA, kurz für Automatic Safety Alert, also zu Deutsch automatischer Sicherheitsalarm. Darüber, wie dieses System funktioniert und wie krisenfest die Infrastruktur des digitalen Rundfunks in Deutschland ist, hat Emil vom Rundfunkkombinat mit Olaf Korte vom Fraunhofer Institut für integrierte Schaltungen gesprochen.
1: Fangen wir einfach mal ganz grundlegend an. Was verbirgt sich eigentlich hinter der Abkürzung ASA?
2: Also ASA steht für Automatic Safety Alert oder in Deutsch automatische Sicherheitswarnung. Und ist ein neues System, das in Digitalradio ermöglicht, Radios, ähnlich wie man es vom Verkehrsfunk kennt, in Warnsituationen aufzuwecken und auf ein Warnprogramm zu schalten, wo dann Warnungen gesendet werden.
1: Und was ist da der Unterschied zum bisherigen, einfach übers Radio warnen? Das ist ja nichts Neues.
2: Also der Hauptunterschied ist, dass wir jetzt nicht mehr einfach live in einer Sendung warnen, sondern das gesamte System ist vollautomatisiert an das sogenannte modulare Warnsystem des Bundes angeschlossen. Das ist ein Warnsystem, über den auch alle anderen Warnwege funktionieren, also Auslösung von Sirenen, Cell Broadcast oder auch die Nina-App zum Beispiel. Und das Digitalradio ist jetzt erstmalig so automatisiert damit verbunden, dass Warnmeldungen quasi in Echtzeit gesendet werden können. Das ist also der Aspekt auf Sendeseite. Und auf Radiogerätseite ist das Besondere, dass eben ASA-fähige Radios automatisch auf ein Programm, das diese Warnungen ausspielt, umschaltet, wenn so eine Warnung kommt. Oder ein Nachttischwecker-Radio, das man vielleicht noch hat, sich auch automatisch einschaltet und die Warnung wiedergibt. Bisherige Radios können nur das wiedergeben, was sie sowieso gerade als Kanal empfangen.
1: Dann kommen wir doch gleich mal in den technischen Ablauf. Wie erreicht mich denn so eine Meldung im Ernstfall? Was passiert da im Hintergrund und was für Technik brauche ich dafür überhaupt?
2: Also im Ernstfall gibt es einen sogenannten Warndistributor. Das ist zum Beispiel eine Feuerleitwache oder ein Innenministerium, das in entsprechenden Warnsituationen die Warnung in ein Terminal eintippt und dann über dieses besagte modulare Warnsystem des Bundes an die verschiedenen Warnmultiplikatoren ausspielt, also Sirenen, Cell Broadcast und so weiter, und über Digitalradio jetzt eben neuerdings auch. Und was Sie benötigen auf Empfangsseite, um diese Meldung automatisiert zuverlässig zu erhalten, ist ein ASA-fähiges Radio. Das kann man an diesem ASA-Logo erkennen, wenn man das Radio kauft. Und das Radio muss in diesem Fall entweder eingeschaltet sein oder im sogenannten Standby-Modus. Das heißt, es ist dann zwar nicht ganz ausgeschaltet, aber in einem sehr stromsparenden Modus und würde sich eben im Falle der Warnmeldung dann sofort einschalten, sodass die Warnung in Echtzeit wiedergegeben wird. Also Beispiele, wo sowas wichtig ist, sind Flutwellen, Terroranschläge, ja, oder sonstige zeitkritische Geschichten, wo der Nutzer, die Bevölkerung sehr schnell informiert werden muss.
1: Jetzt muss so eine Warnung ja alle Menschen erreichen. Wie sieht es in Sachen ASA mit Barrierefreiheit aus? So ein Radio hat ja normalerweise auch Textzeilen auf dem Display für Gehörlose oder auch Warnungen in verschiedenen Sprachen. Geht sowas?
2: Sowas ist technisch möglich, bei der aktuellen Implementierung allerdings noch nicht wirklich berücksichtigt. Und zwar gibt es im DAB-System das sogenannte Dynamic Label. Das ist eine Laufschrift von bis zu 128 Zeichen. Da können wir also sehr kurz formulierte Warnungen auch in Textform schicken. Mittelfristig ist jedoch angedacht, einen Zusatzdienst dafür zu nutzen. Das ist der sogenannte Journaline-Dienst. Man könnte sich das ein bisschen wie den Videotext fürs Radio vorstellen. Und dieser Text ermöglicht zum einen mehrsprachige Warnungen, also nicht nur für Hörbehinderte, sondern eben auch für Fremdsprachler, die vielleicht der deutschen Sprache nicht mächtig sind, zu senden. Und das soll also zukünftig mit hoher Wahrscheinlichkeit auch über dieses System mit ausgesendet werden. Und dann brauchen Sie natürlich ein entsprechendes Radio, aber das ist, denke ich, für so spezielle Nutzergruppen auf jeden Fall machbar. Wir haben in der Vergangenheit diesen Dienst auch schon bei Tests verwendet. Und dann kann eben ein Gehörloser, der vielleicht mit einem Blitzlicht vom Radio gewarnt wird, dass jetzt eine Meldung anliegt, die Nachricht lesen Und wie gesagt, Fremdsprachler können das auch nutzen. Denkbar ist auch, dass man diese Texte auf öffentlichen Anzeigetafeln zur Anzeige bringt, also nicht nur direkt auf Radios.
1: Das wäre dann auch schon wieder ein Stück weit dann Aufgabe des Warnmittelmixes. Was passiert eigentlich im Auto? Schaltet sich dann das Autoradio bei einer Warnung entsprechend ein und unterbricht die laufende Musikstreaming-App?
2: Genauso wäre es. Im Auto würde das also auch funktionieren, wobei aktuelle Autoradios dieses System noch nicht implementiert haben. Wir sind da also gerade noch in der Einführungsphase. Man würde allerdings bei großen Warnfällen auch heutzutage die Autoradios schon über die Verkehrsfunkfunktion gezielt erreichen können, wenn das erforderlich ist.
1: Jetzt schauen wir doch mal, vor wenigen Tagen war ja wieder bundesweiter Warntag. Wenige Tage vor Beginn dieses Warntages tauchte im bundesweiten Programmpaket ein ASA-Sender auf, nenne ich es jetzt einfach mal ganz klassisch, das wird dieser Warnkanal sein, was mich zu meiner nächsten Frage führt. Es gab ja jetzt 2026 den ersten, ich nenne es mal bundesweiten Probelauf, von dem die breite Öffentlichkeit was mitbekommen hat. Wie ist denn da die Resonanz?
2: Also wir haben sehr viele positive Rückmeldungen bekommen. Tatsächlich ist das Besondere, dass wir jetzt mit der Einführung von ASA erstmalig einen permanent verfügbaren Service haben auf diesem ersten bundesweiten Multiplex. Der hat das Label ASA.de, also ASA für Deutschland, wenn man so will. Und dieser Kanal ist permanent verfügbar und dort können alle Warnmeldungen, die irgendein Warngebiet in Deutschland betreffen, ausgesendet werden und entsprechend empfangen werden. Das Besondere ist halt, dass wir hier auch ein sogenanntes Geofencing haben. Das heißt, diese Einschalt- und Umschaltfunktion der Radios wird nur dort ausgelöst, wo die Radios auch im betroffenen Gebiet auch sind. Also nehmen wir an, dass wir haben irgendeinen Warnfall bei Ihnen in Sachsen, dann interessiert der die Bayern meist eher nicht, höchstens vielleicht noch im Grenzgebiet, aber ansonsten eher nicht. Sprich, wenn man also auch Radios in Bayern für diese Warnung aufwecken würde, wäre das nicht zielführend. Man spricht davon über Warnung, die zu vermeiden ist. Also wenn man Leute unnötig warnt und das öfters tut, dann ist das gesamte Warnmedium eigentlich unnütz, weil keiner mehr die Warnmeldung ernst nimmt. Und das können wir eben durch dieses Geofencing vermeiden. Und das Besondere ist aber auch, dass dieser Kanal, der wie gesagt permanent in ganz Deutschland hörbar ist, wenn man darauf schaltet, auch für herkömmliche DAB-Radios nutzbar ist, nur dass der Nutzer dann manuell selbst auf dieses Programm schalten muss, um die Warnmeldung wahrzunehmen.
1: Wenn zum Beispiel bei einer Sturmlage oder bei einer Überschwemmung der Strom ausfällt, wie sturmfest oder krisensicher ist die DAB-Plus-Sendeinfrastruktur, auch insbesondere als Vergleich zu den Masten der Mobilfunkbetreiber?
2: Also wir sind tatsächlich mit der Einführung des Systems noch nicht vollständig fertig. Die sogenannte Härtung der Sendernetze läuft noch. Es ist aber auch heute schon so, dass wichtige, reichweitenstarke Sendestandorte mit Notstromversorgung ausgestattet sind. Das heißt, die Sendernetze für DAB Plus bleiben im Allgemeinen erheblich länger in der Luft, als das ein Mobilfunknetz bewerkstelligen kann. Man kann das an einer einfachen Zahl verdeutlichen, warum das so ist. Wir haben für eine bundesweite Abdeckung im Digitalradio etwa 180, 190 Sendestandorte. Beim Mobilfunk mit 5G sprechen wir hier von mehreren 100.000 Sendestandorten. Und dann wird sofort einsichtig, warum es noch ökonomisch darstellbar ist, 190 Sendestandorte Notstrom zu versorgen, sie aber Hunderttausende von Mobilfunkstandorten nicht für mehrere Stunden funktionsfähig halten können. Das kennt man ja auch von Überschwemmungen, wo Stromunterbrechungen passieren oder auch, wie war das in Berlin, der Bagger in Köpenick, der dann also für 24 Stunden für Stromausfall gesorgt hat. Also so Fälle gibt es immer wieder. Und da ist Rundfunk grundsätzlich quasi die Last Line of Defense, also das letzte Warnmittel, das noch verfügbar ist. Und auf Empfangsseite haben Sie natürlich dann durchaus ein Problem, wenn Sie nur ein Radio haben, das an der Steckdose funktioniert. Aber es gibt natürlich auch Radios, die batteriebetrieben sind. Und selbst wenn Sie so etwas nicht haben, haben Sie mit Sicherheit in Ihrer Nähe irgendwo ein Autoradio. Das heißt, bei länger anhaltenden Stromausfällen kann man zumindest zu einem Auto laufen, das Autoradio einschalten, da dann auf ASA.de schalten, selbst wenn es kein ASA-fähiges Radio ist, und dann dort immer noch Warnmeldungen empfangen. Also Digitalradio, auch Analogradio, sind sehr robuste Informationsmedien, die auch bei langanhaltenden Stromausfällen, aus Erfahrung wissen wir das, noch sehr lange funktionieren können.
1: Warum hat man ASA jetzt eigentlich erst in Digitalradio integriert? Es gibt ja noch genug Menschen, die Radio auf analoge Art und Weise hören.
2: Also tatsächlich lässt sich ASA in der Funktion, die es jetzt funktioniert, nur auf digitalen Rundfunksystemen installieren, weil sie dazu die Übertragung digitaler Zusatzdaten benötigen. Wenn Sie sowas über UKW machen wollten, gibt es zwar das sogenannte Radio Data System, das hat aber nur sehr geringfügige Kapazitäten und da wäre so ein System tatsächlich nicht so implementierbar, wie wir das jetzt über DAB machen können. Sie können natürlich über den analogen Rundfunk nach wie vor warnen, aber eben nicht mit dieser Signalisierung, die die Radios quasi ferngesteuert zum Einschalten und Umschalten auf das Warnprogramm bringt.
1: Ab wann wird das System denn flächendeckend im Regelbetrieb sein und sind die Radiogeräte, die heute in den Läden stehen, überhaupt schon alle ASA-fähig?
2: Also grundsätzlich zu den Radiogeräten erstmal. Natürlich sind aktuell noch nicht alle Geräte ASA-fähig, aber sie können tatsächlich seit über einem Jahr ASA-fähige Geräte auch in den Läden kaufen. Die sind erkennbar an dem sogenannten ASA-Logo. Wer sich genauer darüber informieren will, kann auf die Webseite dabplus.de schauen. Dort finden sich Informationen zu ASA und auch zu den verfügbaren Geräten. Das sind also durchaus schon mehr als 10 Radiomodelle, die es da insgesamt gibt. Und die sind auch in den üblichen Verkaufsmärkten verfügbar oder auch über den Onlinehandel. Wir haben mit dem Warntag dieses Jahr tatsächlich die sogenannte Einführungsphase zum Regelbetrieb gestartet. Das heißt, technisch ist das System jetzt auf dem ersten Bundesmultiplex mit dem Service ASA.de so verbunden mit dem MOVA-System, dass wenn jetzt echte Warnungen kommen, die auch tatsächlich über den Bundesmux ausgespielt werden. Aktuell fehlt noch die Härtung des Systems, also sprich Redundanz, wenn irgendwo Komponenten ausfallen, dass das System trotzdem zuverlässig funktioniert. Das wollen wir bis Frühjahr nächsten Jahres alles fertig haben, sodass wir anstreben, im Frühjahr nächsten Jahres in den tatsächlichen Regelbetrieb auf dem ersten bundesdeutschen Multiplex zu gehen.
0: Olaf Korte vom Fraunhofer Institut war das über ASA, das neue Warnsystem im Digitalradio. Weitere Informationen dazu findet ihr, wie bereits erwähnt, unter dabplus.de sowie unter asa.radio.

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Ihr könnt diese Sendung 7 Tage lang nachhören in unserer Mediathek unter www.radiot.de. Wenn ihr mögt, dann schaltet gern nächsten Donnerstag um 18 Uhr wieder ein. Redaktionell verantwortlich für diese Sendung und am Mikrofon war Michael Siegel. Ich bedanke mich fürs Zuhören. Bis nächste Woche.

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1: Schönen guten Tag und herzlich willkommen zu einem Radiospezial, das sich mit dem Blasorchester Chemnitz beschäftigt. Warum gibt es hier bei Radio T ein Special über eine Musikrichtung, die hier im Programm tatsächlich so gut wie überhaupt nicht stattfindet? Vielleicht gibt es einmal im Vierteljahr ein Lied von Meute, was ja irgendwie auch in die Richtung Blasorchester geht. Aber prinzipiell findet Blasmusik hier kaum statt. Und trotzdem gibt es heute ein insgesamt einstündiges Special über das Blasorchester Chemnitz. Hintergrund ist vor allem die Würdigung des Engagements der Leute, die ein freies Blasorchester hier in Chemnitz organisieren. Also ein selbstverwaltetes Blasorchester mit all den Schwierigkeiten, die so eine große Institution, und wir reden da eben davon, dass 20 bis 30 Musiker und Musikerinnen aufeinandertreffen, miteinander proben, sich organisieren, miteinander streiten und miteinander in irgendeiner Form umgehen müssen, sich Auftritte organisieren. Und darüber hinaus versuchen, vielleicht auch die eine oder andere kleine Förderung zu bekommen, um überhaupt dieses Projekt am Leben zu erhalten. Das Blasorchester Chemnitz könnte man in gewisser Weise als Nachfolger des Jugendblasorchesters Chemnitz bezeichnen. Das gab es viele Jahrzehnte hier in Chemnitz, war eine offizielle Kultureinrichtung der Stadt Chemnitz, ist am Ende wegen mangelnder Beteiligung und schwieriger Organisation auseinandergefallen und demzufolge nicht mehr vorhanden. Trotzdem gibt es hier in der Stadt genügend Leute, die ein Blasinstrument spielen und auch Lust haben, an einem Blasorchester teilzunehmen. Bisher allerdings gibt es nur professionelle Blasorchester auf der einen Seite. Die TU und auch die Robert-Schumann-Philharmonie hat quasi so eine Auskopplung, eine Blasorchester-Auskopplung, die sich dann allerdings eher Big Band nennt. Und auf der anderen Seite gibt es auf dem Sonnenberg eher so einen losen Haufen, wo man einfach mit seinem Blasinstrument mitspielen kann. Die Streetband Sonnenberg, das ist eher so eine lose Verbindung, alles kann, nichts muss, von Musikerinnen, die eher unverbindlich miteinander musizieren und bei Volksfesten oder manchmal auch bei politischen Veranstaltungen spielen. Da ist der Anspruch zumindest so niedrigschwellig, dass da ständig Leute kommen und gehen und nicht in diesem Sinne ein festes Orchester existiert. Und in diesem Zwischenfeld bewegt sich halt das Blasorchester Chemnitz mit dem Ziel, ein echtes Blasorchester zu sein, mit dem Ziel, den Instrumentensatz eines Blasorchesters einigermaßen abzubilden, weil es auch dafür Partituren gibt. Und auch hier ist es eine Mischung aus Profis, Semiprofis und Laien, aber schon mit dem Ziel, sich stetig weiterzuentwickeln und zu professionalisieren. Ich habe im Verlauf von August und September einige Interviews mit Mitgliedern des Blasorchester Chemnitz geführt und habe bei der Gelegenheit sowohl einen Auftritt mir angeschaut als auch eine Probewoche für Jugendliche, die möglicherweise zukünftig dann auch in dem Blasorchester mitspielen werden. Das war allerdings nicht die Voraussetzung, um an dieser Probewoche teilzunehmen. Wer das Blasorchester Chemnitz erleben will, und das sage ich hier gleich mal am Anfang, sollte sich den 4. Oktober, das ist ein Sonntag, vormerken. Da spielt dieses Blasorchester in der Hartmann-Fabrik am Chemnitz-Ufer und stellt sein aktuelles Programm vor. Und es gibt noch eine ganze Menge drumherum. Das ist der Jahreshöhepunkt dieses Orchesters. Wir hören jetzt erstmal etwas Musik vom Blasorchester Chemnitz tatsächlich selbst, dankenswerterweise von der Technik des Puschen-Festivals aufgenommen und mir zur Verfügung gestellt, bevor wir dann zu den ersten Interviews kommen.

0: Mein Name ist Annelie Horn. Ich spiele Posaune im Blasorchester Chemnitz. Ich bin 63 Jahre alt und ich habe das Posaunenspielen erst mit 50 Jahren begonnen. Ich hatte als Kind mal 2-3 Jahre Tenorhorn gespielt, aber durch verschiedene Umstände bin ich wieder zum Posaunenspielen gekommen und vor allen Dingen hier in ein Orchester gekommen, wo man immer viele tolle Leute findet, wo man Anschluss findet und gemeinsam musizieren kann.
1: Wie lange gibt es das Blasorchester Chemnitz schon?
0: Das gibt es mittlerweile 3 Jahre. Und mein Mann und ich haben eines Tages die Idee gehabt, ein Blasorchester zu gründen, weil wir suchten in Chemnitz eins. Und vor der Kulturhauptstadt kann man viel reden, ja, Kulturhauptstadt und kein Orchester. Und deshalb haben wir gesagt, ja, wenn nicht wir, wer dann? Und sind natürlich dann ja erstmal den Weg der ganzen Verwaltung gegangen und haben natürlich Proberäume gesucht, suchen natürlich noch. Die Musiker, die hier in Chemnitz noch waren, aber ihr Instrument im Keller oder auf dem Boden hatten, Reste vom Jugendblasorchester und ganz wichtig ist der Finanzverantwortliche vom Jugendblasorchester, der das alles noch ein bisschen wusste, wie das geht.
1: Ganz kurz, ihr habt einen Verein gegründet, ein freies Orchester letzten Endes auch gegründet, das Blasorchester Chemnitz. Gibt es sonst noch Orchester in Chemnitz, wo ihr hättet vielleicht auch einfach mitmachen können? Letzten Endes ist es die Frage, warum habt ihr ein eigenes Orchester gegründet?
0: Ja, es war wirklich so, dass noch auf dem Papier 2 Orchester vorhanden waren, das Jugendblasorchester und die Brassband Chemnitz. Aber als wir dann Kontakt aufgenommen haben nach Corona, haben wir gemerkt, dass dort eigentlich nichts mehr stattfindet und wir somit auch nicht mitblasen konnten. Mit dem Amt sind wir dann übereingekommen, dass wir, obwohl wir das wollten, keinen neuen Verein gründen, sondern die Satzung ändern vom Jugendblasorchester und die materiellen Werte, die hier vorlagen, übernehmen konnten. Das hat uns natürlich viel erspart am Anfang. Und auch der eine oder andere Musiker, der inzwischen natürlich kein Jungpionier mehr ist und auch nicht mehr jugendlich, sondern die sind 30 und 40 und haben Familie und können abends eben dann doch noch als Freizeitgestaltung und wirklich als Freizeitgestaltung in das Orchester kommen. Es ist schon was anderes, ob das ein Orchester ist mit Erwachsenen, welche Familie haben, welche auch Kinder haben und natürlich nicht konsequent jede Woche zur Probe kommen können. Das muss man einfach tolerieren und wir werden immer besser werden, aber da sind einfach Grenzen gesetzt. Weil ein Erwachsener, der Kinder hat, eben auch Grenzen darin sieht, täglich zu üben.
1: Das sind dann auch logistische Probleme sozusagen mit lauter verschiedenen Lebenswegen, die zueinander zu führen und da auch gemeinsam zu proben. Ich kenne das von Chören halt, da ist das ähnlich, nur dass dort nicht noch diese Instrumente alle mitbedacht werden müssen, sondern nur da nur die Stimme ist. Ihr habt heute hier ihr habt die ganze Woche jetzt hier ein Probenlager gemacht. Ich war ja jetzt hier und habe nur junge und ganz junge Menschen gesehen. Habt ihr das so ausgeschrieben gehabt oder hat sich das so ergeben, dass nur junge Leute gekommen sind?
0: Nein, das war an junge Leute gerichtet. Man kennt vielleicht das Instrumentkarussell, das bietet auch die Musikschule an. Und das haben wir so erweitert, dass die Kinder nicht wöchentlich immer wieder in die Musikschule kommen, sondern die haben in einer Woche in verschiedenen Gruppen sämtliche Musikinstrumente kennengelernt und ausprobieren können. Und ihnen standen dann Fachkräfte, Fachlehrer zur Verfügung. Und dann war noch was Wichtiges, wovon eigentlich ein Orchester lebt. Die Kinder sollten sich gegenseitig kennenlernen und eine Gemeinschaft bilden. Und es lieben, in der Gemeinschaft zu spielen. Das ist eigentlich das, was die Kinder und auch die Erwachsenen in so einem Orchester hält.
1: Ich habe das Blasorchester Chemnitz beim Puschen-Festival das erste Mal gesehen. War ein relativ großer Auftritt. Das sind ja schon eher gestandene Menschen, die da spielen. Was, denkst du, reizt Leute so an so einem Orchester?
0: Also wir haben da schon eine Umfrage gestartet bei uns im Orchester. Und da kommt immer ganz zuerst das Zusammensein, das Zusammenspielen und natürlich diese musikalische Begabung ausleben zu können. Nicht unbedingt als Musiker, aber als Freizeit Events sozusagen oder ja, als Möglichkeit, die Freizeit hier zu verbringen. Dazu gehört natürlich, dass man zur Probe geht und auch zu den Auftritten, aber das soll sich eben, weil das so ist, weil eben die Gemeinschaft im Vordergrund steht und weil die Freizeit im Vordergrund steht bei diesem Orchester, dann nicht so hier, ja, so oft sein wird. Selbst die Jugendblasorchester, die wunderbaren aus Zwickau, und die dann so viel üben und natürlich in höchsten Stufen spielen können. Das bewundern wir sehr, aber dorthin werden wir nicht kommen.
1: Nun muss man das ja ein bisschen abwiegen. Es macht ja dann am Ende auch keinen Spaß, in einem Orchester zu spielen, ich sage jetzt mal, was wie eine betrunkene Grabkapelle klingt. Also trotzdem einen gewissen Ansporn, vielleicht auch einen gewissen Anreiz, sich zu verbessern und zu entwickeln und vielleicht auch bei öffentlichen Auftritten irgendwie Eindruck zu machen. Also das heißt, irgendwie kann man ja nicht diesen Gedanken dieser Entwicklung, der musikalischen Verbesserung fallen lassen. Und das hängt ja nun trotzdem mit Üben zusammen.
0: Ja das stimmt. Das ist natürlich etwas, was wir immer abwägen müssen. Und wir werden auch nur mit Stücken auftreten, die wir wirklich können. Und jeder Musiker ist natürlich von einer gewissen Ehrgeiz besessen, das gut zu können und so gut, wie seine Musikerkollegen das auch im Orchester können. Wir haben im Orchester auch Leute, die es einfach besser können, die auch schon Lehrer sind, und andere, die das Instrument halt nach 6 oder 7 Jahren wieder ausgeputtelt haben. Und auch unsere Orchesterleiter, die Dirigenten, sind da gerade dabei, ihr Handwerk zu lernen. Und deshalb ist das immer noch jetzt eine Phase des Zusammenfindens.
1: Wohin wollt ihr? Also ich habe den Auftritt gesehen, waren 21 Leute, glaube ich, auf der Bühne. Zu welcher Größe soll das Orchester anwachsen? Und ja, welchen Stellenwert soll das vielleicht auch bekommen?
0: Ja, das Blasorchester Chemnitz heißt deshalb Blasorchester Chemnitz, weil wir vor allen Dingen die Chemnitzer Kulturlandschaft bereichern wollen und zu solchen Wohngebietsfesten und so weiter auftreten. Wir fahren natürlich auch zum Beispiel nach Grimmer. Dort treffen sich die Blasmusiker im Herbst aus Sachsen. Da wollen wir auch mal so ein bisschen an die Tür klopfen und sehen, was sie alles kennen. Und die Orchestergröße, also wir haben jetzt 30 angemeldete Musiker. Und dann ist es eben so, nicht jeder Musiker kann zu gewissen Auftritten kommen. Also wenn einer von 2 Schlagzeugern kann, geht das. Aber wenn kein Schlagzeuger kann, kann das ganze Orchester nicht auftreten. Und deshalb sollten wir ungefähr 40 Mitglieder werden, so dass wir verlässlich zu jeder Anfrage auch genug Instrumente und Menschen da haben.
1: Bei den Blasinstrumenten ist nicht ganz so schlimm, wenn da zum Beispiel die Posaunen ausfallen. Das kann man irgendwie wegstecken?
0: Nein. Die Instrumente haben ja jeder eine Stimme. Also die spielen einen bestimmten Part und der Komponist hat sich das genau überlegt, welche Noten von welchem Instrument gespielt werden. Und wenn jetzt die Posaunen ausfallen, da wäre es so, dass die anderen Stimmen zwar begleiten, aber das Wesentliche wäre nicht zu hören.
1: Und noch eine Frage zu den Liedern. Ist ja alles Mögliche dabei, auch durch die Jahrzehnte verschiedenste Art von Musik, von klassischen, ich sag jetzt mal Blaskapellen, fast volkstümlichen Weisen, halt spielmannszugartiger Musik, bis hin zu moderner Popmusik ist ja irgendwie alles dabei. Ist das unterschiedlich schwer zu lernen? Ist moderne Popmusik einfacher in Blaskapellen zu übersetzen oder schwerer zum Beispiel?
0: Nein, das kommt immer darauf an, dass es arrangiert wird für die Leute, die das blasen sollen. Und wir blasen im Moment Arrangements von Jugendblasorchestern. Also das wird auch bei unserem Nachwuchs so sein, dass es noch leichtere Arrangements gibt und einfachere, aber eben schon zum Beispiel dieses Smoke und so weiter, das Ta, Ta, Ta, das können dann recht bald unsere Kinder mitspielen und ja, sie Freude dran finden, weil das eben nicht nur in Klammern alte Musik ist, sondern auch die Musik, die sie kennen aus dem Alltag.

0: Ja, hallo, ich bin Julia Fischer. Ich komme aus Drehbach und ich spiele Schlagzeug oder auch Percussion, eigentlich beides.
1: Und du spielst derzeit auch im Blasorchester Chemnitz als Schlagzeugerin. Ist das deine einzige musikalische Betätigung oder spielst du auch noch in Bands oder in anderen Orchestern?
0: Ja, ich spiele noch in einem anderen Orchester, in der Gena Extravaganten. Das ist weiter weg im Erzgebirge. Und dann spiele ich auch noch in einer Band, ja. Ansonsten spiele ich halt nur einzelne Instrumente, also Klavier oder so.
1: Wie bist du beim Blasorchester Chemnitz gelandet?
0: Ein anderer Schlagzeuger, den ich auch kennengelernt habe im Gena Extravaganten, der hat mich darauf angesprochen, also da kennt ihr irgendjemanden. Und da hat er halt gesagt, ja, möchte mal mit vorbeikommen. Und da bin ich dann mit vorbeigekommen und da hat es gefallen.
1: Du bist ja noch relativ jung, vielleicht verrätst du uns ja sogar dein Alter, wenn es jetzt dir nicht peinlich ist.
0: 19.
1: Das ist ja für so ein, ich sag jetzt mal, so ein erwachsenen, berufstätigen Orchester eher ungewöhnlich. Du bist auch die Jüngste.
0: Ja, weiß ich nicht. Also ich hatte schon immer mal vor, irgendwie in einem Orchester zu spielen, jetzt gleich sogar zwei zu haben und so, das ist schon eigentlich ein Traum.
1: Wenn du auch in einer Band spielst, was ist denn der Unterschied, wenn man für eine Band trommelt, wo im Zweifelsfall nur zwei, drei, vier Leute mit einem zusammenspielen, wo der Kontakt zwischen den Musikern vielleicht auch ein bisschen enger ist und ein bisschen direkter und dann eben so ein doch schon recht großen Orchester mit über 20 Leuten. Ja, was reizt dich dann an so einer großen Formation?
0: Also an einer großen Formation weiß ich nicht. Also gerade bei dem Orchester ist es gut, dass es einen Dirigenten gibt, der mir sagt, wie schnell ich spielen muss und dass ich nicht selber schauen muss, wie schnell ich spiele. Wobei bei der Band, da kannst du halt selber dir überlegen, wie du spielst, da hast du mehr Kreativität oder so, kannst du mehr freien Lauf lassen, aber halt bei dem Orchester hast du halt vorgegeben, aber das finde ich jetzt auch nicht schlecht, da kann man dann auch mal ein bisschen entspannen.
1: Generell, das alles Blasorchester, alles Instrumente, die quasi mit Luft funktionieren und du bist die Einzige, die quasi trommelt. Wie ist so das Verhältnis zwischen Schlagzeug und Blasmusikern?
0: Ja, das Schlagzeug ist halt schon eigentlich nur begleitend tatsächlich. Also die Blasmusik ist halt trotzdem im Vordergrund und deswegen versuche ich einfach nur zu unterstützen, dass die im Takt bleiben, so ungefähr. Und ja.
1: Was mir aufgefallen ist, keine Ahnung, ob dir das entgegenkommt, dass ihr durchaus eine Mischung habt. Ich kenne so von den Marktplatzkonzerten oder von den Theaterplatzkonzerten so Polizeiorchester und so, wo dann schon relativ viele Märsche gespielt werden, dass ihr eben kreuz und quer von 60er Jahren Rolling Stones bis zu eben auch modernerer Popmusik halt Sachen spielt, die auch ganz gut zu einem Blasorchester passen. Man erwartet jetzt nicht, dass Coldplay sich auch als Blasorchester-Version eignet. Wie ist so vielleicht auch dein musikalischer Hintergrund?
0: Ich denke einfach, dass es mehr ansprechend ist, also dass Blasmusik nicht nur halt Märsche sind, sondern dass man daraus auch mehr machen kann, sage ich mal. Also ich finde persönlich dann auch diese anderen wie Coldplay oder so, dann doch, da fühle ich mich mehr wohl. Das ist einfach mehr das, was ich spiele eigentlich. Und ja, aber Märsche gehört halt mit dazu, weil das ist halt das, was man denkt von Blasorchester.
1: Ich glaube, das Blasorchester ist auch zumindest so oft dieses Zusammenspiel, auf dieses Zackige und unter etwas Schneidige und es haut richtig rein. Das merkt man ja dann eben bei Coldplay oder bei Painted Black von Rolling Stones. Das ist meines Erachtens wunderschön, aber es haut jetzt in dem Sinne nicht so rein wie eben ein klassischer Marsch vom Druck her, sage ich jetzt mal.
0: Kann ich jetzt schwer sagen, aber ich finde, dass es trotzdem eigentlich schön klingt. Also ja, deswegen, ich kann es nicht wirklich sagen, aber ja.
1: Siehst du das als was Verschiedenes oder sagt man einfach, wir wollen möglichst ein breites Publikum und dann nehmen wir das und wir nehmen auch das und so und da ist das Publikum wichtiger als vielleicht auch eigene musikalische Ideen?
0: Beides eigentlich. Also wir setzen schon eigentlich, wenn wir jetzt vorhaben, irgendwas Neues zu spielen, was wir im Repertoire haben, können wir wieder neu aufgreifen, auch wenn es jetzt nicht Märsche sind oder sowas, dann verschieden ist, also kann man eigentlich mit sagen.
1: Also hört man manchmal Sachen im Radio oder im MP3-Player oder bei Spotify, wo man sagt, das wäre doch eine tolle Nummer für das Blasorchester?
0: Ja, schon, aber ich weiß nicht, ich bin da jetzt nicht so lange dabei, deswegen

0: Kann ich nicht sagen, ob man das jetzt direkt schon einbringen kann. Muss man auch die Noten erstmal beschaffen und so, das dauert zu lang.
1: Muss es halt einen Satz dazu geben und je aktueller die Titel sind, desto unwahrscheinlicher ist auch, dass es dann diesen Satz gibt. Generell ist das schon auch so eine Zukunftsentscheidung. Du bist ja noch jung, bei dir kann ja auch noch einiges im Leben passieren, so mit auch Stadtwechseln und alles. Obwohl du ja schon hier reinpendelst in die Stadt, ist ja auch nicht gerade vor deiner Haustür, das Blasorchester Chemnitz. So dieser Idee treu zu bleiben, so ein Blasorchester zu begleiten am Schlagzeug?
0: Ja, also ich möchte das auf jeden Fall weitermachen. Ich weiß noch nicht wirklich, was es für mich in der Zukunft bietet, also beruflich mäßig, aber... Ja, Blasorchester soll einfach schon, oder generell Orchester soll eigentlich schon ein Teil dabei bleiben, also in meinem Leben.
1: Vielleicht noch was zu deiner Ausbildung. Du hast irgendwo in der Musikschule gelernt oder wie bist du zum Schlagzeug gekommen? Oder hast du als Autodidakt in einer Band angefangen? Das gibt's ja ganz viele, die vorher nichts gekonnt haben. Und dann einfach sich mit Freunden zusammentun und das autodidaktisch lernen?
0: Also Schlagzeug wollte ich eigentlich schon immer spielen, also schon seit ich ganz klein war. Und da konnte ich es aber noch nicht, weil wir noch nicht in dem eigenen Haus gewohnt haben, sage ich mal. Also da wäre es ein bisschen schlecht gewesen mit den Nachbarn und so. Und dann sind wir umgezogen und während Corona, dann dachte ich mir so, ja, jetzt ist eigentlich die beste Gelegenheit. Und dann haben wir ein Schlagzeug gekauft und dann hatte ich auch Schlagzeugunterricht. Aber irgendwann dachte ich dann so, ja, eigentlich bringt es mir jetzt nicht mehr viel, dort Unterricht zu haben. Und dann habe ich halt selber weitergespielt, mir selber Sachen beigebracht. Und dann kam halt die Band und ja.
1: Würde das Orchester auch ohne dich, angenommen du bist krank, würden die dann Auftritte absagen oder könnte das auch ohne dich spielen?
0: Das ist eine gute Frage. Also es gibt noch den zweiten Schlagzeuger, der ist halt nicht immer da, aber der hat halt auch noch andere Beschäftigung. Dann ist halt die Frage, ich weiß nicht, wenn beide Schlagzeuger nicht da sind, kann ich nicht sagen. Also bei dem anderen Orchester gab es das tatsächlich schon, dass wir beide nicht da waren. Da haben die dann irgendwas im Hintergrund gespielt, so leicht, aber es war dann nicht das Gleiche, haben sie danach gesagt. Deswegen, ich kann es nicht sagen.
1: Also Einzelinstrumente sind ja im Blasorchester relativ gut zu ersetzen, weil ja fast alles mehrfach existiert. Dann müssen die eben ein bisschen lauter spielen, aber beim einzigen Schlagzeug stelle ich mir das gerade schwierig vor.
0: Ja, das stelle ich mir auch schwierig vor. Zum Glück muss ich nicht entscheiden.
1: Was ist dein Lieblingstitel im Blasmusikgewand?
0: Schwierig, also ich habe verschiedene Lieblingstitel, aber ich denke mal, vielleicht Viva la Vida.
1: Wir wechseln die Szene und ich nehme euch mit in die Probenwoche des Blasorchesters Chemnitz. Die fand in den Sommerferien im Subotnik statt.

0: Du hast an einem Workshop für Blasinstrumente teilgenommen. Was interessiert dich an Blasinstrumenten?
1: Ты сейчас поучаствовала в одном курсе, в котором ты познакомилась с духовыми инструментами. Что тебя интересовало в этом курсе? Почему ты это сделала?
2: Сначала меня мама заставляла сюда ходить, а потом же я сама захотела сюда ходить.
1: In Anfang Mutter war sehr überzeugt, dass sie unbedingt dort gehen muss. Es war keine eigene sozusagen Initiative, aber jetzt gefällt es sehr, einfach hier mitzumachen.
0: Aber man könnte ja zum Beispiel auch einfach Gitarre lernen oder sowas, so ein Instrument, wo man sich vielleicht nicht so lungentechnisch anstrengen muss.
1: Но с другой стороны есть же инструменты, например, гитара, что не должна так сильно физически напрягаться. Что ты думаешь по этому поводу?
2: Да, в нем якось, ну, интереснее, там надо больше стараться, там.
1: Es ist emotionell interessanter, weil man bringt den ganzen Körper mit, also die Töne zu schaffen und so weiter. Also es ist viel emotioneller, irgendwie viel eingesetzter.
0: Alles klar, ja, verstehe ich. Ja. Und hast du vorher schon Musik gemacht in irgendeiner anderen Form mit anderen Instrumenten oder wie bist du jetzt hier zu dieser Orchesterprobe gekommen?
1: Играла ли ты на других инструментах? Есть ли у тебя какой-то опыт игры на других инструментах уже?
2: У меня есть опыт на пианино.
1: Also sie hat Klavier gelernt, 3 Jahre Musikschule.
0: Und das ist jetzt raus oder machst du da auch weiter?
1: Ты дальше будешь заниматься на фортепиано или ты как бы окончила уже обучение? Как ты думаешь?
2: Пока что не знаю.
1: Also sie hat sich noch nicht entschieden.
0: Das Freie Orchester von Chemnitz, das Chemnitzer Blasorchester, hat ja dieses Probenlager organisiert. Wirst du da irgendwie weiter in Kontakt bleiben und da weiter mitmachen? Du hast ja jetzt auch noch die Chance, da auch so Nachfolgekurse zu machen.
1: То есть вот этот духовой Кемницкий оркестр, они организовали весь этот курс, и они, в принципе, рассчитывают на то, что в дальнейшем будешь ли ты и не будешь дальше сотрудничать с этим оркестром. Хотела ли бы ты дальше играть в оркестре?
2: Да.
3: Also, guten Tag. Ich bin Robert Pausch und ich bin Tubist beim Blasorchester Chemnitz und helfe hier auch den Kindern ein bisschen was über die großen und tiefen Blechblasinstrumente zu erzählen.
0: Ich habe vorhin geguckt und dachte, das ist aber komisch überzogen, die Trompete und auch die Posaune, das ist irgendwie so ein komischer Plastelack drauf, aber bei Draufklopfen habe ich festgestellt, das ist nicht ein Blechblasinstrument mit irgendwas überzogen, sondern das ist Plastik.
3: Ein Plastikblasinstrument, ja. Und ein Plastikblasinstrument hat den Vorteil, man kann schon halbwegs gescheit drauf spielen. Nach meinem Geschmack, es gibt eine Plastituba, die klingt aber ein bisschen nach Joghurtbecher. Also ist mit dem richtigen Instrument nicht zu vergleichen. Aber diese Plastinstrumente, die sind wesentlich leichter als die Blechinstrumente. Und wenn es mal runterfällt, ist der Schaden nicht so groß.
0: Ich kann mich selber erinnern, ich habe als sehr junger Mensch angefangen, Gitarre zu spielen und hatte von irgendjemand eine alte Gitarre geschenkt bekommen, die so schlecht war, dass es mir keinen Spaß gemacht hat, drauf zu üben.
3: Ja, das kann ich mir vorstellen. Und hier sehen wir auch noch eine Plasteposaune.
0: Aber wir haben hier zum Beispiel eine echte Trompete und eine Plaste. Kann man den Unterschied hören?
3: Den kann man hören. Also, ich bin eigentlich kein Trompeter. Ich versuch's mal.
0: Das war das Metallinstrument.
3: Und jetzt kommt die Plaste, nicht die Lasse, Plaste-Trompete.
0: Ja, für einen Laien nicht einfach auseinanderzuhalten.
3: Geht aber schon. Ne?
0: Ja, das fand ich jetzt auch erstaunlich. Vom Aussehen her hätte ich gedacht, das klingt viel schlechter.
3: Also die sind inzwischen eigentlich ziemlich gut geworden. Und wie gesagt, der Schaden, wenn es runterfällt, ist begrenzt.
0: Das macht man generell, wenn Leute einsteigen, also wenn Kinder und Jugendliche halt noch erste Mal.
3: Ob man es generell macht, wir haben ja noch eine Vorstufe dazu, das heißt, mit dem Schlauch geht's auch. Das sieht man da drüben, das ist ein Stück Gartenschlauch mit einem Mundstück und einem Haushaltstrichter. Da ist der Schaden noch geringer, wenn es runterfällt. Und man kann jedem Kind ein Mundstück, einen Trichter und einen Schlauch geben und dann, da können sie die ersten Versuche machen.
0: Letzten Endes sind ja viele Blasinstrumente nur ein aus Blech zusammengewickelter Schlauch. Sieht ja auch aus wie die Urform einer Trompete oder eines ähnlichen Instruments oder eines Horns.
3: Also ein Waldhorn hat ja diese rundliche Form.
0: Wie so ein aufgewickelter Schlauch eigentlich.
3: Ja, richtig. Wenn man will, wir haben auch noch dann Blockflöten aus Plaste. Diese sind extra eingerichtet, dass Kinder mit ihren kleinen Fingern...
0: Die haben keine Löcher, sondern die haben Tasten. Löcher,
3: die haben so
0: Kunststoffklappen,
3: die von Kindern mit kleineren Fingern gut bedient werden können. Während die Original... Blockflöten etwas schwerer zu bedienen sind.
0: Obwohl viele Kinder damit anfangen müssen, mehr oder weniger. Kann ich dich da fragen, ob das für dich einen Unterschied macht, ob du wenn du eine Plaste Klarinette spielst oder ob du eine echte Holzblasklarinette spielst?
1: Разница есть для тебя, когда ты играешь на нормальном кларнете или на таком?
2: Да.
1: Да. Какая разница?
0: Was ist der Unterschied?
2: Цей кларнет больше, ну, легче, а тот тяжелее, на нем тяжко играть, а на этом.
1: На пластиковом, also auf dem Plastikklarinett ist viel einfacher zu spielen und leichter, der ist vom Gewicht auch leichter und vom Klang produzieren auch leichter. Aber
0: ist der Klang produzieren ist auch leichter.
1: Ja, weil man spricht davon, also je glatter ist Oberfläche, desto einfacher sind die Töne zum Produzieren. Und manchmal raue Oberfläche von...
0: Ein schönes Holz, Oberfläche.
1: Vom Holz gibt halt viel, viel mehr Obertöne oder überhaupt also Wärme für Klang. Aber da muss man mehr durchkämpfen, sagen wir so.
0: Kann man vielleicht mal so einen Preisunterschied sagen zwischen einer Plastikklarinette und einer, ich sag jetzt mal, mittelguten Holzklarinette?
1: Ja, also solche Klarinette kann man manchmal so also ganz billigen für 50, 20, 30, 100 Euro schon bekommen. Und Plastikklarinetten, also schon professionell, gehen so ab 100 Euro, 150, also wird sehr viel in China eigentlich nicht schlechte Instrumente produziert. Die sind natürlich nicht fantastisch, aber also für Zweck vom Orchester oder ein bisschen zusammen zu musizieren geht auch. Und dann deutsche Instrumente gehen ab 600, 700 Euro, also billigste Variante. Und dann weiter.
0: Das sind aber dann richtige Holzklarinetten dann?
1: Ja, also richtige Holzklarinetten würde ich sagen, also zum Beispiel diese Instrumente aus China, guter Produzent, kostet um 300 Euro. Also diese Klarinette. Und zweite Hand, gut bearbeitet Klarinette in Deutschland, kostet schon ab 500, 600 Euro mindestens. Und neue Instrumente fangen von 1.000 und bis zu 10.000 Euro eigentlich, so ungefähr.
0: Aber es ist jetzt nicht so, dass man, wenn man anfängt, ist es ja gut, ein Instrument zu lernen oder Instrument, ich kenne das von der Gitarre, ich habe das vorhin schon mal erzählt. Ich hatte selber einfach eine Gitarre geschenkt gekriegt, die super schlecht war und damit konnte man irgendwie nicht. Es war eine billige Gitarre, die sich schwer greifen ließ. Und da ist immer so mein Eindruck, wenn man mit dem billigen Instrument anfängt, dann kommt man auch nicht weit. Das scheint hier aber nicht so zu sein.
1: Eigentlich... Also darüber wird nicht gesprochen. Man denkt, man kauft irgendein Instrument und das ist gleich zum Spielen geeignet. Also normalerweise selbst, auch wenn man Instrumenten von einem Meister kauft, man braucht noch extra zu Justierung, zu Korrekturen, einfach immer wieder zeigen einem, in dem Sinne, Gitarrenmeister. Und bei der Klarinette ist auch neue Instrument, aber trotzdem angucken, dass es zu Finger passt. Manchmal ist was verschoben, verbogen. Manchmal ist das irgendwelche Polster zu hoch, zu tief. Also man braucht, bevor man rangeht, unbedingt noch einmal das anzugucken, dass man gerade diese Probleme nicht trifft, dass man denkt, oh, das funktioniert überhaupt nicht. Funktioniert überhaupt nicht, gerade wegen dessen, dass es noch nicht bis zu Ende justiert. Also man braucht noch bestimmte richtige Blatt oder bei der Gitarre bestimmte Abstandhöhe von Griff zu Saiten, dass man nicht zu viel Kraft dort einsetzt, weil ein Kind, selbstverständlich, wenn es so was trifft, dann sagt, oh, ich kann das nicht oder das Instrument ist zu schwer. Obwohl es gar nicht schwer, man musste einfach für eine halbe Stunde einem Meister das geben, und der weiß Bescheid und vielleicht korrigiert er gleich, das ändert was und so. Also auf jeden Fall so.
0: Alles klar. Danke.

0: Guten Tag, mein Name ist Jörg Schubert, ich bin Zweitdirigent beim Blasorchester Chemnitz.
1: Wie lange bist du schon beim Blasorchester Chemnitz?
0: Ich bin jetzt seit 3 Jahren dabei, bei diesem Orchester. Ich war früher auch im Jugendblasorchester. Zwischendrin bin ich dann gewechselt ins Blasorchester Flöger, da spiele ich noch mit. Und seit 3 Jahren bin ich wieder hier in Chemnitz musikalisch aktiv, seitdem das Orchester neu gegründet wurde.
1: Aber du hast als Instrumentalist angefangen, bevor du zum Dirigenten gewechselt bist.
0: Ja, das ist richtig. Ich habe hier Ausbildung genossen in der Musikschule in der Städtischen, am Bariton-Tenoren, ja.
1: Generell erstmal vielleicht, dass wir es ein bisschen eingrenzen. So ein Orchester, gerade wenn es auch mit Laien oder mit Semiprofis spielt, ist ja davon abhängig, was für Musiker kommen. Und wahrscheinlich gibt es ja auch so wie beim klassischen Orchester, ich sage jetzt mal Partituren für auch einen bestimmten Instrumentensatz. Aber die Laien halten sich ja nicht an diesen Instrumentensatz, sondern da gibt es eben mehr zum Beispiel Posaunen oder sowas halt. Wie ordnet man dann das vielleicht auch als Orchesterleiter, dass das trotzdem nach was klingt? Und dass man keine Leute wegschicken muss, die da begeistert hinkommen.
0: Also es gibt erstmal bei jedem Instrument mehrere Stimmen, erste bis dritte Stimme in der Regel. Und da kann man schon aufteilen. Und wenn man dann noch mehr hat, dann kann man Stimmen auch doppeln oder so. Das ist kein Problem. Von oben herunter dann, von der ersten an. Das ist überhaupt kein Thema. Also da wird keiner weggeschickt bei uns. Das wird nicht passieren, definitiv.
1: Aber dann kann es ja sein, dass eine Fraktion, zum Beispiel die Tenorhörner, eben besonders laut sind oder so. Das muss man ja dann doch trotzdem irgendwie zusammen arrangieren.
0: Ja, dann müssen die halt Piano spielen. Das muss man am Blasinstrument können. Das ist manchmal die hohe Kunst, Piano zu spielen, ein Stück leise zu spielen. Das muss dann geübt werden. Auch in der Satzprobe zum Beispiel kann man das machen, wo man sich dann nur die Tenorhörner mit den Experten dahinsetzt, die dann üben. Da wird sowas trainiert.
1: Wie ist es generell als Dirigent eines Blasorchesters? Unterscheidet sich das zum Beispiel von einem klassischen Orchester? Was ist so ein bisschen die Herausforderung auch beim Blasorchester?
0: Ja, so sehr unterscheidet sich das jetzt nicht zum Beispiel von dem Sinfonieorchester. Die Herausforderungen sind schon dieselben, aber im Amateurbereich, da muss man halt gucken, die Leute sind alle berufstätig, die haben nicht immer Zeit. Ja, das muss man irgendwie zusammenbringen, die Motivation wecken in den Musikern. Das ist die Herausforderung.
1: Wenn ich mir dann so vorstelle, das sind ja zum Teil extrem laute Instrumente, also eine der Aufgaben würde dann auch sein, nicht nur, dass der Takt stimmt und dass eben die Einsätze stimmen, sondern dass eben auch die Lautstärken stimmen, dass man eben versucht als Dirigent, nehme ich an, auch zu dämpfen oder eben anzuheben bestimmte Fraktionen.
0: Ja, das ist richtig, das muss man dann schon machen, das kann man dann auch zeigen über das Dirigat, da bin ich bereit, das zu lernen sozusagen, das ist ja, das ist richtig.
1: Vielleicht kannst du ja mal so ein bisschen erzählen, was euer Orchester ausmacht und wie das auch ist, euer Orchester zu dirigieren.
0: Also es macht Spaß, dieses Orchester zu dirigieren, weil wir halt ein zusammengewürfelter Haufen sind. Wir sind alles Amateure, die Spaß an der Musik haben, die zusammen Musik machen wollen. Und ja, diesen Haufen Amateure dann zusammenzuschweißen, das macht Spaß als Dirigent. Das ist eine tolle Herausforderung.
1: Und wie ist das da? Also das werden ja auch Leute mit unterschiedlichem Bildungsstand in Sachen Instrumentenerfahrung sein. Möglicherweise sind es auch Leute, die gar nicht mit einem Dirigenten bisher gearbeitet haben oder dazukommen und eben noch nie einen Dirigenten vor sich gehabt haben, sondern eben im Zweifelsfall nur ihren Musiklehrer oder ihre Musiklehrerin.
0: Ja, also erstmal können die unerfahrenen Musiker von den Erfahreneren lernen, wenn die daneben sitzen. Das ist in jedem Orchester, ist das so gewollt und wird gefördert. Und dann sage ich denen ja als Dirigent, was ich erwarte und was ich zeige in der Probe, bis die dann mich genau kennen in dem Sinne und machen, was ich möchte.
1: Ja. Ein schöner Job.
0: Ja. Manchmal muss man auch auf den Tisch hauen, aber ja, es ist ein schöner Job, ja.
1: Und du hast aber vorher ja Instrument gespielt. Warum bist du gewechselt an den Taktstock?
0: Na, ich habe einfach eine neue Herausforderung gesucht. Für mich war das der logische nächste Schritt in meiner musikalischen Entwicklung. Und ja, da habe ich, als die Möglichkeit bestand, haben wir hier im Verein gefragt, wer in der Ausbildung teilnehmen wollte, da habe ich mich sofort gemeldet.
1: Wie lange geht so eine Dirigentenausbildung?
0: Also die geht jetzt beim Blasmusikverband 2 Jahre. Ein Grundkurs und ein Aufbaukurs, jeweils 1 Jahr lang.
1: Und könntest du jetzt damit auch ein anderes Orchester dirigieren?
0: Ja, theoretisch könnte ich das, ja.
1: Du hast ja gesagt, du spielst auch noch in Flöhr in dem Blasorchester. Könnte, wenn dort jemand ausfällt beim Dirigieren, könntest du dann auch einspringen?
0: Ja, das könnte ich. Also ganz ohne Probe würde das sicherlich nicht gehen. Da müsste ich schon mal an der Probe vor dem Orchester stehen. Ich habe auch dort schon, während des Auftritts hat mich der Dirigent vorgeholt, da habe ich mal ein Stück dirigiert. Also ja, das geht.
1: Also das ist eine universelle Ausbildung. Ihr habt eine recht bunte Mischung aus Stücken. Wer entscheidet, welche Stücke ins Repertoire aufgenommen werden? Ja, und wer schreibt die um? Im Zweifelsfall, ich weiß nicht, ob es zu allen wirkliche Partituren gibt, die eben auf dem Blasorchester ausgelegt sind. Müsst ihr das zum Teil selber machen?
0: Ja, das kommt jetzt ganz drauf an. Also aussuchen tut das unser musikalischer Leiter, der Matthias Langer-Kirschner. Und zusammen mit mir im Prinzip, aber er fällt die Entscheidung. Und normalerweise, es gibt verschiedenste Literatur für Blasorchester, die man nicht umschreiben muss. Wir haben aber auch ein paar Stücke, die sind umgeschrieben worden von dem Robin Kirschner. Das ist der Mann von Matthias, das ist der momentan amtierende Landesblasmusikdirektor. Ja, der hat für uns da ein, zwei Stücke, hat am Anfang auch hier dirigiert das Orchester. Da hat er uns ein, zwei Stücke umgeschrieben, direkt für unser Orchester. Ja, die spielen wir.
1: Ihr habt ja nicht so eine Mischung. Also ich kenne ja Blasorchester und in der Regel gibt es ja auch eine lange Stücke-Tradition von Blasorchester. Und das zweite Standbein ist dann immer so ein bisschen Popsongs, die der ein oder andere, aber meistens eben eher so 60er, 70er, also gar nicht so die ganz modernen. Ihr habt zum Beispiel mit Coldplay was dabei, das ist zwar auch schon 2006, 20 Jahre her, aber es ist immer noch relativ modern. Seid ihr alterstechnisch jetzt, ich sage jetzt mal, nicht die allerjüngsten, so ist es gemischt, wie das eben so bei Amateurorchestern ist, aber da werden ja auch die musikalischen Vorlieben extrem unterschiedlich sein.
0: Ja, sicher. Aber die meisten mögen halt diese modernere Musik, Rock, Pop, Filmmusik und so weiter. Ich bin sehr für böhmische Blasmusik, auch aus dem Blasorchester Flöhr heraus. Aber auch da gibt es zeitgenössische, frische Musik. Also die beiden Stücke, die wir heute hatten, die sind noch gar nicht so alt. Böhmischer Traum und Abel Tasman. Abel Tasman vom Alexander Pfluger. Das ist jetzt ein ganz moderner Komponist von der böhmischen Blasmusik. Ja, und da versuchen wir halt zu mischen. Es gibt da verschiedenste Musik, klassische Musik, Opernmusik gibt es auch. Müssen wir schauen, was wir da in den nächsten Jahren machen, damit es auch den Musikern nicht langweilig wird.
1: Ich habe in einer Gruppe älterer Herrschaften gesessen und die hatten dann schon so ein bisschen gemurrt und gesagt, wo ist denn der Radetzky-Marsch und sowas. Es gibt ja auch diese Blasmusik-Tradition der Märsche. Da ist bei euch aber irgendwie nichts dabei.
0: Wir hatten doch zum Schluss den Gruß an Klingenthal, das ist ein Marsch. Abel Tasman ist ein Konzertmarsch. Wir haben verschiedene Märsche im Repertoire, aber wir konnten jetzt nicht unendlich viele Zugaben geben. Wir mussten wieder runter. Aber die Tradition pflegen wir natürlich auch, ja.
1: Na, ich hatte mich eigentlich gerade gefreut, dass es mal nicht eben diese ganze Abspielerei von Märschen ist, die man, also auf dem Marktplatz, wenn manchmal so im Polizeiorchester oder Bundeswehrorchester oder so spielt, das ist ja dann eher so ein, oh. Das reizt mich jetzt nicht so, da fand ich es eher gut, wo ich sage, ah, das sind die Leute, die spielen das, was aus ihrem Leben kommt vor allem.
0: Ja, das stimmt. Es kommt immer aufs Publikum an. Manchmal ist es schwierig, das Optimum zu treffen, was das Publikum nun leiden kann. Aber wenn man dann in irgendeinem Bierzelt spielt, da kommt man mit böhmischer Musik eigentlich relativ weit. Ne? Polka, Walzer, Märsche. So ist richtig schönes. Ja, es ist nicht immer einfach.
1: Was habt ihr so für Publikum? Zu welchen Anlässen spielt ihr?
0: Also wir haben dieses Jahr zur Fete der Musik gespielt auf dem Düsseldorfer Platz. Wir haben unseren Jahresauftritt in der Hartmann-Fabrik am 4. Oktober. Dann haben wir noch ein Weihnachtskonzert auf der Bühne auf dem Weihnachtsmarkt. Ja. Wir sind halt gerade dabei, uns bekannt zu machen. So viele Auftritte sind es noch nicht, die wir haben. Aber das ist halt eine kunterbunte Mischung an Publikum. Da kommt man mit so einer modernen Musik, denke ich, am weitesten.
1: Ja, genau. Also heute hier, denke ich, war gut ausgewählt, passend auch zu dem sehr gemischten Publikum, aber doch vielleicht jetzt eben nicht das Marktplatzpublikum oder das Bierzeltpublikum.
0: Genau das war das Ziel. Aber wenn man nicht genau weiß, dass man mit böhmischer Blasmusik ankommt, dann muss man halt ein bisschen mischen. Das ist richtig, ja.
1: Vielleicht noch so, was sind die Herausforderungen für so ein Blasorchester? Mich hat ja gewundert, dass es eben noch gar nicht so lange existiert und dass es quasi auch so ein bisschen mit von außen kam, dass das gegründet wurde. In den Musikschulen lernen ja relativ viele Leute Blasinstrumente. Wo verschwinden die alle hin?
0: Das ist eine gute Frage. Das versuche ich momentan auch rauszufinden. Ja, die Herausforderungen, einmal Musiker zu bekommen natürlich. Wir wollten jetzt kein Jugendblasorchester sein, in dem Sinne, wir wollten ein Erwachsenenorchester sein.
1: Ja, irgendwo müssen die ja auch hin.
0: Ja, genau, das ist die eine Herausforderung, Musiker zu bekommen. Die zweite ist, bekannt zu werden, ja, in einer Stadt wie Chemnitz. Das ist nicht so einfach. Und wir wollen ja auch nicht umsonst spielen. Da muss auch ein bisschen was in die Vereinskasse fließen, sonst können wir uns als Verein nicht finanzieren. Da muss der Veranstalter uns auch ein bisschen was bezahlen. Und das ist dann auch der dritte schwierige Punkt.
1: Also klassischerweise sind ja jetzt die Bands 2 bis 3 Leute, der Rest macht die Elektronik groß. Und das ist natürlich dann so ein Personenkostenaufwand, der extrem gut ist. Das ist natürlich mit einem 21-köpfigen Orchester nicht ganz so einfach.
0: Ja, das stimmt schon. Aber wir kriegen es hin. Ich denke, wir haben es ganz gut gemanagt.
1: Ja, ihr hattet heute so ein bisschen Hilfsbeschallung, aber normalerweise spielt er gänzlich ohne jede elektronische Technik.
0: Ja, das ist richtig. Wir haben uns entschieden, ohne Technik zu spielen, höchstens die Moderation dann mit Mikrofon. Aber ansonsten wollten wir das nicht. Das war eine gemeinsame Entscheidung. Da bin ich auch dafür. Also in Flöha spielen wir mit großer Anlage, das ist wieder was anderes. Aber da verlangt man ein bisschen das Handwerkliche. Das haben wir hier in Chemnitz. Da muss man mehr arbeiten am Instrument, das ist gar nicht so verkehrt.
1: Ihr habt noch keine irgendwie Tonträger, Album, Spotify oder irgendwie Sachen, die man von euch dann auch anhören kann?
0: Nein, das haben wir nicht. Aber also wenn du heute aufgenommen hast, ist das unsere erste richtige Aufnahme. Das ist gut.
1: Ja. Und habt ihr das vor, jetzt sage ich jetzt mal, entweder im Studio oder eben, ich sage jetzt mal so mit großem Aufwand, heute, das ist ja, ich sage jetzt mal ein Live-Mitschnitt, muss man erstmal noch sehen, wie der dann am Ende geworden ist. Ich hoffe schon, dass der ist mehr Spuraufzeichnung trotzdem, aber mal sehen, wie der geworden ist. Bin selber gespannt. Aber dass man sagt, wir nehmen hier Geld in die Hand und lassen uns mal irgendwie was machen oder lohnt sich das für ein Blasorchester weniger als für eine Band?
0: Es lohnt sich schon, aber ich denke, wir lassen uns da noch 2-3 Jahre Zeit. Da müssen wir eine gewisse Qualität haben für so eine Aufnahme und es kostet natürlich auch Geld. Das muss gut überlegt sein. Ja. Also ein Tonstudio ist richtig teuer.
2: Ich weiß.

Das war das kleine Special über das Blasorchester Chemnitz. Das sei hier nochmal gesagt, am 4. Oktober 15 Uhr seine Jahrespräsentation hat. Also natürlich wird vor allem Musik gemacht, aber es gibt auch noch so etwas drumherum. Und das Ganze findet in der Hartmann-Fabrik statt. Dort wird sicherlich auch die Möglichkeit sein, mit den Leuten vom Blasorchester Chemnitz ins Gespräch zu kommen. Ich kann euch versichern, sind wunderbare Leute. Also es macht auch sehr viel Spaß, sich mit denen über Musik zu unterhalten. Auch wenn die Musik vielleicht nicht hundertprozentig das ist, was Radio T üblicherweise spielt, diese Idee, sich selbst verwaltet, selbst organisiert, einen Platz zu schaffen, wo man im guten Umgang miteinander ein gemeinsames Projekt stemmt, das kenne ich nur zu gut. Und das ist in meinen Augen das besonders Beeindruckende beim Blasorchester Chemnitz. Und ich habe hohen Respekt vor der Aufgabe, die dort gestemmt wird. Am Mikrofon verabschiedet sich der Jörg. Viel Spaß noch mit dem weiteren Programm und bis vielleicht zum 4. Oktober in der Hartmann-Fabrik. Und ciao.

0: Das war Sebastian Yatra und damit herzlich willkommen zu den Birthday Songs im September. Sebastian Yatra ist kolumbianischer Latin-Pop-Artist, wurde geboren in Medellin und mit 5 Jahren ging seine Familie nach Miami. Seine neueste Single ist ein Mitschnitt aus seiner letzten Tournee und hieß Lo que me pasa con vos.
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0: Lorraine Mayberry ist die Sängerin von Churches, einer Synthpop-Band aus Glasgow. Die gibt es mittlerweile auch schon seit 15 Jahren und ihr Debüt The Bones of What You Believe von 2013 ist immer noch ein Klassiker für mich. Was wir gleich hören ist Such Great Hates und das ist ein Cover von The Postal Service. Hier ist aber Churches.

Nach Churches kam ebenfalls aus Schottland Lewis Capaldi. Der startete 2018 durch und heimste danach einige Auszeichnungen ein für sein Album und die Single Someone You Loved. Nach zwei Alben hat er in diesem Jahr dann eine Live-EP veröffentlicht und aus dieser hörtet ihr gerade den Song Hollywood. Und hier ist meine jüngste Künstlerin für diese Sendung. Wie im September schon angekündigt, will ich Nina Chupas 29. Geburtstag hier feiern. Auf ihrem Konzert in Hamburg erzählte sie zum nächsten Song über ihre Gefühle, wie es ist, wenn sich eine Freundschaft durch Entfernung scheinbar auflöst und was das mit ihr gemacht hat. Hier ist 3 Uhr nachts.

0: Jahre nach ihrem letzten Album überraschte mich PJ Harvey in diesem Sommer mit einer neuen Single. PJ Harvey hatte das Lied bereits als Teil der laufenden Arbeit an einem neuen Album begonnen und schickte dann diesen Song an Professor Brian Cox. Der ist Physiker und Moderator von Wissenschaftssendungen bei der BBC. PJ Harvey sagt zum Song: Ich bin sehr glücklich mit dem Endergebnis und es ist wunderbar zu hören, wie die Orchesterpartitur meiner Musik so Ausdehnung verleiht. Ich habe es sehr genossen, die Geschichte und die Reise von Voyager 1 und 2 zu erforschen und war froh, den großartigen Carl Sagan im Lied zitieren zu können und seine berühmte Beschreibung unseres zerbrechlichen und schönen blassblauen Punktes. Und der Song macht mir Lust aufs Album. Ein aktuelles Album, welches bei mir auf Heavy Rotation bereits läuft, ist Anthony Smirik's Decoding Birdsong. Nun ist die Gelegenheit, es euch vorzustellen, da Anthony Smirik im Oktober 46 Jahre alt wird. Er ist ein englischer Poet oder Spoken Word Performer, Musiker und Produzent aus Manchester, der seine Texte einspricht und mit elektronischer und Tanzmusik kombiniert. Das aktuelle Album lädt mich immer wieder zum Hören und zum Mitlesen der Texte ein, braucht aber mehrere Durchläufe, denn die Texte sind doch recht schnell gesprochen und man sollte auch sich die Zeit nehmen, vielleicht mehrmals zu lesen, um reinzukommen. Trotz der anfangs etwas bedrückenden Grundstimmung im nächsten Song baut sich der Text und die Musik zu einer Hymne des Loslassens auf. Die zentrale Erkenntnis lautet, dass man das eigene Glück und den Moment annehmen darf. Hier ist Flight Simulator.
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Eben hörtet ihr Flight Simulator von Anthony Smirik und danach als letztes Ginger mit Piskis. Ginger ist eine Band aus der Ukraine. Wie gehört, ein metallisches Ensemble. Roman Ibramchailov hat Geburtstag, der ist Gitarrist der Band. Und aus deren Debüt lief dieser Titel. Da hörtet ihr neben dem für heute typischen Gurgeln der Band noch den Gesang von Tatjana Schmailuk. Inzwischen ist der Gesang ziemlich komplett aus den Werken gewichen. Eine Entwicklung, die mir leider das längere Hören solcher Art von Musik doch erheblich erschwert. Und mit dem nächsten Geburtstagskind kommen wir wieder in etwas leichtere, auf keinen Fall uninteressantere Gefilde. Thom Yorke wird 59 Jahre alt im Oktober und seine Band Radiohead hat sich gerade wieder einmal gemeldet und angekündigt, dass sie ab 2027 jedes Jahr auf Tour gehen werden, jedes Jahr 20 Konzerte auf einem anderen Kontinent spielen werden. Nächstes Jahr starten sie erstmal in Australien und Japan und dann schauen wir mal, wann sie nach Europa kommen. Ich spiele für heute aus dem letzten Album A Moon-Shaped Pool den Titel Daydreaming.

0: Eben gehört Ray und die lief in meinen Sendungen auch schon immer mal und so heute auch natürlich zu ihrem 30. Geburtstag im Oktober. Ihr aktuelles Album This Music May Contain Hope ist auch eines auf meiner Liste für die Jahresübersicht. Nightingale Lane hieß der Titel und das ist eine Straße in London und beschreibt den Platz, an dem die erste große Liebe der Sängerin endete.
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0: Im Rahmen meiner diesjährigen Reihe 50 Jahre Punk stelle ich euch heute die Sängerin Polystyrene von der Band X-Ray Specs vor. Ihre energiegeladene Stimme und ihre cleveren konsumkritischen Texte machten sie zu einer einzigartigen Stimme des Punk. Sie lebte von 1957 bis 2011 als Marion Joan Elliott Sett. Oh, Bondage Up Yours erschien im September 1977 als Single und dann gab es ein Album der Band und zwei Jahre später verließ Polystyrene die Band, brachte noch drei weitere Soloalben heraus. Sie gilt als eine der Pionierinnen der feministischen Punkbewegung und hier ist der Titel Oh, Bondage Up Yours ihre erste Single.
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Mein letztes Geburtstagskind für heute ist John Ono Lennon. Seit er mit Les Claypool in experimenteller Rockmusik unterwegs ist, bin ich auf ihn aufmerksam geworden. Und die beiden haben in den letzten 10 Jahren 3 Alben miteinander aufgenommen, das letzte in diesem Jahr. The Great Paradox and the Golden Egg of Empathy heißt das Album. Thema ist das Büroklammer-Paradoxon. Dazu erzähle ich jetzt einfach mal nichts weiter. Schaut mal nach, es passt aktuell hochbrisant in unsere Zeit. Am Ende der Sendung möchte ich zunächst noch darauf hinweisen, dass ihr diese und alle Folgen der Birthday Songs jederzeit auf mixcloud.com/birthdaysongs am Computer oder auf euren Mobilgeräten in der Mixcloud-App nachhören könnt. Redaktion und Musikauswahl hatte Michael Reich und er verabschiedet sich für heute von euch. Wir hören uns wieder, wenn ihr mögt, am 5. November mit den nächsten Birthday Songs. Für heute schicke ich euch mit Melody of Entropy zurück in den Alltag.

Einen wunderschönen guten Abend und herzlich willkommen zu einer Stunde NR Jazz hier bei Radio T, sagt der Klaus. Ich habe gedacht, fange ich heute mal mit ein bisschen sanfterer Musik an. Aber nachdem ich nun Christian Frenzen von seiner neuen CD Pulses gehört habe oder nochmal gehört habe, den Keyboarder, dachte ich mir, nee, eigentlich solchen Popjazz willst du hier nicht in der Sendung spielen und willst du deinen Hörern auch nicht zumuten. Deshalb, es geht nochmal los und diesmal richtig.

0: Ja, ich glaube, das ist doch eher die Musik, die man in dieser Sendung erwartet. Gebhard Uhlmann war das mit Gospel von seiner neuesten CD Schattenspiele. Darauf komme ich später nochmal ausführlicher zurück. Ich war ja jetzt 4 Wochen lang nicht hier im Studio, bin also heute zum ersten Mal wieder live auf Sendung. Ich war ganz einfach ein bisschen unterwegs, aber ich hoffe, die vorproduzierten Sendungen haben euch trotzdem ein wenig Spaß gemacht. Letzte Woche gab es allerdings ein kleineres Problem. Hier im Radio gab es irgendwelche technischen Schwierigkeiten und da ist die Sendung ganz ausgefallen, aber nichtsdestotrotz, irgendwann wird diese Sendung, in der es um den Saxophonisten Werner Lüdi geht, mal noch kommen, wahrscheinlich schon im Oktober. Mal schauen. Heute gibt's eine Reihe von Neuerscheinungen, die ich euch vorstellen möchte, beziehungsweise habe ich noch eine, die ich schon mal mit hatte, wo ich noch ein weiteres Stück spielen will. Es gab eigentlich in den ganzen 4 Wochen gar nicht so viel Interessantes Neues, was gekommen ist. Es ist zwar viel Neues gekommen, aber ja, so richtig begeistern konnte mich das wenigste. Sehr viel Zeug, was so ein bisschen überambitioniert war, wo man sich sagt, ja, wo ist denn da noch der Spaß an der Musik? Und man kann ja nicht immer bloß irgendwelche großartigen Projekte und irgendwelche Fusionen mit allen möglichen Sachen machen. Manchmal muss es einfach geradeaus sein. Und deshalb eine relativ begrenzte Auswahl heute. Und ich glaube aber und hoffe, dass euch das ein wenig Spaß macht. Beginnen will ich, nachdem wir schon Gebhard Uhlmann hörten, mit dem Saxophonisten Jochen Baldes. Der hat beim Label Unit in der Schweiz eine CD herausgebracht, die nennt sich Basho. Und Jochen Baldes spielt Tenorsaxophon und Bassklarinette. Und er hat sich zu Zeiten von Covid mit japanischen Haikus beschäftigt. Das ist ja eine spezielle Dichtform mit sehr kurzen, prägnanten Gedichten. Und hier im Booklet wird das Ganze verglichen, eigentlich wie mit dem Jazz. Es lebt eigentlich für den Moment. Und das ist wahrscheinlich auch der Ausgangspunkt, wo Jochen Baldes diese CD konzipiert hat. Und er spielt mit einem Quartett. Dabei ist der Saxophonist Christoph Irniger, der schon beim Label Intakt eine Reihe CDs herausgebracht hat. Er spielt Tenorsaxophon und Bassklarinette. Dabei ist außerdem Raphael Walser am Bass und Lukas Mandl Schlagzeug. Und die Stimme kommt von Sanzo Kato. Und zwar werden hier kurze Haikus vorgelesen. Wenn ich das richtig verstehe, stammen sie von dem Meister Matsuo Basho. Der lebte von 1644 bis 1694. Und darüber wird dann von der Gruppe improvisiert. Hören wir jetzt 2 Stücke, also ein Stück. Zunächst Sasarekani Intro und dann das Stück, die Improvisation Sasarekani.
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Das war also Jochen Baldes von seiner CD Basho mit seinem mit seiner Gruppe. Weiter geht es mit einer Aufnahme vom Label Songs. Das wird ja betrieben vom Posaunisten Samuel Blaser und er veröffentlicht dort nicht nur Musik seiner Gruppen, sondern auch Musik von befreundeten Musikern, mit denen er teilweise zusammenarbeitet. Und so ist jetzt eine Solo-CD des Bassisten Bruno Chevelion erschienen, Etat des Lieux, und spielt Bruno Chevelion verschiedene Improvisationen. Die wurden bereits im Jahr 2011 in einer Kirche aufgenommen in Paris. Und er spielt weitgehend solo. Es wurden aber verschiedene Feldaufnahmen verwendet, Perkussionen und Stimmen aus Bali, die teilweise mit eingebaut wurden. Und von dieser CD möchte ich zwei Stücke spielen. Les Mots, das spare ich mir, also den Titel in Französisch. Und dann The Illuminated Windows of the Outskirts. Bruno Chevelion.

Das war also der Bassist Bruno Chevillon von seiner Solo-CD. Und weiter geht es mit Schattenspiele von Gebhard Uhlmann. Das hatte ich am Anfang der Sendung schon erwähnt. Gebhard Uhlmann schreibt ja nicht nur für seine Jazz-Ensemble Musik und spielt sie ein, sondern er schreibt auch Werke, die eher zur E-Musik tendieren. Und da gibt es auch schon verschiedene Aufnahmen. Eine CD, bei der der Pianist Vitali Chianitzia Kompositionen von Gebhard Uhlmann spielt. Es gibt Aufnahmen von verschiedenen Streichquartetten. Und jetzt eine neue CD, bei der Gebhard Uhlmann auch selbst mitspielt. Die nennt sich also, wie gesagt, Schattenspiele. Da gibt es zwei kurze Solostücke von Gebhard Uhlmann, dann gibt es eine Aufnahme für ein Saxophonquartett, nämlich für das Aduma Saxophonquartett. Das eine Art Suite, besteht aus 5 Teilen. Und dann gibt es die kleine Sinfonie für Kammerensemble und davon möchte ich noch ein Stück spielen. Das Ensemble besteht aus Rick Hui Trompete, Ruth Felden Altsaxophon, Florian Junker Posaune, Silke Lange Akkordeon, Zoe Cartier Cello, wiederum Vitali Chianitzia Piano, Adam Weismann Vibraphon und Basstrommel und Gebhard Uhlmann an der Bassklarinette. Wir hören davon den ersten Teil, nämlich Schattenspiele 1-2.

Schattenspiele 1 und 2 aus der kleinen Sinfonie für Kammerensemble war das von Gebhard Ullmann, eingespielt vom Ensemble Lux NM. Und die CD nennt sich, wie gesagt, Schattenspiele. Jetzt habe ich noch einmal eine Aufnahme mitgebracht, von der schon mal etwas gespielt hat. Ein Duo, nämlich Lara Süß, Stimme und Elektronik sowie die Texte. Und Daniel Studer am Bass. Die CD nennt sich Luftgefaltet, eine sehr interessante Geschichte. Stimme und Bass, bin eigentlich nicht so ein Stimmfreund, aber hier gefällt mir's richtig gut. 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

Das waren also Lara Süß und Daniel Studer. Das Label Red Hook Records besteht mittlerweile 5 Jahre und der Produzent Sun Chung hat aus Anlass dieses Jubiläums eine CD herausgebracht, wo er Künstler seines Labels eingeladen hat, zum Thema Peace Stücke zu spielen. Und so ist die CD Peace Anthems entstanden. Eine recht illustre Zusammenstellung. Unter anderem sind dabei der Synthesizer-Spieler Kwasim Nakhvi, aber auch Wadada Leo Smith, Amin Gludin Myers oder Kit Downes an der Orgel. Und ich habe von dieser CD 2 Stücke ausgewählt, nämlich Sonic Requiem X von Wadada Leo Smith, Trompete, und Amina Claudine Myers am Piano. Und danach vom Sun Jae Son ein Stück, das nennt sich The River of Imjin. Und Sun Jae Son spielt Tenorsaxophon, Bassklarinette und Pumporgan. Diese 2 Stücke sind nicht allzu lang, hören wir jetzt am Stück.

Das waren also zwei Stücke vom Sampler Peace Anthems. Und weiter geht es mit einer Aufnahme des Schweizer Gitarristen Christy Doran, der ja aus Irland stammt und auch eine große Affinität zur Rockmusik hat. Er hat ja beispielsweise mehrere CDs eingespielt, auf denen er Kompositionen von Jimi Hendrix neu interpretiert. Und er ist eigentlich immer wieder interessiert an neuen Begegnungen. Und so kam es auch zum Zusammentreffen mit dem Tabla-Spieler Imran Khan. Und Christy Doran will aber nicht, wie er sagt, einfach eine Neuauflage der John McLaughlin-Aufnahmen mit indischen Musikern machen, sondern er will etwas Eigenes kreieren zusammen mit Imran Khan. Und das haben sie versucht auf der CD Disambiguation. Und die ist jetzt erschienen. Aufgenommen wurde sie im Jahr 2026, nämlich im April. Und wir hören davon das Stück Continuum 5.

Kristi Doğan mit Imran Khan war das. Und auch wenn die Tabla ganz charakteristisch klingt, fand ich doch diese Improvisation zusammen war etwas, was man so in der Art noch nicht gehört hat. Weiter geht es mit Orimo Stark, spielt Tenor und Altsaxophon. Und zur Stark-Gruppe gehören noch Paul Studer Bass, Lukas Sevilla und Gitarre und Melchior Hümer am Schlagzeug. Und das Stück Aina von der CD Clades and Other Mystical Places ist etwas experimenteller. Ansonsten klingt es ein bisschen konventionell, aber Aina ist, wie ich finde, eine recht interessante Nummer. Das war natürlich das Falsche.

So, eigentlich wollte ich am Schluss noch ein längeres Stück vom Pianisten Thomas Quendler spielen, aber dafür langt wohl die Zeit wieder nicht. Deshalb nur noch ein Ausschnitt aus Stolen Moments. Ich darf mich schon verabschieden. Das war Now Jazz, Redaktion, Musikredaktion und Moderation wie immer Klaus Wiedenhöft.

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